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5: Nachrichten. Die Görlitzer Polizei hat sich in den letzten Tagen mit ungewöhnlichen Einsätzen beschäftigt. Laut Polizeibericht mussten Beamte mehrfach ausgerückte Kühe in Frankenthal einfangen. Es wurden 150 junge Rinder nach einem Ausflug auf ihre Koppel zurückgebracht. In der Nacht zu Freitag gingen weitere 20 Tiere auf Wanderschaft und beschädigten dabei 3 Autos, was einen Sachschaden von etwa 2.550 Euro verursachte. Glücklicherweise konnten alle Kühe unversehrt zurückgebracht werden. Auch eine Entenfamilie sorgte für Aufregung, als sie über die A4 bei Burkau watschelte. Die Polizei brachte die Tiere sicher auf ein nahegelegenes Feld. Bundesumweltminister Carsten Schneider plant ein Verbot von Einweg-E-Zigaretten in Deutschland. Wie er nach einem Treffen mit Umweltministern in Leipzig erklärte, soll bis Ende des Jahres ein entsprechendes Gesetz vorgelegt werden. Schneider begründet das Verbot mit der Brandgefahr, die durch unsachgemäße Entsorgung der Geräte entsteht und damit eine Gefahr für Müllentsorgungsanlagen darstellt. Der Bundesrat hatte bereits zuvor ein solches Verbot befürwortet. Nachfüllbare E-Zigaretten sollen weiterhin erlaubt bleiben. In Chemnitz bleibt die Herkunft gefährlicher Chemikalien, die in einem Waldstück gefunden wurden, weiterhin ungeklärt. Eine Spaziergängerin entdeckte am Montag Ampullen mit teils explosiven Stoffen und alarmierte die Behörden. Experten des Landeskriminalamtes sprengten die Chemikalien vor Ort, da sie nicht transportfähig waren, wie ein Polizeisprecher mitteilte. Weitere Untersuchungen ergaben keine zusätzlichen Gefahrenquellen und die Absperrungen sollten noch am selben Tag entfernt werden.

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1: Für mich war am spannendsten das Hakenkreuz.
2: Und wieso das? Was hast du darüber gelernt?
1: Weil es war ja erst ein Glückssymbol, aber wurde ja dann durch die Nazis zu den Zeichen für Unterdrückung, Krieg und Massenmord.
3: Wie kann politische Bildung beginnen? Diese Frage widmete sich der Hort der 147. Grundschule Dresden. Für ihr schuleigenes Radio produzierten sie eine Sondersendung, die vor allem Kinderrechte und Demokratie thematisiert. Sebastian Krumwiegel, Sänger der Leipziger Band Die Prinzen, ist seit Dezember 2022 Botschafter des Deutschen Kinderhilfswerkes DKHW und ist im Rahmen des Radioprojektes nach Dresden gekommen.
4: Ja, ich bin Botschafter des Deutschen Kinderhilfswerks und die haben mich gefragt, haben gesagt, ey, in Dresden gibt es ein geiles Projekt und da machen Kids Radio, also wirklich dritte, vierte Klasse, und ob ich mir das mal angucken möchte. Und ich habe mir das angehört und fand das total inspirierend und bin einfach gern dafür unterwegs.
3: Hinter dem Projekt im Hort der 147. Grundschule steht Sarah Gundel. Die Hortpädagogin hat die Fragen der Kinder aufgenommen und daraus mit ihnen die Sondersendung entwickelt.
5: Zu diesem Projekt kam es, weil Kinder dieser Grundschule in der Hortzeit über den Schulhof gegangen sind mit einem Zettel in der Hand. Da stand Nazis buh und Nazis raus, und andere Kinder sind hinterhergelaufen und es bestand Handlungsbedarf. Die Kinder sind dann auf mich zugekommen und haben gefordert, eigentlich schon eine Sondersendung zu machen über dieses wichtige Thema, weil sie nicht verstehen können, dass nicht alle wissen, dass Nazis böse Menschen waren.
3: Laut den Organisatoren sei insbesondere bei komplexen Themen wie diesen ein Rahmen wichtig, in dem Fragen gestellt werden können, ohne dass die Kinder überfordert werden.
4: Es ist ja schwierig, dass man Kindern von der Nazizeit erzählt, dass man Kindern von Konzentrationslagern erzählt. Das ist harter Tobak. Aber wie die das hingekriegt haben, die haben das wirklich spielerisch gemacht.
3: Dabei soll der Kreativität der Kinder keine Grenze gesetzt werden. Einer der Teilnehmer ist William. Dem 10-Jährigen war es besonders wichtig zu verstehen, was hinter den Begriffen aus der Geschichte steckt.
6: Also besonders wichtig finde ich, dass man weiß, was ein Nazi ist, dass man vielleicht selber nicht so wird und dass man weiß, dass so eine Zeit wirklich nie wiederkommen sollte, weil es ist ja richtig schlimm, da sind viele Menschen ums Leben gekommen.
3: Aus einzelnen Fragen wurde Schritt für Schritt eine Radiosendung. Die Kinder haben Themen gesammelt, recherchiert und gemeinsam entschieden, was ihnen wichtig ist.
5: Auch da galt es, ganz viele Vorbereitungen zu treffen. Das heißt, mit der Gruppe der interessierten Kinder habe ich mich fast, na wöchentlich vielleicht nicht, aber sehr regelmäßig über mehrere Monate getroffen. Und wir haben immer wieder versucht, Themen zu finden, Informationen zu sammeln, Wissen auch zu sammeln. Und auch es gab sehr viel Unwissenheit über das Thema, sehr differenziertes Wissen. Das heißt, wir haben ganz viel aufgeschrieben, was wollen wir, mir war es immer wichtig zu sagen, was sind eure Wünsche, was wollt ihr für Themen da reinbringen? Und dann gucken wir, wie wir das zusammen bearbeiten können.
3: Die Sondersendung zeigt, wie politische Bildung im Kleinen beginnen kann. Mit Fragen, die Kinder selbst stellen. Aus einem Moment auf dem Schulhof oder ein Radioprojekt über Geschichte, Demokratie und Mitbestimmung.
5: Naja, Kinder leben nicht in einer politikfreien Welt. Kinder kommen hierher in unsere Einrichtung mit großen Fragen, wie zum Beispiel, warum gibt es Krieg? Warum wird alles teurer? Was sind eigentlich Nazis? Ich habe gesehen das und auf dem Wahlplakat steht das. Und wir als Einrichtung mit unserem Bildungsauftrag haben die Möglichkeit, alle Kinder zu erreichen, weil alle Kinder zur Schule gehen. Und diese Bildungsthemen eben aber auch aufzunehmen, war total wichtig.
3: Am Ende blieb den Kindern vor allem eins zu sagen.
7: Demo!

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1: So etwas ist ganz, ganz selten, sogar deutschlandweit. Die nächsten vergleichbaren Beispiele finden wir erst in Tirol.
2: Dauerausstellung nimmt einzigartige Wandmalereien in den Fokus.
3: Auch für Chemnitz ein wichtiger touristischer Faktor, ein Ort, wo gerne Familien und Kinder hinkommen wollen. Und insofern sind wir sehr bemüht, den weiter auszubauen.
2: Sie wird gerne als kleinste Burg Sachsens bezeichnet und birgt einen Schatz, der im Mittelpunkt einer Dauerausstellung steht. Im Rittersaal der im 12. Jahrhundert erbauten Burg Rabenstein finden sich Fresken mit Jagdmotiven, die vermutlich in ganz Deutschland einzigartig sind. Abseits der Innenstadt gelegen, führten diese lange Zeit ein eher schattiges Dasein. Das änderte sich 2025. Im Kulturhauptstadtjahr wurden die einzigartigen Malereien Interessierten zugänglich gemacht. Schon damals stand fest, dass die Ausstellung weiter ausgebaut werden soll. Nun wurde sozusagen Stufe 2 des Ausbaus der Öffentlichkeit zugänglich gemacht. Dabei wird gezielt auf die Fresken Bezug genommen. Dafür seien laut Christiane Meister, Kuratorin für Vermittlung in den Kunstsammlungen Chemnitz, analoge sowie digitale Techniken eingesetzt worden.
4: Zum Beispiel, wenn man sich die Wandmalereien anschaut, überlegt man, welche Pigmente wurden eigentlich früher genutzt. Und das geht natürlich auf verschiedenste Rohstoffe zurück. Zum Beispiel die Purpurschnecke oder auch das Beinschwarz. Was ist das eigentlich? Wir inspirieren eigentlich die Besucherinnen und Besucher, mit uns auf die Fährte zu kommen und da mal zu gucken, was ist da für ein Rohstoff dahinter. Oder wir schauen in der digitalen Ebene, welche Jagdtöne gibt es, welche Jagdsignale hat man genutzt und ist die Jagd heute auch noch relevant?
2: Relevant für die Ausstellung in Oberrabenstein sind vor allem die Fresken. Diese durch Vitrinen und Aufsteller nicht zu verdecken, sei aus Sicht von Dr. Stefan Thiele schon eine besondere Herausforderung gewesen. Außerdem sei das ursprüngliche Inventar der Burg nicht mehr auffindbar, sodass der Direktor des Schlossberg-Museums in eben jenem nach zeittypischen Relikten für die Schau in Rabenstein suchen musste. Dabei sei man auch fündig geworden und zeige dies nun in der Schau.
1: Wir haben in unseren Beständen im Schlossbergmuseum gesucht, haben nach Exponaten gesucht, die sich zeitlich mit der Entstehung der Tafelstube in etwa decken und sind dabei auf interessante Dinge gestoßen, Dinge, die wir lange nicht ausgestellt haben, die magaziniert waren. Es geht zum Beispiel um eine kostbare mobile Reisetischplatte aus dem frühen 17. Jahrhundert. Es geht um kostbare Trinkgefäße, die wir hier ausstellen, die einfach einen Blick in die adlige Lebenskultur der Zeit um 1620, 1650 werfen.
2: Die Ausstellung soll in ihrer Aufmachung auch für Familien und damit für Kinder geeignet sein. Dafür habe man laut Christiane Meister ausziehbare Schubladen in einer niedrigen Höhe konzipiert, sodass die Inhalte auch für Kinder gut zugänglich sind. Außerdem habe man eine der Tierzeichnungen aufgegriffen und kurzerhand zum Maskottchen gemacht.
4: Also das Fabeltier heißt Thaddäus, ist das Einhorn Thaddäus und wir haben eine kleine Postkarte entwickelt, also mit dem Thaddäus, der stellt sich dort erstmal vor und man findet ihn auch als kleines Icon, als kleines Figur auf den einzelnen Modulen und dort gibt es dann Suchspiele, zum Beispiel kann man sich die Reisetischplatte anschauen. Oder man guckt in ein Diorama und das Einhorn stellt eben auch Fragen. Und genau, so kann man einfach gemeinsam diese Rundreise durch die Ausstellung erleben.
2: Stufe 2 des Ausbaus der Ausstellung auf Burg Rabenstein soll eigentlich nicht die letzte sein. Geplant sei laut Florence Thurmes, Direktorin der Kunstsammlung in Chemnitz, eine weitere Ausgestaltung der Anlage. Wann und ob die letzte Stufe umgesetzt wird, sei derzeit jedoch noch nicht abzusehen. Man bemühe sich aber, die einzigartige Anlage weiter in Szene zu setzen.
3: Ob das jetzt nächstes Jahr sein wird, müssen wir sehen. Tatsächlich wird es ja nicht einfacher werden. Es gibt überall Kürzungen, auch bei den Stiftungen. Und wir hoffen natürlich sehr, dass wir die Burg weiter ausbauen können. Weil wie gesagt, auch was man jetzt sieht an diesen Wandmalereien zum Beispiel, hier ist einzigartig in Sachsen und auch für Chemnitz ein wichtiger touristischer Faktor. Ein Ort, wo gerne Familien und Kinder hinkommen wollen. Und insofern sind wir sehr bemüht, den weiter auszubauen.
2: Mit dem zweiten Bauabschnitt gewinnt die Burg Rabenstein weiter an Profil als Ausstellungsort. Die historischen Fresken stehen dabei klar im Mittelpunkt und werden durch moderne Vermittlungsansätze ergänzt. Die Schau ist seit dem 1. Mai geöffnet und noch bis Ende Oktober für Besucher zugänglich.

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7: Die Görlitzer Polizei hat sich in den letzten Tagen mit ungewöhnlichen Einsätzen beschäftigt. Laut Polizeibericht mussten Beamte mehrfach ausgerückte Kühe in Frankenthal einfangen. Es wurden 150 junge Rinder nach einem Ausflug auf ihre Koppel zurückgebracht. In der Nacht zu Freitag gingen weitere 20 Tiere auf Wanderschaft und beschädigten dabei drei Autos, was einen Sachschaden von etwa 2.550 Euro verursachte. Glücklicherweise konnten alle Kühe unversehrt zurückgebracht werden. Auch eine Entenfamilie sorgte für Aufregung, als sie über die A4 bei Burkau watschelte. Die Polizei brachte die Tiere sicher auf ein nahegelegenes Feld.
8: Bundesumweltminister Carsten Schneider plant ein Verbot von Einweg-E-Zigaretten in Deutschland. Wie er nach einem Treffen mit Umweltministern in Leipzig erklärte, soll bis Ende des Jahres ein entsprechendes Gesetz vorgelegt werden. Schneider begründet das Verbot mit der Brandgefahr, die durch unsachgemäße Entsorgung der Geräte entsteht und damit eine Gefahr für Müllentsorgungsanlagen darstellt. Der Bundesrat hatte bereits zuvor ein solches Verbot befürwortet. Nachfüllbare E-Zigaretten sollen weiterhin erlaubt bleiben.
9: In Chemnitz bleibt die Herkunft gefährlicher Chemikalien, die in einem Waldstück gefunden wurden, weiterhin ungeklärt. Eine Spaziergängerin entdeckte am Montag Ampullen mit teils explosiven Stoffen und alarmierte die Behörden. Experten des Landeskriminalamtes sprengten die Chemikalien vor Ort, da sie nicht transportfähig waren, wie ein Polizeisprecher mitteilte. Weitere Untersuchungen ergaben keine zusätzlichen Gefahrenquellen und die Absperrungen sollten noch am selben Tag entfernt werden.

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1: Putin wollte diesen Krieg. Er hatte seine Kriegsgründe. Und alle Argumente, die vorgebracht wurden, haben ihn nicht interessiert, weil er in Wahrheit einfach die Ukraine ganz erobern oder einen Teil davon erobern und den Rest kontrollieren wollte.
2: Mehr als 4 Jahre nach Beginn des russischen Angriffskrieges ist immer noch kein Frieden in Sicht. Militärische Auseinandersetzungen, neue Machtansprüche und Alleingänge setzten die internationale Kooperation zunehmend unter Druck. Beim Dresdner Forum für internationale Politik ging es deshalb um die Frage, was die Welt noch zusammenhält, wenn Macht sich nicht mehr an Recht gebunden fühlt. Mit dabei Ex-Bundeskanzler Olaf Scholz, der kurz vor Kriegsbeginn noch mit Putin gesprochen hatte.
1: Dann wollte ich auch mit Putin sprechen und habe das 4,5 Stunden an diesem langen Tisch getan. Es ist eigentlich etwas, was sich durchzieht. Also er hat gesprochen über die NATO, die so groß ist, über die Pläne, dass man Langstreckenwaffen in der Ukraine stationieren wolle, was definitiv von allen gesagt worden war, dass sie es nicht machen und auch nicht der Fall war und kein Plan. Er wollte, dass es weniger Waffen gibt. Rüstungskontrollgespräche waren ihm vom amerikanischen Präsidenten, von mir, von Macron, von allen von der NATO angeboten worden. Hätte er nur Ja sagen müssen.
2: Eigentlich, so Scholz, herrscht seit 1945 die unbedingte Übereinkunft, dass Grenzen nicht mit Gewalt verschoben werden dürfen. Doch was passiert, wenn diese Übereinkunft nicht mehr zu gelten scheint? Gibt es so etwas wie internationales Recht überhaupt? Die Politikwissenschaftlerin Professor Dr. Heike Krieger erklärt dazu Folgendes.
3: Das hat auf jeden Fall einen Zweck. Recht hat ja die Besonderheit zu gelten. Das heißt, unabhängig davon, ob es gebrochen wird oder nicht, bleibt die Rechtsnorm im Prinzip weiter bestehen und übt ihren Befolgungsanspruch aus. Und die Rechtsnormen können in diesem Zustand auch über eine längere Zeit hinweg am Leben gehalten werden und dann, wenn sich politische Zeiten ändern, eben auch ihre Kraft wieder entfalten. Das heißt, wer heute gegen fundamentale Völkerrechtsnormen verstößt, der muss damit rechnen, dass er vielleicht auch in 20 oder 30 Jahren dafür zur Verantwortung gezogen wird.
2: Für den sächsischen Ministerpräsident Michael Kretschmer hingegen hängt die in solchen Zeiten benötigte Diplomatie und die wirtschaftliche Kraft zusammen. Globale Krisen bleiben damit nicht weit weg, sondern wirken direkt auf Europa und auch Sachsen zurück.
4: Und ich denke immer, das A und O für uns ist die wirtschaftliche Kraft, die technologische Leistungsfähigkeit. Wir werden eine starke Armee bekommen, hoffentlich wird sie nie die größte in Europa. Das sind ja alles Dimensionen auch an Geldern, die da gebraucht wird. Weil wenn das sein muss, wenn man das tun muss, dann bedeutet das ein riesiger Wohlstandsverbrauch und auf der anderen Seite auch eine so unsichere Welt, dass man so etwas schaffen muss. Deswegen kann man sich das nicht wünschen.
2: Dennoch sorgen Kriege, internationale Spannungen und neue Machtkämpfe weltweit für Beunruhigung. Es stellt sich die Frage, wie geht es weiter mit unserer internationalen Gemeinschaft?
3: Ich denke, die Karten liegen auf dem Tisch. Es ist auf jeden Fall eine Umbruchssituation und in welche Richtung sich die Dinge entwickeln werden, hängt von politischen Akteuren ab, hängt aber sicherlich auch von uns allen ab, von Wählern, von Menschen, die ihre Meinung ja auch frei und in der Öffentlichkeit äußern können. Es gibt sicherlich Tendenzen dahingehend, dass wir etwa so eine Multipolarisierung erleben, dass sich um die USA, um Russland, um China und vielleicht Südafrika und Brasilien so Einflusssphären herausbilden und diese Staaten dort dominant sein werden. Aber es gibt auch gegenläufige Tendenzen.
2: Der ehemalige Bundeskanzler Olaf Scholz hat eine Vorstellung davon, wie wir in der deutschen Politik mit der Lage umgehen sollten.
1: Es ist völlig klar, dass die Welt nur gut gedeihen kann, wenn sie zusammenhält. Das muss man nicht naiv vorantreiben, aber doch mit großem Ehrgeiz und viel Pragmatismus. Und es wird nicht einfach, denn wir sehen ja, dass ganz viele immer wieder unterwegs sind, Kriege anzuzetteln.
2: Das Dresdner Forum in der Frauenkirche zeigte, die internationale Ordnung stehe unter Druck, aber sie sei nicht bedeutungslos geworden. Völkerrecht, Diplomatie und eigene Stärken stünden nicht gegeneinander. Sie müssten zusammengedacht werden, wenn Europa in einer härteren Welt mehr sein wolle als Zuschauer.

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2: Grundsätzlich in der Europäischen Union ist glücklicherweise die Deponierung verboten. Im Gegensatz zu vielen anderen Ländern, wo diese Blätter einfach unter die Erde gekippt werden.
3: Forschungsprojekt will Windradflügel nachhaltiger machen und Produktion zurück nach Deutschland holen.
2: Und durch diese hohe Grad an automatisierten Fertigungsverfahren hoffen wir eben, dass man eben wirtschaftlich auch wieder konkurrenzfähiger ist.
3: Sie sind ein gewichtiger Teil der Energiewende und werden mitunter heiß diskutiert. Womöglich liegt es an ihrer Sichtbarkeit, dass Windkraftanlagen trotz ihrer Bedeutung für die Dekarbonisierung oft die Gemüter spalten. Dabei gelten sie im Vergleich zu herkömmlichen Energieträgern als sehr umweltfreundlich. Probleme bereitet vor allem das Recycling der Anlagen. Aktuell gelingt dies zu rund 90%. Knackpunkt sind jedoch die Flügel. Diese seien laut Justus von Frieden, Projektleiter am Fraunhofer Institut, derzeit nur schwer wiederzuverwerten und würden aktuell vor allem in der Betonindustrie unter anderem als Ersatzbrennstoff verwendet. Das soll sich im Rahmen des Projektes Recreate nun ändern.
2: Wir haben diese Bauweise, die im Wesentlichen daraus bestand, zwei Schalen mit glasfaserverstärktem Kunststoff, man kann sich das vorstellen, wie so ein Waffeleisen zusammenzubringen mit jeder Menge Klebstoff, dahingegen geändert, dass wir versucht haben, verschiedene Teile eines Rotorblatts, also einen durchgehenden Holm, Rippenstrukturen, eine aerodynamische Außenhülle, eben getrennt voneinander zu fertigen und dann über lösbare Klebverbindungen miteinander zu verkleben, um eben die unterschiedlichen Materialtypen zu separieren zu können und einer besseren Wiederverwendung, einem höherwertigeren Recycling am Ende zuführen zu können.
3: Auch an anderer Stelle wird ein neuer Ansatz verfolgt. Die Vorderkante von Windradblättern leidet stark unter den Umweltbedingungen in luftiger Höhe. Staub, Regen und andere Einflüsse sorgen für Erosion. Eine der Folgen, ein geringer Wirkungsgrad der Anlagen. Um nicht den gesamten Flügel bei Beschädigungen austauschen zu müssen, entwickle man eine austauschbare Vorderkante. Dafür würden laut Justus von Frieden nachhaltigere Materialien eingesetzt als die aktuell verwendeten.
2: Grundsätzlich die Vorderkante, von der wir gerade gesprochen haben, haben wir eben aus diesen naturfaserverstärkten Thermoplasten gefertigt. Das bringt zwei Vorteile mit sich. Thermoplaste lassen sich unter Temperatur wieder aufschmelzen und wieder neu in Form bringen. Das heißt, man kann quasi sie klein häckseln, sage ich jetzt mal, aufschmelzen und dann wieder zu neuen Produkten verarbeiten. Und Naturfaser als ein nachwachsender Rohstoff haben natürlich einen deutlich besseren, ich sage jetzt mal, ökologischen Footprint als jetzt Glasfasern. Und zudem, weiterer Aspekt, wir haben ja gerade von der Regenerosion und Stauberosion gesprochen. Diese kleinsten Teile, die eben von der Vorderkante abfallen, sind dann eben nicht mehr aus Glasfasern, die sich irgendwo als Glasfaserstaub in der Natur niederlassen, sondern idealerweise aus einem natürlichen Werkstoff, der über die Zeit dann idealerweise auch biologisch einfach abbaubar ist.
3: Die neue Technik könnte sich aber auch an anderer Stelle bezahlt machen. Denn heimische Firmen könnten künftig wieder Rotorblätter herstellen und so wirtschaftlich von der Energiewende profitieren. Aktuell lohne es sich kaum, diese in Deutschland zu produzieren. Das könnte sich durch den Einsatz neuer Fertigungstechniken jedoch ändern.
2: Ja, die Windrotorblätter kommen heutzutage eigentlich auch alle aus China, weil die aktuelle Fertigung eben mit sehr, sehr viel Handarbeit verbunden ist. Also diese Glasfasern werden eben von Hand, Werkern in die Form eingelegt, ausgerollt, die Schäume, die Holzwerkstoffe, das wird alles quasi von Hand in Aufbau gemacht. Und wir haben eben auch versucht, diese Bestandteile, diese modularen Segmente des Windrotorblatts, die wir miteinander fertigen, eben mit Fertigungsverfahren zu fertigen, die eben hochautomatisierbar sind. Als Beispiel kann man die Pultrusion nennen für den tragenden Holm in der Mitte. Da kann man quasi aus einem Werkzeug, wenn man ein Werkzeug hat, kann man quasi kilometerlang diesen Holm fertigen. Und das bringt eben den Vorteil, dass ein Fertiger eines Windrotorblattes gar nicht unbedingt die Pultrusion selber im Haus haben muss, sondern er geht zu einer Pultrusionsfirma und sagt, ich brauche jetzt 10 Kilometer mit der Geometrie eines Holms und kann sich quasi einfach einkaufen. Und durch diese hohe Grad an automatisierten Fertigungsverfahren Hoffen wir eben, dass man eben wirtschaftlich auch wieder konkurrenzfähiger ist, weil es dann eben ja mehr auf Infrastruktur, auf Maschinen ankommt und nicht nur auf die reinen Lohnkosten.
3: Das Forschungsprojekt befindet sich noch in einem relativ frühen Stadium. Zunächst gehe es vor allem darum, die Machbarkeit aufzuzeigen und neue Konzepte zu entwickeln. Da man am Fraunhofer-Institut einen vergleichsweise radikalen Ansatz gewählt habe, sei eine der größten Herausforderungen, den Herstellern darzulegen, dass die neue Technologie der herkömmlichen überlegen ist. Laut Justus von Frieden sei nicht davon auszugehen, dass die Forschungsergebnisse 1:1 umgesetzt werden. Man könne jedoch das Grundkonzept sowie einzelne Bestandteile für zukünftige Rotorblätter übernehmen. Ob sich die neuen Ansätze durchsetzen, wird sich zeigen. Das Potenzial dafür scheint jedenfalls vorhanden.

0: Leipzig. Hinter mir sieht man die Grimmersche Straße. Hier soll es am Nachmittag ja zu einer Tat gekommen sein.
1: Wir sind fassungslos über das, was geschehen ist. Ein Mann rast in die Einkaufszone. Wir beklagen zwei Tote, momentan drei Schwerverletzte und viele weitere Verletzte. Man findet gar nicht die richtigen Worte für diese fürchterliche Amokfahrt,
0: sagt Burkhard Jung, Leipzigs Oberbürgermeister. Der Amokfahrer wird noch am Tatort von der Polizei festgenommen.
2: Der Täter ist 33-jähriger deutscher Staatsangehöriger. Über alles Weitere werden wir nach den Ermittlungen berichten,
0: sagt Sachsens Innenminister Armin Schuster. Die Stadt Leipzig steht unter Schock. Was ist passiert? Wie haben Einsatzkräfte und Ersthelfer reagiert? Und was sagen Polizei, Staatsanwaltschaft und Politik am Abend? Einer, der die Minuten nach der Tat aus nächster Nähe miterlebt hat, ist Yarim.
3: Ich bin Medizinstudent. Ich bin 27 Jahre alt. Und ich war neben der Bibliothek. Ich saß dort und plötzlich haben meine Freunde laute Geräusche gehört von ganz hinten, also Augustusplatz, Richtung Uniklinik. Und die haben gemerkt, da ist ein Auto und kommt rasant, also ganz schnell, Richtung Markt. Und die haben gesehen, wie der Fahrer die Leute einfach umgefahren hat.
0: Für Yarim wird aus einem normalen Nachmittag in der Leipziger Innenstadt eine Ausnahmesituation. Er ist Medizinstudent. Als er die Verletzten sieht, beginnt er sofort zu helfen, erzählt er.
3: Ich habe zwei, drei Leute gesehen. Ein alter Opa. Einen alten Opa habe ich gesehen und einen jungen Mann. Aber der Opa, der war fast gestorben. Aber wir haben trotzdem reanimiert.
0: Kurz darauf treffen Polizei und Rettungsdienst ein, so Yarim. Die Innenstadt wird abgesperrt, Rettungskräfte übernehmen die Versorgung, auch ein Kriseninterventionsteam wird angefordert.
3: Innerhalb von 7 oder 5 Minuten ist die Polizei schon da und dann haben wir 3 Minuten reanimiert und dann sind die Rettungssanitäter auch schon da.
0: Schildert der Augenzeuge Yarim weiter. Auch ein weiterer Augenzeuge erlebt die Fahrt aus nächster Nähe. Der Mann kommt aus dem Kosovo und war beruflich in Leipzig. Er beschreibt, wie die Stimmung innerhalb von Sekunden kippte.
4: Plötzlich hörte ich von allen Seiten Schreie. Die Menschen versuchten zu fliehen. Dann stand ich plötzlich vor dem Auto, das von einem Verrückten gesteuert wurde. Ich hatte Glück, diesem Unfall zu entkommen.
0: Noch am gleichen Abend tritt Leipzigs Oberbürgermeister Burkhard Jung vor die Presse. Jung spricht als Stadtoberhaupt für eine Stadt, deren Zentrum für Offenheit, Handel und Begegnung steht. Genau dort, mitten in der Fußgängerzone, wird Leipzig an diesem Nachmittag getroffen.
1: Eine fürchterliche Tragödie hat sich heute in Leipzig ereignet. Wir sind fassungslos über das, was geschehen ist. Ein Mann rast in die Einkaufszone. Wir beklagen zwei Tote, momentan drei Schwerverletzte und viele weitere Verletzte. Man findet gar nicht die richtigen Worte für diese fürchterliche Amokfahrt,
0: sagt Burkhard Jung, Leipzigs Oberbürgermeister. Am Gewandhaus gegenüber der Leipziger Oper wird ein Stützpunkt eingerichtet, sagt er, um Betroffene und Angehörige zu betreuen. Sachsens Innenminister Armin Schuster ordnet die Lage politisch ein. Er spricht von Entsetzen und Trauer und dankt Polizei, Rettungskräften und Passanten gleichermaßen. Nach bisherigen Erkenntnissen gehen die Behörden von einem Einzeltäter aus, so Armin Schuster, Innenminister Sachsens.
2: Wir haben es mit hoher Wahrscheinlichkeit zum Stand jetzt mit einem Einzeltäter zu tun und es ist ein Amoktäter.
0: Die Ermittlungen übernimmt die Staatsanwaltschaft Leipzig nun. Oberstaatsanwältin Dr. Claudia Stabe macht am Abend noch deutlich, die Ermittlungen stehen noch am Anfang. Trotzdem ist der rechtliche Rahmen bereits schwerwiegend.
5: Wir haben leider weitere Menschen zu beklagen, die in Krankenhäusern noch um ihr Leben kämpfen. Wir haben eine hohe Vielzahl von Verletzten und deswegen hat die Staatsanwaltschaft Leipzig ein Verfahren eingeleitet wegen versuchten Mordes in zwei Fällen und mindestens zwei Fällen und Mordes in zwei vollendeten Fällen. Neben weiteren

0: Delikte,
1: sagt Oberstaatsanwältin Dr. Claudia Stabe. Zum Motiv und zu den Opfern nennen die Ermittler noch keine Details. Die Angehörigen sollen zuerst auf angemessene Weise informiert werden. Zugleich weist die Staatsanwaltschaft Spekulationen zurück. Auch Leipzigs Polizeipräsident René Demmler bestätigt:
2: Der Täter wurde durch uns im Fahrzeug dingfest gemacht und befindet sich derzeit im zentralen Polizeigewahrsam der Polizeidirektion Leipzig. Ab diesem Zeitpunkt war auch schon deutlich, dass es keinen Gefahrenüberhang für eine Fortsetzung dieser Tat vorgelegen haben. Sodass ich das nur bekräftigen kann, es besteht keine Gefahr für die Stadt Leipzig, für die Leipziger Innenstadt.
1: Zur Tat selbst sind noch viele Fragen offen. War das Sicherheitskonzept hier für die Innenstadt in Leipzig ausreichend? Es gab und gibt beispielsweise hier hinter mir Polleranlagen, die beispielsweise die Einfahrten von Bussen der Leipziger Verkehrsbetriebe erlauben, aber nicht für den privaten Verkehr sozusagen. Auf der anderen Seite, auf der Seite des Augustusplatzes, gibt es diese Polleranlagen nicht. Für Leipzig bleibt ein Tag voller Entsetzen, Trauer und offener Fragen. Zwei Menschen sind tot, weitere kämpfen im Krankenhaus um ihr Leben. Und eine Innenstadt, die sonst für Begegnung und Alltag steht, ist für viele Menschen an diesem Montag zum Ort eines Schocks geworden.

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5: Nachrichten. Die Görlitzer Polizei hat sich in den letzten Tagen mit ungewöhnlichen Einsätzen beschäftigt. Laut Polizeibericht mussten Beamte mehrfach ausgerückte Kühe in Frankenthal einfangen. Es wurden 150 junge Rinder nach einem Ausflug auf ihre Koppel zurückgebracht. In der Nacht zu Freitag gingen weitere 20 Tiere auf Wanderschaft und beschädigten dabei 3 Autos, was einen Sachschaden von etwa 2.550 Euro verursachte. Glücklicherweise konnten alle Kühe unversehrt zurückgebracht werden. Auch eine Entenfamilie sorgte für Aufregung, als sie über die A4 bei Burkau watschelte. Die Polizei brachte die Tiere sicher auf ein nahegelegenes Feld. Bundesumweltminister Carsten Schneider plant ein Verbot von Einweg-E-Zigaretten in Deutschland. Wie er nach einem Treffen mit Umweltministern in Leipzig erklärte, soll bis Ende des Jahres ein entsprechendes Gesetz vorgelegt werden. Schneider begründet das Verbot mit der Brandgefahr, die durch unsachgemäße Entsorgung der Geräte entsteht und damit eine Gefahr für Müllentsorgungsanlagen darstellt. Der Bundesrat hatte bereits zuvor ein solches Verbot befürwortet. Nachfüllbare E-Zigaretten sollen weiterhin erlaubt bleiben. In Chemnitz bleibt die Herkunft gefährlicher Chemikalien, die in einem Waldstück gefunden wurden, weiterhin ungeklärt. Eine Spaziergängerin entdeckte am Montag Ampullen mit teils explosiven Stoffen und alarmierte die Behörden. Experten des Landeskriminalamtes sprengten die Chemikalien vor Ort, da sie nicht transportfähig waren, wie ein Polizeisprecher mitteilte. Weitere Untersuchungen ergaben keine zusätzlichen Gefahrenquellen und die Absperrungen sollten noch am selben Tag entfernt werden.

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2: Für mich war am spannendsten das Hakenkreuz.
3: Und wieso das? Was hast du darüber gelernt?
2: Weil es war ja erst ein Glückssymbol, aber wurde ja dann durch die Nazis zu den Zeichen für Unterdrückung, Krieg und Massenmord.
4: Wie kann politische Bildung beginnen? Diese Frage widmete sich der Hort der 147. Grundschule Dresden. Für ihr schuleigenes Radio produzierten sie eine Sondersendung, die vor allem Kinderrechte und Demokratie thematisiert. Sebastian Krumwiegel, Sänger der Leipziger Band Die Prinzen, ist seit Dezember 2022 Botschafter des Deutschen Kinderhilfswerkes DKHW und ist im Rahmen des Radioprojektes nach Dresden gekommen.
5: Ja, ich bin Botschafter des Deutschen Kinderhilfswerks und die haben mich gefragt, haben gesagt, ey, in Dresden gibt es ein geiles Projekt und da machen Kids Radio, also wirklich dritte, vierte Klasse, und ob ich mir das mal angucken möchte. Und ich habe mir das angehört und fand das total inspirierend und bin einfach gern dafür unterwegs.
4: Hinter dem Projekt im Hort der 147. Grundschule steht Sarah Gundel. Die Hortpädagogin hat die Fragen der Kinder aufgenommen und daraus mit ihnen die Sondersendung entwickelt.
6: Zu diesem Projekt kam es, weil Kinder dieser Grundschule in der Hortzeit über den Schulhof gegangen sind mit einem Zettel in der Hand. Da stand Nazis buh und Nazis raus, und andere Kinder sind hinterhergelaufen und es bestand Handlungsbedarf. Die Kinder sind dann auf mich zugekommen und haben gefordert, eigentlich schon eine Sondersendung zu machen über dieses wichtige Thema, weil sie nicht verstehen können, dass nicht alle wissen, dass Nazis böse Menschen waren.
4: Laut den Organisatoren sei insbesondere bei komplexen Themen wie diesen ein Rahmen wichtig, in dem Fragen gestellt werden können, ohne dass die Kinder überfordert werden.
5: Es ist ja schwierig, dass man Kindern von der Nazizeit erzählt, dass man Kindern von Konzentrationslagern erzählt. Das ist harter Tobak. Aber wie die das hingekriegt haben, die haben das wirklich spielerisch gemacht.
4: Dabei soll der Kreativität der Kinder keine Grenze gesetzt werden. Einer der Teilnehmer ist William. Dem 10-Jährigen war es besonders wichtig zu verstehen, was hinter den Begriffen aus der Geschichte steckt.
7: Also besonders wichtig finde ich, dass man weiß, was ein Nazi ist, dass man vielleicht selber nicht so wird und dass man weiß, dass so eine Zeit wirklich nie wiederkommen sollte, weil es ist ja richtig schlimm, da sind viele Menschen ums Leben gekommen.
4: Aus einzelnen Fragen wurde Schritt für Schritt eine Radiosendung. Die Kinder haben Themen gesammelt, recherchiert und gemeinsam entschieden, was ihnen wichtig ist.
6: Auch da galt es, ganz viele Vorbereitungen zu treffen. Das heißt, mit der Gruppe der interessierten Kinder habe ich mich fast, na wöchentlich vielleicht nicht, aber sehr regelmäßig über mehrere Monate getroffen. Und wir haben immer wieder versucht, Themen zu finden, Informationen zu sammeln, Wissen auch zu sammeln. Und auch es gab sehr viel Unwissenheit über das Thema, sehr differenziertes Wissen. Das heißt, wir haben ganz viel aufgeschrieben, was wollen wir, mir war es immer wichtig zu sagen, was sind eure Wünsche, was wollt ihr für Themen da reinbringen? Und dann gucken wir, wie wir das zusammen bearbeiten können.
4: Die Sondersendung zeigt, wie politische Bildung im Kleinen beginnen kann. Mit Fragen, die Kinder selbst stellen. Aus einem Moment auf dem Schulhof oder ein Radioprojekt über Geschichte, Demokratie und Mitbestimmung.
6: Naja, Kinder leben nicht in einer politikfreien Welt. Kinder kommen hierher in unsere Einrichtung mit großen Fragen, wie zum Beispiel, warum gibt es Krieg? Warum wird alles teurer? Was sind eigentlich Nazis? Ich habe gesehen das und auf dem Wahlplakat steht das. Und wir als Einrichtung mit unserem Bildungsauftrag haben die Möglichkeit, alle Kinder zu erreichen, weil alle Kinder zur Schule gehen. Und diese Bildungsthemen eben aber auch aufzunehmen, war total wichtig.
4: Am Ende blieb den Kindern vor allem eins zu sagen.
8: Demokratie!

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3: So etwas ist ganz, ganz selten, sogar deutschlandweit. Die nächsten vergleichbaren Beispiele finden wir erst in Tirol.
4: Dauerausstellung nimmt einzigartige Wandmalereien in den Fokus.
5: Auch für Chemnitz ein wichtiger touristischer Faktor, ein Ort, wo gerne Familien und Kinder hinkommen wollen. Und insofern sind wir sehr bemüht, den weiter auszubauen.
4: Sie wird gerne als kleinste Burg Sachsens bezeichnet und birgt einen Schatz, der im Mittelpunkt einer Dauerausstellung steht. Im Rittersaal der im 12. Jahrhundert erbauten Burg Rabenstein finden sich Fresken mit Jagdmotiven, die vermutlich in ganz Deutschland einzigartig sind. Abseits der Innenstadt gelegen, führten diese lange Zeit ein eher schattiges Dasein. Das änderte sich 2025. Im Kulturhauptstadtjahr wurden die einzigartigen Malereien Interessierten zugänglich gemacht. Schon damals stand fest, dass die Ausstellung weiter ausgebaut werden soll. Nun wurde sozusagen Stufe 2 des Ausbaus der Öffentlichkeit zugänglich gemacht. Dabei wird gezielt auf die Fresken Bezug genommen. Dafür seien laut Christiane Meister, Kuratorin für Vermittlung in den Kunstsammlungen Chemnitz, analoge sowie digitale Techniken eingesetzt worden.
6: Zum Beispiel, wenn man sich die Wandmalereien anschaut, überlegt man, welche Pigmente wurden eigentlich früher genutzt. Und das geht natürlich auf verschiedenste Rohstoffe zurück. Zum Beispiel die Purpurschnecke oder auch das Beinschwarz. Was ist das eigentlich? Wir inspirieren eigentlich die Besucherinnen und Besucher, mit uns auf die Fährte zu kommen und da mal zu gucken, was ist da für ein Rohstoff dahinter. Oder wir schauen in der digitalen Ebene, welche Jagdtöne gibt es, welche Jagdsignale hat man genutzt und ist die Jagd heute auch noch relevant?
4: Relevant für die Ausstellung in Oberrabenstein sind vor allem die Fresken. Diese durch Vitrinen und Aufsteller nicht zu verdecken, sei aus Sicht von Dr. Stefan Thiele schon eine besondere Herausforderung gewesen. Außerdem sei das ursprüngliche Inventar der Burg nicht mehr auffindbar, sodass der Direktor des Schlossberg-Museums in eben jenem nach zeittypischen Relikten für die Schau in Rabenstein suchen musste. Dabei sei man auch fündig geworden und zeige dies nun in der Schau.
3: Wir haben in unseren Beständen im Schlossbergmuseum gesucht, haben nach Exponaten gesucht, die sich zeitlich mit der Entstehung der Tafelstube in etwa decken und sind dabei auf interessante Dinge gestoßen, Dinge, die wir lange nicht ausgestellt haben, die magaziniert waren. Es geht zum Beispiel um eine kostbare mobile Reisetischplatte aus dem frühen 17. Jahrhundert. Es geht um kostbare Trinkgefäße, die wir hier ausstellen, die einfach einen Blick in die adlige Lebenskultur der Zeit um 1620, 1650 werfen.
4: Die Ausstellung soll in ihrer Aufmachung auch für Familien und damit für Kinder geeignet sein. Dafür habe man laut Christiane Meister ausziehbare Schubladen in einer niedrigen Höhe konzipiert, sodass die Inhalte auch für Kinder gut zugänglich sind. Außerdem habe man eine der Tierzeichnungen aufgegriffen und kurzerhand zum Maskottchen gemacht.
6: Also das Fabeltier heißt Thaddäus, das ist das Einhorn Thaddäus und wir haben eine kleine Postkarte entwickelt, also mit dem Thaddäus, der stellt sich dort erstmal vor und man findet ihn auch als kleines Icon, als kleines Figur auf den einzelnen Modulen und dort gibt es dann Suchspiele, zum Beispiel kann man sich die Reisetischplatte anschauen. Oder man guckt in ein Diorama und das Einhorn stellt eben auch Fragen. Und genau, so kann man einfach gemeinsam diese Rundreise durch die Ausstellung erleben.
4: Stufe 2 des Ausbaus der Ausstellung auf Burg Rabenstein soll eigentlich nicht die letzte sein. Geplant sei laut Florence Thurmes, Direktorin der Kunstsammlung in Chemnitz, eine weitere Ausgestaltung der Anlage. Wann und ob die letzte Stufe umgesetzt wird, sei derzeit jedoch noch nicht abzusehen. Man bemühe sich aber, die einzigartige Anlage weiter in Szene zu setzen.
5: Ob das jetzt nächstes Jahr sein wird, müssen wir sehen. Tatsächlich wird es ja nicht einfacher werden. Es gibt überall Kürzungen, auch bei den Stiftungen. Und wir hoffen natürlich sehr, dass wir die Burg weiter ausbauen können. Weil wie gesagt, auch was man jetzt sieht an diesen Wandmalereien zum Beispiel, hier ist einzigartig in Sachsen und auch für Chemnitz ein wichtiger touristischer Faktor. Ein Ort, wo gerne Familien und Kinder hinkommen wollen. Und insofern sind wir sehr bemüht, den weiter auszubauen.
4: Mit dem zweiten Bauabschnitt gewinnt die Burg Rabenstein weiter an Profil als Ausstellungsort. Die historischen Fresken stehen dabei klar im Mittelpunkt und werden durch moderne Vermittlungsansätze ergänzt. Die Schau ist seit dem 1. Mai geöffnet und noch bis Ende Oktober für Besucher zugänglich.

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7: Die Görlitzer Polizei hat sich in den letzten Tagen mit ungewöhnlichen Einsätzen beschäftigt. Laut Polizeibericht mussten Beamte mehrfach ausgerückte Kühe in Frankenthal einfangen. Es wurden 150 junge Rinder nach einem Ausflug auf ihre Koppel zurückgebracht. In der Nacht zu Freitag gingen weitere 20 Tiere auf Wanderschaft und beschädigten dabei drei Autos, was einen Sachschaden von etwa 2.550 Euro verursachte. Glücklicherweise konnten alle Kühe unversehrt zurückgebracht werden. Auch eine Entenfamilie sorgte für Aufregung, als sie über die A4 bei Burkau watschelte. Die Polizei brachte die Tiere sicher auf ein nahegelegenes Feld.
8: Bundesumweltminister Carsten Schneider plant ein Verbot von Einweg-E-Zigaretten in Deutschland. Wie er nach einem Treffen mit Umweltministern in Leipzig erklärte, soll bis Ende des Jahres ein entsprechendes Gesetz vorgelegt werden. Schneider begründet das Verbot mit der Brandgefahr, die durch unsachgemäße Entsorgung der Geräte entsteht und damit eine Gefahr für Müllentsorgungsanlagen darstellt. Der Bundesrat hatte bereits zuvor ein solches Verbot befürwortet. Nachfüllbare E-Zigaretten sollen weiterhin erlaubt bleiben.
9: In Chemnitz bleibt die Herkunft gefährlicher Chemikalien, die in einem Waldstück gefunden wurden, weiterhin ungeklärt. Eine Spaziergängerin entdeckte am Montag Ampullen mit teils explosiven Stoffen und alarmierte die Behörden. Experten des Landeskriminalamtes sprengten die Chemikalien vor Ort, da sie nicht transportfähig waren, wie ein Polizeisprecher mitteilte. Weitere Untersuchungen ergaben keine zusätzlichen Gefahrenquellen und die Absperrungen sollten noch am selben Tag entfernt werden.

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2: Putin wollte diesen Krieg, er hatte seine Kriegsgründe und alle Argumente, die vorgebracht wurden, haben ihn nicht interessiert, weil er in Wahrheit einfach die Ukraine ganz erobern oder einen Teil davon erobern und den Rest kontrollieren wollte.
3: Mehr als 4 Jahre nach Beginn des russischen Angriffskrieges ist immer noch kein Frieden in Sicht. Militärische Auseinandersetzungen, neue Machtansprüche und Alleingänge setzten die internationale Kooperation zunehmend unter Druck. Beim Dresdner Forum für internationale Politik ging es deshalb um die Frage, was die Welt noch zusammenhält, wenn Macht sich nicht mehr an Recht gebunden fühlt. Mit dabei Ex-Bundeskanzler Olaf Scholz, der kurz vor Kriegsbeginn noch mit Putin gesprochen hatte.
2: Dann wollte ich auch mit Putin sprechen und habe das 4,5 Stunden an diesem langen Tisch getan. Es ist eigentlich etwas, was sich durchzieht. Also er hat gesprochen über die NATO, die so groß ist, über die Pläne, dass man Langstreckenwaffen in der Ukraine stationieren wolle, was definitiv von allen gesagt worden war, dass sie es nicht machen und auch nicht der Fall war und kein Plan. Er wollte, dass es weniger Waffen gibt. Rüstungskontrollgespräche waren ihm vom amerikanischen Präsidenten, von mir, von Macron, von allen von der NATO angeboten worden. Hätte er nur Ja sagen müssen.
3: Eigentlich, so Scholz, herrscht seit 1945 die unbedingte Übereinkunft, dass Grenzen nicht mit Gewalt verschoben werden dürfen. Doch was passiert, wenn diese Übereinkunft nicht mehr zu gelten scheint? Gibt es so etwas wie internationales Recht überhaupt? Die Politikwissenschaftlerin Professor Dr. Heike Krieger erklärt dazu Folgendes.
4: Das hat auf jeden Fall einen Zweck. Recht hat ja die Besonderheit zu gelten. Das heißt, unabhängig davon, ob es gebrochen wird oder nicht, bleibt die Rechtsnorm im Prinzip weiter bestehen und übt ihren Befolgungsanspruch aus. Und die Rechtsnormen können in diesem Zustand auch über eine längere Zeit hinweg am Leben gehalten werden und dann, wenn sich politische Zeiten ändern, eben auch ihre Kraft wieder entfalten. Das heißt, wer heute gegen fundamentale Völkerrechtsnormen verstößt, der muss damit rechnen, dass er vielleicht auch in 20 oder 30 Jahren dafür zur Verantwortung gezogen wird.
3: Für den sächsischen Ministerpräsident Michael Kretschmer hingegen hängt die in solchen Zeiten benötigte Diplomatie und die wirtschaftliche Kraft zusammen. Globale Krisen bleiben damit nicht weit weg, sondern wirken direkt auf Europa und auch Sachsen zurück.
5: Und ich denke immer, das A und O für uns ist die wirtschaftliche Kraft, die technologische Leistungsfähigkeit. Wir werden eine starke Armee bekommen, hoffentlich wird sie nie die größte in Europa. Das sind ja alles Dimensionen auch an Geldern, die da gebraucht wird. Weil wenn das sein muss, wenn man das tun muss, dann bedeutet das ein riesiger Wohlstandsverbrauch und auf der anderen Seite auch eine so unsichere Welt, dass man so etwas schaffen muss. Deswegen kann man sich das nicht wünschen.
3: Dennoch sorgen Kriege, internationale Spannungen und neue Machtkämpfe weltweit für Beunruhigung. Es stellt sich die Frage, wie geht es weiter mit unserer internationalen Gemeinschaft?
4: Ich denke, die Karten liegen auf dem Tisch. Es ist auf jeden Fall eine Umbruchssituation und in welche Richtung sich die Dinge entwickeln werden, hängt von politischen Akteuren ab, hängt aber sicherlich auch von uns allen ab, von Wählern, von Menschen, die ihre Meinung ja auch frei und in der Öffentlichkeit äußern können. Es gibt sicherlich Tendenzen dahingehend, dass wir etwa so eine Multipolarisierung erleben, dass sich um die USA, um Russland, um China und vielleicht Südafrika und Brasilien so Einflusssphären herausbilden und diese Staaten dort dominant sein werden. Aber es gibt auch gegenläufige Tendenzen.
3: Der ehemalige Bundeskanzler Olaf Scholz hat eine Vorstellung davon, wie wir in der deutschen Politik mit der Lage umgehen sollten.
2: Es ist völlig klar, dass die Welt nur gut gedeihen kann, wenn sie zusammenhält. Das muss man nicht naiv vorantreiben, aber doch mit großem Ehrgeiz und viel Pragmatismus. Und es wird nicht einfach, denn wir sehen ja, dass ganz viele immer wieder unterwegs sind, Kriege anzuzetteln.
3: Das Dresdner Forum in der Frauenkirche zeigte, die internationale Ordnung stehe unter Druck, aber sie sei nicht bedeutungslos geworden. Völkerrecht, Diplomatie und eigene Stärken stünden nicht gegeneinander. Sie müssten zusammengedacht werden, wenn Europa in einer härteren Welt mehr sein wolle als Zuschauer.

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1: Grundsätzlich in der Europäischen Union ist glücklicherweise die Deponierung verboten. Im Gegensatz zu vielen anderen Ländern, wo diese Blätter einfach unter die Erde gekippt werden.
2: Forschungsprojekt will Windradflügel nachhaltiger machen und Produktion zurück nach Deutschland holen.
1: Und durch diese hohe Grad an automatisierten Fertigungsverfahren hoffen wir eben, dass man eben wirtschaftlich auch wieder konkurrenzfähiger ist.
2: Sie sind ein gewichtiger Teil der Energiewende und werden mitunter heiß diskutiert. Womöglich liegt es an ihrer Sichtbarkeit, dass Windkraftanlagen trotz ihrer Bedeutung für die Dekarbonisierung oft die Gemüter spalten. Dabei gelten sie im Vergleich zu herkömmlichen Energieträgern als sehr umweltfreundlich. Probleme bereitet vor allem das Recycling der Anlagen. Aktuell gelingt dies zu rund 90%. Knackpunkt sind jedoch die Flügel. Diese seien laut Justus von Frieden, Projektleiter am Fraunhofer Institut, derzeit nur schwer wiederzuverwerten und würden aktuell vor allem in der Betonindustrie unter anderem als Ersatzbrennstoff verwendet. Das soll sich im Rahmen des Projektes Recreate nun ändern.
1: Wir haben diese Bauweise, die im Wesentlichen daraus bestand, zwei Schalen mit glasfaserverstärktem Kunststoff, man kann sich das vorstellen, wie so ein Waffeleisen zusammenzubringen mit jeder Menge Klebstoff, dahingegen geändert, dass wir versucht haben, verschiedene Teile eines Rotorblatts, also einen durchgehenden Holm, Rippenstrukturen, eine aerodynamische Außenhülle, eben getrennt voneinander zu fertigen und dann über lösbare Klebverbindungen miteinander zu verkleben, um eben die unterschiedlichen Materialtypen zu separieren zu können und einer besseren Wiederverwendung, einem höherwertigeren Recycling am Ende zuführen zu können.
2: Auch an anderer Stelle wird ein neuer Ansatz verfolgt. Die Vorderkante von Windradblättern leidet stark unter den Umweltbedingungen in luftiger Höhe. Staub, Regen und andere Einflüsse sorgen für Erosion. Eine der Folgen, ein geringer Wirkungsgrad der Anlagen. Um nicht den gesamten Flügel bei Beschädigungen austauschen zu müssen, entwickle man eine austauschbare Vorderkante. Dafür würden laut Justus von Frieden nachhaltigere Materialien eingesetzt als die aktuell verwendeten.
1: Grundsätzlich die Vorderkante, von der wir gerade gesprochen haben, haben wir eben aus diesen naturfaserverstärkten Thermoplasten gefertigt. Das bringt zwei Vorteile mit sich. Thermoplaste lassen sich unter Temperatur wieder aufschmelzen und wieder neu in Form bringen. Das heißt, man kann quasi sie klein häckseln, sage ich jetzt mal, aufschmelzen und dann wieder zu neuen Produkten verarbeiten. Und Naturfaser als ein nachwachsender Rohstoff haben natürlich einen deutlich besseren, ökologischen Footprint als jetzt Glasfasern. Und zudem, weiterer Aspekt, wir haben ja gerade von der Regenerosion und Stauberosion gesprochen. Diese kleinsten Teile, die eben von der Vorderkante abfallen, sind dann eben nicht mehr aus Glasfasern, die sich irgendwo als Glasfaserstaub in der Natur niederlassen, sondern idealerweise aus einem natürlichen Werkstoff, der über die Zeit dann idealerweise auch biologisch einfach abbaubar ist.
2: Die neue Technik könnte sich aber auch an anderer Stelle bezahlt machen, denn heimische Firmen könnten künftig wieder Rotorblätter herstellen und so wirtschaftlich von der Energiewende profitieren. Aktuell lohne es sich kaum, diese in Deutschland zu produzieren. Das könnte sich durch den Einsatz neuer Fertigungstechniken jedoch ändern.
1: Ja, die Windrotorblätter kommen heutzutage eigentlich auch alle aus China, weil die aktuelle Fertigung eben mit sehr, sehr viel Handarbeit verbunden ist. Also diese Glasfasern werden eben von Hand, Werkern in die Form eingelegt, ausgerollt. Die Schäume, die Holzwerkstoffe, das wird alles quasi von Hand in Aufbau gemacht. Und wir haben eben auch versucht, diese Bestandteile, diese modularen Segmente des Windrotorblatts, die wir miteinander fertigen, eben mit Fertigungsverfahren zu fertigen, die eben hochautomatisierbar sind. Als Beispiel kann man die Pultrusion nennen für den tragenden Holm in der Mitte. Da kann man quasi aus einem Werkzeug, wenn man ein Werkzeug hat, kann man quasi kilometerlang diesen Holm fertigen. Und das bringt eben den Vorteil, dass ein Fertiger eines Windrotorblattes gar nicht unbedingt die Pultrusionne selber im Haus haben muss, sondern er geht zu einer Pultrusionsfirma und sagt, ich brauche jetzt 10 Kilometer mit der Geometrie eines Holms und kann die sich quasi einfach einkaufen. Und durch diese hohe Grad an automatisierten Fertigungsverfahren Hoffen wir eben, dass man eben wirtschaftlich auch wieder konkurrenzfähiger ist, weil es dann eben ja mehr auf Infrastruktur, auf Maschinen ankommt und nicht nur auf die reinen Lohnkosten.
2: Das Forschungsprojekt befindet sich noch in einem relativ frühen Stadium. Zunächst gehe es vor allem darum, die Machbarkeit aufzuzeigen und neue Konzepte zu entwickeln. Da man am Fraunhofer-Institut einen vergleichsweise radikalen Ansatz gewählt habe, sei eine der größten Herausforderungen, den Herstellern darzulegen, dass die neue Technologie der herkömmlichen überlegen ist. Laut Justus von Frieden sei nicht davon auszugehen, dass die Forschungsergebnisse 1:1 umgesetzt werden. Man könne jedoch das Grundkonzept sowie einzelne Bestandteile für zukünftige Rotorblätter übernehmen. Ob sich die neuen Ansätze durchsetzen, wird sich zeigen. Das Potenzial dafür scheint jedenfalls vorhanden.

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1: Der Opa, der war fast gestorben, aber wir haben trotzdem reanimiert.
2: Ich stehe hier auf dem Augustusplatz in Leipzig. Hinter mir sieht man die Grimmersche Straße. Hier soll es am Nachmittag ja zu einer Tat gekommen sein.
3: Wir sind fassungslos über das, was geschehen ist. Ein Mann rast in die Einkaufszone. Wir beklagen 2 Tote, momentan 3 Schwerverletzte und viele weitere Verletzte. Man findet gar nicht die richtigen Worte für diese fürchterliche Amokfahrt,
2: sagt Burkhard Jung, Leipzigs Oberbürgermeister. Der Amokfahrer wird noch am Tatort von der Polizei festgenommen.
4: Der Täter ist 33-jähriger deutscher Staatsangehöriger. Über alles Weitere werden wir nach den Ermittlungen berichten,
2: sagt Sachsens Innenminister Armin Schuster. Die Stadt Leipzig steht unter Schock. Was ist passiert? Wie haben Einsatzkräfte und Ersthelfer reagiert? Und was sagen Polizei, Staatsanwaltschaft und Politik am Abend? Einer, der die Minuten nach der Tat aus nächster Nähe miterlebt hat, ist Yarim.
1: Ich bin Medizinstudent, ich bin 27 Jahre alt. Und ich war neben der Bibliothek. Ich saß dort und plötzlich haben meine Freunde laute Geräusche gehört von ganz hinten, also Augustusplatz, Richtung

0: Klinik und die haben gemerkt, da ist ein Auto und kommt rasant, also ganz schnell Richtung Markt. Und die haben gesehen, wie der Fahrer die Leute einfach umgefahren hat.
1: Für Yarim wird aus einem normalen Nachmittag in der Leipziger Innenstadt eine Ausnahmesituation. Er ist Medizinstudent. Als er die Verletzten sieht, beginnt er sofort zu helfen, erzählt er.
0: Ich habe 2, 3 Leute gesehen. Ein alter Opa, einen alten Opa habe ich gesehen und einen jungen Mann. Aber der Opa, der war fast gestorben. Aber wir haben trotzdem reanimiert.
1: Kurz darauf treffen Polizei und Rettungsdienst ein. So, Yarim. Die Innenstadt wird abgesperrt, Rettungskräfte übernehmen die Versorgung. Auch ein Kriseninterventionsteam wird angefordert.
0: Innerhalb von 7 oder 5 Minuten ist die Polizei schon da. Und dann haben wir 3 Minuten reanimiert und dann sind die Rettungssanitäter auch schon da.
1: Schildert der Augenzeuge Yarim weiter. Auch ein weiterer Augenzeuge erlebt die Fahrt aus nächster Nähe. Der Mann kommt aus dem Kosovo und war beruflich in Leipzig. Er beschreibt, wie die Stimmung innerhalb von Sekunden kippte.
2: Plötzlich hörte ich von allen Seiten Schreie. Die Menschen versuchten zu fliehen. Dann stand ich plötzlich vor dem Auto, das von einem Verrückten gesteuert wurde. Ich hatte Glück, diesem Unfall zu entkommen.
1: Noch am gleichen Abend tritt Leipzigs Oberbürgermeister Burkhard Jung vor die Presse. Jung spricht als Stadtoberhaupt für eine Stadt, deren Zentrum für Offenheit, Handel und Begegnung steht. Genau dort, mitten in der Fußgängerzone, wird Leipzig an diesem Nachmittag getroffen.
3: Eine fürchterliche Tragödie hat sich heute in Leipzig ereignet. Wir sind fassungslos über das, was geschehen ist. Ein Mann rast in die Einkaufszone. Wir beklagen 2 Tote, momentan 3 Schwerverletzte und viele weitere Verletzte. Man findet gar nicht die richtigen Worte für diese fürchterliche Amokfahrt,
1: sagt Burkhard Jung, Leipzigs Oberbürgermeister. Am Gewandhaus gegenüber der Leipziger Oper wird ein Stützpunkt eingerichtet, sagt er, um Betroffene und Angehörige zu betreuen. Sachsens Innenminister Armin Schuster ordnet die Lage politisch ein. Er spricht von Entsetzen und Trauer und dankt Polizei, Rettungskräften und Passanten gleichermaßen. Nach bisherigen Erkenntnissen gehen die Behörden von einem Einzeltäter aus, so Armin Schuster, Innenminister Sachsens.
4: Wir haben es mit hoher Wahrscheinlichkeit zum Stand jetzt mit einem Einzeltäter zu tun und es ist ein Amoktäter.
1: Die Ermittlungen übernimmt die Staatsanwaltschaft Leipzig nun. Oberstaatsanwältin Dr. Claudia Stabe macht am Abend noch deutlich, die Ermittlungen stehen noch am Anfang. Trotzdem ist der rechtliche Rahmen bereits schwerwiegend.
5: Wir haben leider weitere Menschen zu beklagen, die in Krankenhäusern noch um ihr Leben kämpfen. Wir haben eine hohe Vielzahl von Verletzten und deswegen hat die Staatsanwaltschaft Leipzig ein Verfahren eingeleitet wegen versuchten Mordes in 2 Fällen und mindestens 2 Fällen und Mordes in 2 vollendeten Fällen neben weiterer Delikte.
1: Sagt Oberstaatsanwältin Dr. Claudia Stabe. Zum Motiv und zu den Opfern nennen die Ermittler noch keine Details. Die Angehörigen sollen zuerst auf angemessene Weise informiert werden. Zugleich weist die Staatsanwaltschaft Spekulationen zurück. Auch Leipzigs Polizeipräsident René Demmler bestätigt:
6: Der Täter wurde durch uns im Fahrzeug dingfest gemacht und befindet sich derzeit im zentralen Polizeigewahrsam der Polizeidirektion Leipzig. Ab diesem Zeitpunkt war auch schon deutlich, dass es keinen Gefahrenüberhang für eine Fortsetzung dieser Tat vorgelegen haben, sodass ich das nur bekräftigen kann, es besteht keine Gefahr für die Stadt Leipzig, für die Leipziger Innenstadt.
1: Zur Tat selbst sind noch viele Fragen offen. War das Sicherheitskonzept hier für die Innenstadt in Leipzig ausreichend? Es gab und gibt beispielsweise hier hinter mir Polleranlagen, die beispielsweise die Einfahrten von Bussen der Leipziger Verkehrsbetriebe erlauben, aber nicht für den privaten Verkehr sozusagen. Auf der anderen Seite, auf der Seite des Augustusplatzes, gibt es diese Polleranlagen nicht. Für Leipzig bleibt ein Tag voller Entsetzen, Trauer und offener Fragen. Zwei Menschen sind tot, weitere kämpfen im Krankenhaus um ihr Leben. Und eine Innenstadt, die sonst für Begegnung und Alltag steht, ist für viele Menschen an diesem Montag zum Ort eines Schocks geworden.

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5: Nachrichten. Die Görlitzer Polizei hat sich in den letzten Tagen mit ungewöhnlichen Einsätzen beschäftigt. Laut Polizeibericht mussten Beamte mehrfach ausgerückte Kühe in Frankenthal einfangen. Es wurden 150 junge Rinder nach einem Ausflug auf ihre Koppel zurückgebracht. In der Nacht zu Freitag gingen weitere 20 Tiere auf Wanderschaft und beschädigten dabei 3 Autos, was einen Sachschaden von etwa 2.550 Euro verursachte. Glücklicherweise konnten alle Kühe unversehrt zurückgebracht werden. Auch eine Entenfamilie sorgte für Aufregung, als sie über die A4 bei Burkau watschelte. Die Polizei brachte die Tiere sicher auf ein nahegelegenes Feld. Bundesumweltminister Carsten Schneider plant ein Verbot von Einweg-E-Zigaretten in Deutschland. Wie er nach einem Treffen mit Umweltministern in Leipzig erklärte, soll bis Ende des Jahres ein entsprechendes Gesetz vorgelegt werden. Schneider begründet das Verbot mit der Brandgefahr, die durch unsachgemäße Entsorgung der Geräte entsteht und damit eine Gefahr für Müllentsorgungsanlagen darstellt. Der Bundesrat hatte bereits zuvor ein solches Verbot befürwortet. Nachfüllbare E-Zigaretten sollen weiterhin erlaubt bleiben. In Chemnitz bleibt die Herkunft gefährlicher Chemikalien, die in einem Waldstück gefunden wurden, weiterhin ungeklärt. Eine Spaziergängerin entdeckte am Montag Ampullen mit teils explosiven Stoffen und alarmierte die Behörden. Experten des Landeskriminalamtes sprengten die Chemikalien vor Ort, da sie nicht transportfähig waren, wie ein Polizeisprecher mitteilte. Weitere Untersuchungen ergaben keine zusätzlichen Gefahrenquellen und die Absperrungen sollten noch am selben Tag entfernt werden.

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2: Für mich war am spannendsten das Hakenkreuz.
3: Und wieso das? Was hast du darüber gelernt?
2: Weil es war ja erst ein Glückssymbol, aber wurde ja dann durch die Nazis zu den Zeichen für Unterdrückung, Krieg und Massenmord.
4: Wie kann politische Bildung beginnen? Diese Frage widmete sich der Hort der 147. Grundschule Dresden. Für ihr schuleigenes Radio produzierten sie eine Sondersendung, die vor allem Kinderrechte und Demokratie thematisiert. Sebastian Krumwiegel, Sänger der Leipziger Band Die Prinzen, ist seit Dezember 2022 Botschafter des Deutschen Kinderhilfswerkes DKHW und ist im Rahmen des Radioprojektes nach Dresden gekommen.
5: Ja, ich bin Botschafter des Deutschen Kinderhilfswerks und die haben mich gefragt, haben gesagt, ey, in Dresden gibt's ein geiles Projekt und da machen Kids Radio, also wirklich dritte, vierte Klasse, und ob ich mir das mal angucken möchte. Und ich habe mir das angehört und fand das total inspirierend und bin einfach gern dafür unterwegs.
4: Hinter dem Projekt im Hort der 147. Grundschule steht Sarah Gundel. Die Hortpädagogin hat die Fragen der Kinder aufgenommen und daraus mit ihnen die Sondersendung entwickelt.
6: Zu diesem Projekt kam es, weil Kinder dieser Grundschule in der Hortzeit über den Schulhof gegangen sind mit einem Zettel in der Hand. Da stand Nazis buh und Nazis raus, und andere Kinder sind hinterhergelaufen und es bestand Handlungsbedarf. Die Kinder sind dann auf mich zugekommen und haben gefordert, eigentlich schon eine Sondersendung zu machen über dieses wichtige Thema, weil sie nicht verstehen können, dass nicht alle wissen, dass Nazis böse Menschen waren.
4: Laut den Organisatoren sei insbesondere bei komplexen Themen wie diesen ein Rahmen wichtig, in dem Fragen gestellt werden können, ohne dass die Kinder überfordert werden.
5: Es ist ja schwierig, dass man Kindern von der Nazizeit erzählt, dass man Kindern von Konzentrationslagern erzählt. Das ist harter Tobak. Aber wie die das hingekriegt haben, die haben das wirklich spielerisch gemacht.
4: Dabei soll der Kreativität der Kinder keine Grenze gesetzt werden. Einer der Teilnehmer ist William. Dem 10-Jährigen war es besonders wichtig zu verstehen, was hinter den Begriffen aus der Geschichte steckt.
7: Also besonders wichtig finde ich, dass man weiß, was ein Nazi ist, dass man vielleicht selber nicht so wird und dass man weiß, dass so eine Zeit wirklich nie wiederkommen sollte, weil es ist ja richtig schlimm, da sind viele Menschen ums Leben gekommen.
4: Aus einzelnen Fragen wurde Schritt für Schritt eine Radiosendung. Die Kinder haben Themen gesammelt, recherchiert und gemeinsam entschieden, was ihnen wichtig ist.
6: Auch da galt es, ganz viele Vorbereitungen zu treffen. Das heißt, mit der Gruppe der interessierten Kinder habe ich mich fast, na wöchentlich vielleicht nicht, aber sehr regelmäßig über mehrere Monate getroffen. Und wir haben immer wieder versucht, Themen zu finden, Informationen zu sammeln, Wissen auch zu sammeln. Und auch, es gab sehr viel Unwissenheit über das Thema, sehr differenziertes Wissen. Das heißt, wir haben ganz viel aufgeschrieben, was wollen wir, mir war es immer wichtig zu sagen, was sind eure Wünsche, was wollt ihr für Themen da reinbringen? Und dann gucken wir, wie wir das zusammen bearbeiten können.
4: Die Sondersendung zeigt, wie politische Bildung im Kleinen beginnen kann. Mit Fragen, die Kinder selbst stellen. Aus einem Moment auf dem Schulhof wurde ein Radioprojekt über Geschichte, Demokratie und Mitbestimmung.
6: Naja, Kinder leben nicht in einer politikfreien Welt. Kinder kommen hierher in unsere Einrichtung mit großen Fragen, wie zum Beispiel, warum gibt es Krieg? Warum wird alles teurer? Was sind eigentlich Nazis? Ich habe gesehen das und auf dem Wahlplakat steht das. Und wir als Einrichtung mit unserem Bildungsauftrag haben die Möglichkeit, alle Kinder zu erreichen, weil alle Kinder zur Schule gehen. Und diese Bildungsthemen eben aber auch aufzunehmen, war total wichtig.
4: Am Ende blieb den Kindern vor allem eins zu sagen.
8: Demo!

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2: So etwas ist ganz, ganz selten, sogar deutschlandweit. Die nächsten vergleichbaren Beispiele finden wir erst in Tirol.
3: Dauerausstellung nimmt einzigartige Wandmalereien in den Fokus.
4: Auch für Chemnitz ein wichtiger touristischer Faktor, ein Ort, wo gerne Familien und Kinder hinkommen wollen. Und insofern sind wir sehr bemüht, den weiter auszubauen.
3: Sie wird gerne als kleinste Burg Sachsens bezeichnet und birgt einen Schatz, der im Mittelpunkt einer Dauerausstellung steht. Im Rittersaal der im 12. Jahrhundert erbauten Burg Rabenstein finden sich Fresken mit Jagdmotiven, die vermutlich in ganz Deutschland einzigartig sind. Abseits der Innenstadt gelegen, führten diese lange Zeit ein eher schattiges Dasein. Das änderte sich 2025. Im Kulturhauptstadtjahr wurden die einzigartigen Malereien Interessierten zugänglich gemacht. Schon damals stand fest, dass die Ausstellung weiter ausgebaut werden soll. Nun wurde sozusagen Stufe 2 des Ausbaus der Öffentlichkeit zugänglich gemacht. Dabei wird gezielt auf die Fresken Bezug genommen. Dafür seien laut Christiane Meister, Kuratorin für Vermittlung in den Kunstsammlungen Chemnitz, analoge sowie digitale Techniken eingesetzt worden.
5: Zum Beispiel, wenn man sich die Wandmalereien anschaut, überlegt man, welche Pigmente wurden eigentlich früher genutzt. Und das geht natürlich auf verschiedenste Rohstoffe zurück. Zum Beispiel die Purpurschnecke oder auch das Beinschwarz. Was ist das eigentlich? Wir inspirieren eigentlich die Besucherinnen und Besucher, mit uns auf die Fährte zu kommen und da mal zu gucken, was ist da für ein Rohstoff dahinter. Oder wir schauen in der digitalen Ebene, welche Jagdtöne gibt es, welche Jagdsignale hat man genutzt und ist die Jagd heute auch noch relevant?
3: Relevant für die Ausstellung in Oberrabenstein sind vor allem die Fresken. Diese durch Vitrinen und Aufsteller nicht zu verdecken, sei aus Sicht von Dr. Stefan Thiele schon eine besondere Herausforderung gewesen. Außerdem sei das ursprüngliche Inventar der Burg nicht mehr auffindbar, sodass der Direktor des Schlossberg-Museums in eben jenem nach zeittypischen Relikten für die Schau in Rabenstein suchen musste. Dabei sei man auch fündig geworden und zeige dies nun in der Schau.
2: Wir haben in unseren Beständen im Schlossbergmuseum gesucht, haben nach Exponaten gesucht, die sich zeitlich mit der Entstehung der Tafelstube in etwa decken und sind dabei auf interessante Dinge gestoßen, Dinge, die wir lange nicht ausgestellt haben, die magaziniert waren. Es geht zum Beispiel um eine kostbare mobile Reisetischplatte aus dem frühen 17. Jahrhundert. Es geht um kostbare Trinkgefäße, die wir hier ausstellen, die einfach einen Blick in die adlige Lebenskultur der Zeit um 1620, 1650 werfen.
3: Die Ausstellung soll in ihrer Aufmachung auch für Familien und damit für Kinder geeignet sein. Dafür habe man laut Christiane Meister ausziehbare Schubladen in einer niedrigen Höhe konzipiert, sodass die Inhalte auch für Kinder gut zugänglich sind. Außerdem habe man eine der Tierzeichnungen aufgegriffen und kurzerhand zum Maskottchen gemacht.
5: Also das Fabeltier heißt Thaddäus, das ist das Einhorn Thaddäus und wir haben eine kleine Postkarte entwickelt, also mit dem Thaddäus, der stellt sich dort erstmal vor und man findet ihn auch als kleines Icon, als kleines Figur auf den einzelnen Modulen und dort gibt es dann Suchspiele, zum Beispiel kann man sich die Reisetischplatte anschauen. Oder man guckt in ein Diorama und das Einhorn stellt eben auch Fragen. Und genau, so kann man einfach gemeinsam diese Rundreise durch die Ausstellung erleben.
3: Stufe 2 des Ausbaus der Ausstellung auf Burg Rabenstein soll eigentlich nicht die letzte sein. Geplant sei laut Florence Turmes, Direktorin der Kunstsammlung in Chemnitz, eine weitere Ausgestaltung der Anlage. Wann und ob die letzte Stufe umgesetzt wird, sei derzeit jedoch noch nicht abzusehen. Man bemühe sich aber, die einzigartige Anlage weiter in Szene zu setzen.
4: Ob das jetzt nächstes Jahr sein wird, müssen wir sehen. Tatsächlich wird es ja nicht einfacher werden. Es gibt überall Kürzungen, auch bei den Stiftungen. Und wir hoffen natürlich sehr, dass wir die Burg weiter ausbauen können, weil wie gesagt, auch was man jetzt sieht an diesen Wandmalereien zum Beispiel, hier ist einzigartig in Sachsen und auch für Chemnitz ein wichtiger touristischer Faktor, ein Ort, wo gerne Familien und Kinder hinkommen wollen. Und insofern sind wir sehr bemüht, den weiter auszubauen.
3: Mit dem zweiten Bauabschnitt gewinnt die Burg Rabenstein weiter an Profil als Ausstellungsort. Die historischen Fresken stehen dabei klar im Mittelpunkt und werden durch moderne Vermittlungsansätze ergänzt. Die Schau ist seit dem 1. Mai geöffnet und noch bis Ende Oktober für Besucher zugänglich.

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7: Die Görlitzer Polizei hat sich in den letzten Tagen mit ungewöhnlichen Einsätzen beschäftigt. Laut Polizeibericht mussten Beamte mehrfach ausgerückte Kühe in Frankenthal einfangen. Es wurden 150 junge Rinder nach einem Ausflug auf ihre Koppel zurückgebracht. In der Nacht zu Freitag gingen weitere 20 Tiere auf Wanderschaft und beschädigten dabei drei Autos, was einen Sachschaden von etwa 2.550 Euro verursachte. Glücklicherweise konnten alle Kühe unversehrt zurückgebracht werden. Auch eine Entenfamilie sorgte für Aufregung, als sie über die A4 bei Burkau watschelte. Die Polizei brachte die Tiere sicher auf ein nahegelegenes Feld. Bundesumweltminister Carsten Schneider plant ein Verbot von Einweg-E-Zigaretten in Deutschland. Wie er nach einem Treffen mit Umweltministern in Leipzig erklärte, soll bis Ende des Jahres ein entsprechendes Gesetz vorgelegt werden. Schneider begründet das Verbot mit der Brandgefahr, die durch unsachgemäße Entsorgung der Geräte entsteht und damit eine Gefahr für Müllentsorgungsanlagen darstellt. Der Bundesrat hatte bereits zuvor ein solches Verbot befürwortet. Nachfüllbare E-Zigaretten sollen weiterhin erlaubt bleiben. In Chemnitz bleibt die Herkunft gefährlicher Chemikalien, die in einem Waldstück gefunden wurden, weiterhin ungeklärt. Eine Spaziergängerin entdeckte am Montag Ampullen mit teils explosiven Stoffen und alarmierte die Behörden. Experten des Landeskriminalamtes sprengten die Chemikalien vor Ort, da sie nicht transportfähig waren, wie ein Polizeisprecher mitteilte. Weitere Untersuchungen ergaben keine zusätzlichen Gefahrenquellen und die Absperrungen sollten noch am selben Tag entfernt werden.

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2: Putin wollte diesen Krieg, er hatte seine Kriegsgründe und alle Argumente, die vorgebracht wurden, haben ihn nicht interessiert, weil er in Wahrheit einfach die Ukraine ganz erobern oder einen Teil davon erobern und den Rest kontrollieren wollte.
3: Mehr als 4 Jahre nach Beginn des russischen Angriffskrieges ist immer noch kein Frieden in Sicht. Militärische Auseinandersetzungen, neue Machtansprüche und Alleingänge setzten die internationale Kooperation zunehmend unter Druck. Beim Dresdner Forum für internationale Politik ging es deshalb um die Frage, was die Welt noch zusammenhält, wenn Macht sich nicht mehr an Recht gebunden fühlt. Mit dabei Ex-Bundeskanzler Olaf Scholz, der kurz vor Kriegsbeginn noch mit Putin gesprochen hatte.
2: Dann wollte ich auch mit Putin sprechen und habe das 4,5 Stunden an diesem langen Tisch getan. Es ist eigentlich etwas, was sich durchzieht. Also er hat gesprochen über die NATO, die so groß ist, über die Pläne, dass man Langstreckenwaffen in der Ukraine stationieren wolle, was definitiv von allen gesagt worden war, dass sie es nicht machen und auch nicht der Fall war und kein Plan. Er wollte, dass es weniger Waffen gibt. Rüstungskontrollgespräche waren ihm vom amerikanischen Präsidenten, von mir, von Macron, von allen von der NATO angeboten worden. Hätte er nur Ja sagen müssen.
3: Eigentlich, so Scholz, herrscht seit 1945 die unbedingte Übereinkunft, dass Grenzen nicht mit Gewalt verschoben werden dürfen. Doch was passiert, wenn diese Übereinkunft nicht mehr zu gelten scheint? Gibt es so etwas wie internationales Recht überhaupt? Die Politikwissenschaftlerin Prof. Dr. Heike Krieger erklärt dazu Folgendes.
4: Das hat auf jeden Fall einen Zweck. Recht hat ja die Besonderheit zu gelten. Das heißt, unabhängig davon, ob es gebrochen wird oder nicht, bleibt die Rechtsnorm im Prinzip weiter bestehen und übt ihren Befolgungsanspruch aus. Und die Rechtsnormen können in diesem Zustand auch über eine längere Zeit hinweg am Leben gehalten werden und dann, wenn sich politische Zeiten ändern, eben auch ihre Kraft wieder entfalten. Das heißt, wer heute gegen fundamentale Völkerrechtsnormen verstößt, der muss damit rechnen, dass er vielleicht auch in 20 oder 30 Jahren dafür zur Verantwortung gezogen wird.
3: Für den sächsischen Ministerpräsident Michael Kretschmer hingegen hängt die in solchen Zeiten benötigte Diplomatie und die wirtschaftliche Kraft zusammen. Globale Krisen bleiben damit nicht weit weg, sondern wirken direkt auf Europa und auch Sachsen zurück.
5: Und ich denke immer, das A und O für uns ist die wirtschaftliche Kraft, die technologische Leistungsfähigkeit. Wir werden eine starke Armee bekommen, hoffentlich wird sie nie die größte in Europa. Das sind ja alles Dimensionen auch an Geldern, die da gebraucht wird. Weil wenn das sein muss, wenn man das tun muss, dann bedeutet das ein riesiger Wohlstandsverbrauch und auf der anderen Seite auch eine so unsichere Welt, dass man so etwas schaffen muss. Deswegen kann man sich das nicht wünschen.
3: Dennoch sorgen Kriege, internationale Spannungen und neue Machtkämpfe weltweit für Beunruhigung. Es stellt sich die Frage, wie geht es weiter mit unserer internationalen Gemeinschaft?
4: Ich denke, die Karten liegen auf dem Tisch. Es ist auf jeden Fall eine Umbruchssituation und in welche Richtung sich die Dinge entwickeln werden, hängt von politischen Akteuren ab, hängt aber sicherlich auch von uns allen ab, von Wählern, von Menschen, die ihre Meinung ja auch frei und in der Öffentlichkeit äußern können. Es gibt sicherlich Tendenzen dahingehend, dass wir etwa so eine Multipolarisierung erleben, dass sich um die USA, um Russland, um China und vielleicht Südafrika und Brasilien so Einflusssphären herausbilden und diese Staaten dort dominant sein werden. Aber es gibt auch gegenläufige Tendenzen.
3: Der ehemalige Bundeskanzler Olaf Scholz hat eine Vorstellung davon, wie wir in der deutschen Politik mit der Lage umgehen sollten.
2: Es ist völlig klar, dass die Welt nur gut gedeihen kann, wenn sie zusammenhält. Das muss man nicht naiv vorantreiben, aber doch mit großem Ehrgeiz und viel Pragmatismus. Und es wird nicht einfach, denn wir sehen ja, dass ganz viele immer wieder unterwegs sind, Kriege anzuzetteln.
3: Das Dresdner Forum in der Frauenkirche zeigte, die internationale Ordnung stehe unter Druck. Aber sie sei nicht bedeutungslos geworden. Völkerrecht, Diplomatie und eigene Stärken stünden nicht gegeneinander. Sie müssten zusammengedacht werden, wenn Europa in einer härteren Welt mehr sein wolle als Zuschauer.

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1: Grundsätzlich in der Europäischen Union ist glücklicherweise die Deponierung verboten. Im Gegensatz zu vielen anderen Ländern, wo diese Blätter einfach unter die Erde gekippt werden.
2: Forschungsprojekt will Windradflügel nachhaltiger machen und Produktion zurück nach Deutschland holen.
1: Und durch diese hohe Grad an automatisierten Fertigungsverfahren hoffen wir eben, dass man eben wirtschaftlich auch wieder konkurrenzfähiger ist.
2: Sie sind ein gewichtiger Teil der Energiewende und werden mitunter heiß diskutiert. Womöglich liegt es an ihrer Sichtbarkeit, dass Windkraftanlagen trotz ihrer Bedeutung für die Dekarbonisierung oft die Gemüter spalten. Dabei gelten sie im Vergleich zu herkömmlichen Energieträgern als sehr umweltfreundlich. Probleme bereitet vor allem das Recycling der Anlagen. Aktuell gelingt dies zu rund 90%. Knackpunkt sind jedoch die Flügel. Diese seien laut Justus von Frieden, Projektleiter am Fraunhofer Institut, derzeit nur schwer wiederzuverwerten und würden aktuell vor allem in der Betonindustrie unter anderem als Ersatzbrennstoff verwendet. Das soll sich im Rahmen des Projektes Recreate nun ändern.
1: Wir haben diese Bauweise, die im Wesentlichen daraus bestand, zwei Schalen mit glasfaserverstärktem Kunststoff, man kann sich das vorstellen, wie so ein Waffeleisen zusammenzubringen mit jeder Menge Klebstoff, dahingegen geändert, dass wir versucht haben, verschiedene Teile eines Rotorblatts, also einen durchgehenden Holm, Rippenstrukturen, eine aerodynamische Außenhülle, eben getrennt voneinander zu fertigen und dann über lösbare Klebverbindungen miteinander zu verkleben, um eben die unterschiedlichen Materialtypen zu separieren zu können und einer besseren Wiederverwendung, einem höherwertigeren Recycling am Ende zuführen zu können.
2: Auch an anderer Stelle wird ein neuer Ansatz verfolgt. Die Vorderkante von Windradblättern leidet stark unter den Umweltbedingungen in luftiger Höhe. Staub, Regen und andere Einflüsse sorgen für Erosion. Eine der Folgen, ein geringer Wirkungsgrad der Anlagen. Um nicht den gesamten Flügel bei Beschädigungen austauschen zu müssen, entwickle man eine austauschbare Vorderkante. Dafür würden laut Justus von Frieden nachhaltigere Materialien eingesetzt als die aktuell verwendeten.
1: Grundsätzlich die Vorderkante, von der wir gerade gesprochen haben, haben wir eben aus diesen naturfaserverstärkten Thermoplasten gefertigt. Das bringt zwei Vorteile mit sich. Thermoplaste lassen sich unter Temperatur wieder aufschmelzen und wieder neu in Form bringen. Das heißt, man kann quasi sie klein häckseln, sage ich jetzt mal, aufschmelzen und dann wieder zu neuen Produkten verarbeiten. Und Naturfaser als ein nachwachsender Rohstoff haben natürlich einen deutlich besseren, ich sage jetzt mal, ökologischen Footprint als jetzt Glasfasern. Und zudem, weiterer Aspekt, wir haben ja gerade von der E-Regenerosion und Stauberosion gesprochen. Diese kleinsten Teile, die eben von der Vorderkante abfallen, sind dann eben nicht mehr aus Glasfasern, die sich irgendwo als Glasfaserstaub in der Natur niederlassen, sondern idealerweise aus einem natürlichen Werkstoff, der über die Zeit dann idealerweise auch biologisch einfach abbaubar ist.
2: Die neue Technik könnte sich aber auch an anderer Stelle bezahlt machen. Denn heimische Firmen könnten künftig wieder Rotorblätter herstellen und so wirtschaftlich von der Energiewende profitieren. Aktuell lohne es sich kaum, diese in Deutschland zu produzieren. Das könnte sich durch den Einsatz neuer Fertigungstechniken jedoch ändern.
1: Ja, die Windrotorblätter kommen heutzutage eigentlich auch alle aus China, weil die aktuelle Fertigung eben mit sehr, sehr viel Handarbeit verbunden ist. Also diese Glasfasern werden eben von Hand, Werkern in die Form eingelegt, ausgerollt, die Schäume, die Holzwerkstoffe, das wird alles quasi von Hand in Aufbau gemacht. Und wir haben eben auch versucht, diese Bestandteile, diese modularen Segmente des Windrotorblatts, die wir miteinander fertigen, eben mit Fertigungsverfahren zu fertigen, die eben hochautomatisierbar sind. Als Beispiel kann man die Pultrusion nennen für den tragenden Holm in der Mitte. Da kann man quasi aus einem Werkzeug, wenn man ein Werkzeug hat, kann man quasi Kilometer lang diesen Holm fertigen. Und das bringt eben den Vorteil, dass ein Fertiger eines Windrotorblattes gar nicht unbedingt die Pultrusion selber im Haus haben muss, sondern er geht zu einer Pultrusionsfirma und sagt, ich brauche jetzt 10 Kilometer mit der Geometrie eines Holms und kann sie sich quasi einfach einkaufen. Und durch diese hohe Grad an automatisierten Fertigungsverfahren Hoffen wir eben, dass man eben wirtschaftlich auch wieder konkurrenzfähiger ist, weil es dann eben ja mehr auf ja, Infrastruktur, auf Maschinen ankommt und nicht nur auf die reinen Lohnkosten.
2: Das Forschungsprojekt befindet sich noch in einem relativ frühen Stadium. Zunächst gehe es vor allem darum, die Machbarkeit aufzuzeigen und neue Konzepte zu entwickeln. Da man am Fraunhofer-Institut einen vergleichsweise radikalen Ansatz gewählt habe, sei eine der größten Herausforderungen, den Herstellern darzulegen, dass die neue Technologie der herkömmlichen überlegen ist. Laut Justus von Frieden sei nicht davon auszugehen, dass die Forschungsergebnisse 1:1 umgesetzt werden. Man könne jedoch das Grundkonzept sowie einzelne Bestandteile für zukünftige Rotorblätter übernehmen. Ob sich die neuen Ansätze durchsetzen, wird sich zeigen. Das Potenzial dafür scheint jedenfalls vorhanden.

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1: Der Opa, der war fast gestorben, aber wir haben trotzdem reanimiert.
2: Ich stehe hier auf dem Augustusplatz in Leipzig. Hinter mir sieht man die Grimmersche Straße. Hier soll es am Nachmittag ja zu einer Tat gekommen sein.
3: Wir sind fassungslos über das, was geschehen ist. Ein Mann rast in die Einkaufszone. Wir beklagen 2 Tote, momentan 3 Schwerverletzte und viele weitere Verletzte. Man findet gar nicht die richtigen Worte für diese fürchterliche Amokfahrt,
2: sagt Burkhard Jung, Leipzigs Oberbürgermeister. Der Amokfahrer wird noch am Tatort von der Polizei festgenommen.
4: Der Täter ist 33-jähriger deutscher Staatsangehöriger. Über alles Weitere werden wir nach den Ermittlungen berichten,
2: sagt Sachsens Innenminister Armin Schuster. Die Stadt Leipzig steht unter Schock. Was ist passiert? Wie haben Einsatzkräfte und Ersthelfer reagiert? Und was sagen Polizei, Staatsanwaltschaft und Politik am Abend? Einer, der die Minuten nach der Tat aus nächster Nähe miterlebt hat, ist Yarim.
1: Ich bin Medizinstudent. Ich bin 27 Jahre alt. Und ich war neben der Bibliothek. Ich saß dort. Und plötzlich haben meine Freunde laute Geräusche gehört von ganz hinten, also Augustusplatz, Richtung Uniklinik. Und die haben gemerkt, da ist ein Auto und kommt rasant, also ganz schnell, Richtung Markt. Und die haben gesehen, wie der Fahrer die Leute einfach umgefahren hat.
2: Für Yarim wird aus einem normalen Nachmittag in der Leipziger Innenstadt eine Ausnahmesituation. Er ist Medizinstudent. Als er die Verletzten sieht, beginnt er sofort zu helfen, erzählt er.
1: Ich habe 2-3 Leute gesehen. Einen alten Opa habe ich gesehen und einen jungen Mann. Aber der Opa, der war fast gestorben. Aber wir haben trotzdem reanimiert.
2: Kurz darauf treffen Polizei und Rettungsdienst ein, so Yarim. Die Innenstadt wird abgesperrt, Rettungskräfte übernehmen die Versorgung, auch ein Kriseninterventionsteam wird angefordert.
1: Innerhalb von 7 oder 5 Minuten ist die Polizei schon da und dann haben wir 3 Minuten reanimiert und dann sind die Rettungssanitäter auch schon da.
2: Schildert der Augenzeuge Yarim weiter. Auch ein weiterer Augenzeuge erlebt die Fahrt aus nächster Nähe. Der Mann kommt aus dem Kosovo und war beruflich in Leipzig. Er beschreibt, wie die Stimmung innerhalb von Sekunden kippte.
5: Plötzlich hörte ich von allen Seiten Schreie. Die Menschen versuchten zu fliehen. Dann stand ich plötzlich vor dem Auto, das von einem Verrückten gesteuert wurde. Ich

0: hatte Glück, diesem Unfall zu entkommen.
1: Noch am gleichen Abend tritt Leipzigs Oberbürgermeister Burkhard Jung vor die Presse. Jung spricht als Stadtoberhaupt für eine Stadt, deren Zentrum für Offenheit, Handel und Begegnung steht. Genau dort, mitten in der Fußgängerzone, wird Leipzig an diesem Nachmittag getroffen.
2: Eine fürchterliche Tragödie hat sich heute in Leipzig ereignet. Wir sind fassungslos über das, was geschehen ist. Ein Mann rast in die Einkaufszone. Wir beklagen zwei Tote, momentan drei Schwerverletzte und viele weitere Verletzte. Man findet gar nicht die richtigen Worte für diese fürchterliche Amokfahrt,
1: sagt Burkhard Jung, Leipzigs Oberbürgermeister. Am Gewandhaus gegenüber der Leipziger Oper wird ein Stützpunkt eingerichtet, sagt er, um Betroffene und Angehörige zu betreuen. Sachsens Innenminister Armin Schuster ordnet die Lage politisch ein. Er spricht von Entsetzen und Trauer und dankt Polizei, Rettungskräften und Passanten gleichermaßen. Nach bisherigen Erkenntnissen gehen die Behörden von einem Einzeltäter aus, so Armin Schuster, Innenminister Sachsens.
3: Wir haben es mit hoher Wahrscheinlichkeit zum Stand jetzt mit einem Einzeltäter zu tun und es ist ein Amoktäter.
1: Die Ermittlungen übernimmt die Staatsanwaltschaft Leipzig nun. Oberstaatsanwältin Dr. Claudia Stabe macht am Abend noch deutlich, die Ermittlungen stehen noch am Anfang. Trotzdem ist der rechtliche Rahmen bereits schwerwiegend.
4: Wir haben leider weitere Menschen zu beklagen, die in Krankenhäusern noch um ihr Leben kämpfen. Wir haben eine hohe Vielzahl von Verletzten und deswegen hat die Staatsanwaltschaft Leipzig ein Verfahren eingeleitet wegen versuchten Mordes in zwei Fällen und mindestens zwei Fällen und Mordes in zwei vollendeten Fällen neben weiterer Delikte,
1: sagt Oberstaatsanwältin Dr. Claudia Stabe. Zum Motiv und zu den Opfern nennen die Ermittler noch keine Details. Die Angehörigen sollen zuerst auf angemessene Weise informiert werden. Zugleich weist die Staatsanwaltschaft Spekulationen zurück. Auch Leipzigs Polizeipräsident René Demmler bestätigt:
5: Der Täter wurde durch uns im Fahrzeug dingfest gemacht und befindet sich derzeit im zentralen Polizeigewahrsam der Polizeidirektion Leipzig. Ab diesem Zeitpunkt war auch schon deutlich, dass es keinen Gefahrenüberhang für eine Fortsetzung dieser Tat vorgelegen haben. Sodass ich das nur bekräftigen kann, es besteht keine Gefahr für die Stadt Leipzig, für die Leipziger Innenstadt.
1: Zur Tat selbst sind noch viele Fragen offen. War das Sicherheitskonzept hier für die Innenstadt in Leipzig ausreichend? Es gab und gibt beispielsweise hier hinter mir Polleranlagen, die beispielsweise die Einfahrten von Bussen der Leipziger Verkehrsbetriebe erlauben, aber nicht für den privaten Verkehr sozusagen. Auf der anderen Seite, auf der Seite des Augustusplatzes, gibt es diese Polleranlagen nicht. Für Leipzig bleibt ein Tag voller Entsetzen, Trauer und offener Fragen. Zwei Menschen sind tot, weitere kämpfen im Krankenhaus um ihr Leben. Und eine Innenstadt, die sonst für Begegnung und Alltag steht, ist für viele Menschen an diesem Montag zum Ort eines Schocks geworden.

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6: Die Görlitzer Polizei hat sich in den letzten Tagen mit ungewöhnlichen Einsätzen beschäftigt. Laut Polizeibericht mussten Beamte mehrfach ausgerückte Kühe in Frankenthal einfangen. Es wurden 150 junge Rinder nach einem Ausflug auf ihre Koppel zurückgebracht. In der Nacht zu Freitag gingen weitere 20 Tiere auf Wanderschaft und beschädigten dabei 3 Autos, was einen Sachschaden von etwa 2.550 Euro verursachte. Glücklicherweise konnten alle Kühe unversehrt zurückgebracht werden. Auch eine Entenfamilie sorgte für Aufregung, als sie über die A4 bei Burkau watschelte. Die Polizei brachte die Tiere sicher auf ein nahegelegenes Feld. Bundesumweltminister Carsten Schneider plant ein Verbot von Einweg-E-Zigaretten in Deutschland. Wie er nach einem Treffen mit Umweltministern in Leipzig erklärte, soll bis Ende des Jahres ein entsprechendes Gesetz vorgelegt werden. Schneider begründet das Verbot mit der Brandgefahr, die durch unsachgemäße Entsorgung der Geräte entsteht und damit eine Gefahr für Müllentsorgungsanlagen darstellt. Der Bundesrat hatte bereits zuvor ein solches Verbot befürwortet. Nachfüllbare E-Zigaretten sollen weiterhin erlaubt bleiben. In Chemnitz bleibt die Herkunft gefährlicher Chemikalien, die in einem Waldstück gefunden wurden, weiterhin ungeklärt. Eine Spaziergängerin entdeckte am Montag Ampullen mit teils explosiven Stoffen und alarmierte die Behörden. Experten des Landeskriminalamtes sprengten die Chemikalien vor Ort, da sie nicht transportfähig waren, wie ein Polizeisprecher mitteilte. Weitere Untersuchungen ergaben keine zusätzlichen Gefahrenquellen und die Absperrungen sollten noch am selben Tag entfernt werden.

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1: Für mich war am spannendsten das Hakenkreuz.
2: Und wieso das? Was hast du darüber gelernt?
1: Weil es war ja erst ein Glückssymbol, aber wurde ja dann durch die Nazis zu den Zeichen für Unterdrückung, Krieg und Massenmord.
3: Wie kann politische Bildung beginnen? Diese Frage widmete sich der Hort der 147. Grundschule Dresden. Für ihr schuleigenes Radio produzierten sie eine Sondersendung, die vor allem Kinderrechte und Demokratie thematisiert. Sebastian Grumwiegel, Sänger der Leipziger Band Die Prinzen, ist seit Dezember 2022 Botschafter des Deutschen Kinderhilfswerkes DKHW und ist im Rahmen des Radioprojektes nach Dresden gekommen.
4: Ja, ich bin Botschafter des Deutschen Kinderhilfswerks und die haben mich gefragt, haben gesagt, ey, in Dresden gibt's ein geiles Projekt und da machen Kids Radio, also wirklich dritte, vierte Klasse, und ob ich mir das mal angucken möchte. Und ich habe mir das angehört und fand das total inspirierend und bin einfach gern dafür unterwegs.
3: Hinter dem Projekt im Hort der 147. Grundschule steht Sarah Gundel. Die Hortpädagogin hat die Fragen der Kinder aufgenommen und daraus mit ihnen die Sondersendung entwickelt.
5: Zu diesem Projekt kam es, weil Kinder dieser Grundschule in der Hortzeit über den Schulhof gegangen sind mit einem Zettel in der Hand. Da stand Nazis buh und Nazis raus, und andere Kinder sind hinterhergelaufen und es bestand Handlungsbedarf. Die Kinder sind dann auf mich zugekommen und haben gefordert, eigentlich schon eine Sondersendung zu machen über dieses wichtige Thema, weil sie nicht verstehen können, dass nicht alle wissen, dass Nazis böse Menschen waren.
3: Laut den Organisatoren sei insbesondere bei komplexen Themen wie diesen ein Rahmen wichtig, in dem Fragen gestellt werden können, ohne dass die Kinder überfordert werden.
4: Es ist ja schwierig, dass man Kindern von der Nazizeit erzählt, dass man Kindern von Konzentrationslagern erzählt. Das ist harter Tobak. Aber wie die das hingekriegt haben, die haben das wirklich spielerisch gemacht.
3: Dabei soll der Kreativität der Kinder keine Grenze gesetzt werden. Einer der Teilnehmer ist William. Dem 10-Jährigen war es besonders wichtig zu verstehen, was hinter den Begriffen aus der Geschichte steckt.
6: Also besonders wichtig finde ich, dass man weiß, was ein Nazi ist, dass man vielleicht selber nicht so wird und dass man weiß, dass so eine Zeit wirklich nie wiederkommen sollte, weil es ist ja richtig schlimm, da sind viele Menschen ums Leben gekommen.
3: Aus einzelnen Fragen wurde Schritt für Schritt eine Radiosendung. Die Kinder haben Themen gesammelt, recherchiert und gemeinsam entschieden, was ihnen wichtig ist.
5: Auch da galt es, ganz viele Vorbereitungen zu treffen. Das heißt, mit der Gruppe der interessierten Kinder habe ich mich sehr regelmäßig über mehrere Monate getroffen. Und wir haben immer wieder versucht, Themen zu finden, Informationen zu sammeln, Wissen auch zu sammeln. Und auch es gab sehr viel Unwissenheit über das Thema, sehr differenziertes Wissen. Das heißt, wir haben ganz viel aufgeschrieben. Was wollen wir? Mir war es immer wichtig zu sagen, was sind eure Wünsche? Was wollt ihr für Themen da reinbringen? Und dann gucken wir, wie wir das zusammen bearbeiten können.
3: Die Sondersendung zeigt, wie politische Bildung im Kleinen beginnen kann. Mit Fragen, die Kinder selbst stellen. Aus einem Moment auf dem Schulhof wurde ein Radioprojekt über Geschichte, Demokratie und Mitbestimmung.
5: Naja, Kinder leben nicht in einer politikfreien Welt. Kinder kommen hierher in unsere Einrichtung mit großen Fragen, wie zum Beispiel, warum gibt es Krieg? Warum wird alles teurer? Was sind eigentlich Nazis? Ich habe gesehen das und auf dem Wahlplakat steht das. Und wir als Einrichtung mit unserem Bildungsauftrag haben die Möglichkeit, alle Kinder zu erreichen, weil alle Kinder zur Schule gehen. Und diese Bildungsthemen eben aber auch aufzunehmen, war total wichtig.
3: Am Ende blieb den Kindern vor allem eins zu sagen.
7: Demo!

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2: So etwas ist ganz, ganz selten, sogar deutschlandweit. Die nächsten vergleichbaren Beispiele finden wir erst in Tirol.
3: Dauerausstellung nimmt einzigartige Wandmalereien in den Fokus.
4: Auch für Chemnitz ein wichtiger touristischer Faktor, ein Ort, wo gerne Familien und Kinder hinkommen wollen. Und insofern sind wir sehr bemüht, den weiter auszubauen.
3: Sie wird gerne als kleinste Burg Sachsens bezeichnet und birgt einen Schatz, der im Mittelpunkt einer Dauerausstellung steht. Im Rittersaal der im 12. Jahrhundert erbauten Burg Rabenstein finden sich Fresken mit Jagdmotiven, die vermutlich in ganz Deutschland einzigartig sind. Abseits der Innenstadt gelegen, führten diese lange Zeit ein eher schattiges Dasein. Das änderte sich 2025. Im Kulturhauptstadtjahr wurden die einzigartigen Malereien Interessierten zugänglich gemacht. Schon damals stand fest, dass die Ausstellung weiter ausgebaut werden soll. Nun wurde sozusagen Stufe 2 des Ausbaus der Öffentlichkeit zugänglich gemacht. Dabei wird gezielt auf die Fresken Bezug genommen. Dafür seien laut Christiane Meister, Kuratorin für Vermittlung in den Kunstsammlungen Chemnitz, analoge sowie digitale Techniken eingesetzt worden.
5: Zum Beispiel, wenn man sich die Wandmalereien anschaut, überlegt man, welche Pigmente wurden eigentlich früher genutzt. Und das geht natürlich auf verschiedenste Rohstoffe zurück. Zum Beispiel die Purpurschnecke oder auch das Beinschwarz. Was ist das eigentlich? Wir inspirieren eigentlich die Besucherinnen und Besucher, mit uns auf die Fährte zu kommen und da mal zu gucken, was ist da für ein Rohstoff dahinter. Oder wir schauen in der digitalen Ebene, welche Jagdtöne gibt es, welche Jagdsignale hat man genutzt und ist die Jagd heute auch noch relevant?
3: Relevant für die Ausstellung in Oberrabenstein sind vor allem die Fresken. Diese durch Vitrinen und Aufsteller nicht zu verdecken, sei aus Sicht von Dr. Stefan Thiele schon eine besondere Herausforderung gewesen. Außerdem sei das ursprüngliche Inventar der Burg nicht mehr auffindbar, sodass der Direktor des Schlossberg-Museums in eben jenem nach zeittypischen Relikten für die Schau in Rabenstein suchen musste. Dabei sei man auch fündig geworden und zeige dies nun in der Schau.
2: Wir haben in unseren Beständen im Schlossbergmuseum gesucht, haben nach Exponaten gesucht, die sich zeitlich mit der Entstehung der Tafelstube in etwa decken und sind dabei auf interessante Dinge gestoßen, Dinge, die wir lange nicht ausgestellt haben, die magaziniert waren. Es geht zum Beispiel um eine kostbare mobile Reisetischplatte aus dem frühen 17. Jahrhundert. Es geht um kostbare Trinkgefäße, die wir hier ausstellen, die einfach einen Blick in die adlige Lebenskultur der Zeit um 1620, 1650 werfen.
3: Die Ausstellung soll in ihrer Aufmachung auch für Familien und damit für Kinder geeignet sein. Dafür habe man laut Christiane Meister ausziehbare Schubladen in einer niedrigen Höhe konzipiert, sodass die Inhalte auch für Kinder gut zugänglich sind. Außerdem habe man eine der Tierzeichnungen aufgegriffen und kurzerhand zum Maskottchen gemacht.
5: Also das Fabeltier heißt Thaddäus, ist das Einhorn Thaddäus und wir haben eine kleine Postkarte entwickelt, also mit dem Thaddäus, der stellt sich dort erstmal vor und man findet ihn auch als kleines Icon, als kleines Figur auf den einzelnen Modulen und dort gibt es dann Suchspiele, zum Beispiel kann man sich die Reisetischplatte anschauen. Oder man guckt in ein Diorama und das Einhorn stellt eben auch Fragen. Und genau, so kann man einfach gemeinsam diese Rundreise durch die Ausstellung erleben.
3: Stufe 2 des Ausbaus der Ausstellung auf Burg Rabenstein soll eigentlich nicht die letzte sein. Geplant sei laut Florence Thomas, Direktorin der Kunstsammlung in Chemnitz, eine weitere Ausgestaltung der Anlage. Wann und ob die letzte Stufe umgesetzt wird, sei derzeit jedoch noch nicht abzusehen. Man bemühe sich aber, die einzigartige Anlage weiter in Szene zu setzen.
6: Ob das jetzt nächstes Jahr sein wird, müssen wir sehen. Tatsächlich wird es ja nicht einfacher werden. Es gibt überall Kürzungen, auch bei den Stiftungen. Und wir hoffen natürlich sehr, dass wir die Burg weiter ausbauen können. Weil wie gesagt, auch was man jetzt sieht an diesen Wandmalereien zum Beispiel, hier ist einzigartig in Sachsen. Und auch für Chemnitz ein wichtiger touristischer Faktor. Ein Ort, wo gerne Familien und Kinder hinkommen wollen. Und insofern sind wir sehr bemüht, den weiter auszubauen.
3: Mit dem zweiten Bauabschnitt gewinnt die Burg Rabenstein weiter an Profil als Ausstellungsort. Die historischen Fresken stehen dabei klar im Mittelpunkt und werden durch moderne Vermittlungsansätze ergänzt. Die Schau ist seit dem 1. Mai geöffnet und noch bis Ende Oktober für Besucher zugänglich.

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6: Ein schwerer Verkehrsunfall hat sich am Samstagmorgen in der Nähe des Kaufpark Nickern ereignet. Laut Polizei waren zwei Fahrzeuge aus bisher ungeklärter Ursache kollidiert. Zahlreiche Rettungskräfte, darunter die Feuerwehr mit schwerem Gerät, waren im Einsatz, um Verletzte zu versorgen und die Unfallstelle abzusichern. Mehrere Personen wurden verletzt. Genaue Details zur Anzahl und Schwere der Verletzungen sind noch nicht bekannt. Die Ermittlungen zur Unfallursache dauern an. Im festlichen Rahmen der gläsernen Manufaktur von Volkswagen in Dresden wurden am Freitagabend die Preise für Sachsens Unternehmerin des Jahres 2026 verliehen. Maren und Gregor Götz von der Firma Vovalon Beschichtung aus Treuen erhielten die Auszeichnung für ihre herausragende unternehmerische Leistung. Ministerpräsident Michael Kretschmer lobte das Engagement der Preisträger und betonte die Bedeutung des Mittelstands für Sachsen. Neben Vovalon schafften es auch die Partsch-Unternehmensgruppe aus Döbeln und FAE Elektrotechnik aus Heidenau in die Top 3. Die Handballer des SC DHFK Leipzig haben im Abstiegskampf der Bundesliga eine weitere Niederlage hinnehmen müssen. Das Team von Trainer Frank Carstens verlor bei Hannover Burgdorf mit 33:36 und bleibt Tabellenletzter. Vor über 9000 Zuschauern war Matej Klima mit 9 Toren bester Werfer seines Teams. Leipzig bleibt durch die Niederlage weiterhin Tabellenletzter.

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2: Putin wollte diesen Krieg, er hatte seine Kriegsgründe und alle Argumente, die vorgebracht wurden, haben ihn nicht interessiert, weil er in Wahrheit einfach die Ukraine ganz erobern oder einen Teil davon erobern und den Rest kontrollieren wollte.
3: Mehr als 4 Jahre nach Beginn des russischen Angriffskrieges ist immer noch kein Frieden in Sicht. Militärische Auseinandersetzungen, neue Machtansprüche und Alleingänge setzten die internationale Kooperation zunehmend unter Druck. Beim Dresdner Forum für internationale Politik ging es deshalb um die Frage, was die Welt noch zusammenhält, wenn Macht sich nicht mehr an Recht gebunden fühlt. Mit dabei Ex-Bundeskanzler Olaf Scholz, der kurz vor Kriegsbeginn noch mit Putin gesprochen hatte.
2: Dann wollte ich auch mit Putin sprechen und habe das 4,5 Stunden an diesem langen Tisch getan. Es ist eigentlich etwas, was sich durchzieht. Also er hat gesprochen über die NATO, die so groß ist, über die Pläne, dass man Langstreckenwaffen in der Ukraine stationieren wolle, was definitiv von allen gesagt worden war, dass sie es nicht machen und auch nicht der Fall war und kein Plan. Er wollte, dass es weniger Waffen gibt. Rüstungskontrollgespräche waren ihm vom amerikanischen Präsidenten, von mir, von Macron, von allen von der NATO angeboten worden. Hätte er nur Ja sagen müssen.
3: Eigentlich, so Scholz, herrscht seit 1945 die unbedingte Übereinkunft, dass Grenzen nicht mit Gewalt verschoben werden dürfen. Doch was passiert, wenn diese Übereinkunft nicht mehr zu gelten scheint? Gibt es so etwas wie internationales Recht überhaupt? Die Politikwissenschaftlerin Professor Dr. Heike Krieger erklärt dazu Folgendes.
4: Das hat auf jeden Fall einen Zweck. Recht hat ja die Besonderheit zu gelten. Das heißt, unabhängig davon, ob es gebrochen wird oder nicht, bleibt die Rechtsnorm im Prinzip weiter bestehen und übt ihren Befolgungsanspruch aus. Und Rechtsnormen können in diesem Zustand auch über eine längere Zeit hinweg am Leben gehalten werden und dann, wenn sich politische Zeiten ändern, eben auch ihre Kraft wieder entfalten. Das heißt, wer heute gegen fundamentale Völkerrechtsnormen verstößt, der muss damit rechnen, dass er vielleicht auch in 20 oder 30 Jahren dafür zur Verantwortung gezogen wird.
3: Für den sächsischen Ministerpräsident Michael Kretschmer hingegen hängt die in solchen Zeiten benötigte Diplomatie und die wirtschaftliche Kraft zusammen. Globale Krisen bleiben damit nicht weit weg, sondern wirken direkt auf Europa und auch Sachsen zurück.
5: Und ich denke immer, das A und O für uns ist die wirtschaftliche Kraft, die technologische Leistungsfähigkeit. Wir werden eine starke Armee bekommen, hoffentlich wird sie nie die größte in Europa. Das sind ja alles Dimensionen auch an Geldern, die da gebraucht wird. Weil wenn das sein muss, wenn man das tun muss, dann bedeutet das ein riesiger Wohlstandsverbrauch und auf der anderen Seite auch eine so unsichere Welt, dass man so etwas schaffen muss. Deswegen kann man sich das nicht wünschen.
3: Dennoch sorgen Kriege, internationale Spannungen und neue Machtkämpfe weltweit für Beunruhigung. Es stellt sich die Frage, wie geht es weiter mit unserer internationalen Gemeinschaft?
4: Ich denke, die Karten liegen auf dem Tisch. Es ist auf jeden Fall eine Umbruchssituation und in welche Richtung sich die Dinge entwickeln werden, hängt von politischen Akteuren ab, hängt aber sicherlich auch von uns allen ab, von Wählern, von Menschen, die ihre Meinung ja auch frei und in der Öffentlichkeit äußern können. Es gibt sicherlich Tendenzen dahingehend, dass wir etwa so eine Multipolarisierung erleben, dass sich um die USA, um Russland, um China und vielleicht Südafrika und Brasilien so Einflusssphären herausbilden und diese Staaten dort dominant sein werden. Aber es gibt auch gegenläufige Tendenzen.
3: Der ehemalige Bundeskanzler Olaf Scholz hat eine Vorstellung davon, wie wir in der deutschen Politik mit der Lage umgehen sollten.
2: Es ist völlig klar, dass die Welt nur gut gedeihen kann, wenn sie zusammenhält. Das muss man nicht naiv vorantreiben, aber doch mit großem Ehrgeiz und viel Pragmatismus. Und es wird nicht einfach, denn wir sehen ja, dass ganz viele immer wieder unterwegs sind, Kriege anzuzetteln.
3: Das Dresdner Forum in der Frauenkirche zeigte, die internationale Ordnung stehe unter Druck, aber sie sei nicht bedeutungslos geworden. Völkerrecht, Diplomatie und eigene Stärken stünden nicht gegeneinander. Sie müssten zusammengedacht werden, wenn Europa in einer härteren Welt mehr sein wolle als Zuschauer.

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2: Grundsätzlich in der Europäischen Union ist glücklicherweise die Deponierung verboten. Im Gegensatz zu vielen anderen Ländern, wo diese Blätter einfach unter die Erde gekippt werden.
3: Forschungsprojekt will Windradflügel nachhaltiger machen und Produktion zurück nach Deutschland holen.
2: Und durch diese hohe Grad an automatisierten Fertigungsverfahren hoffen wir eben, dass man eben wirtschaftlich auch wieder konkurrenzfähiger ist.
3: Sie sind ein gewichtiger Teil der Energiewende und werden mitunter heiß diskutiert. Womöglich liegt es an ihrer Sichtbarkeit, dass Windkraftanlagen trotz ihrer Bedeutung für die Dekarbonisierung oft die Gemüter spalten. Dabei gelten sie im Vergleich zu herkömmlichen Energieträgern als sehr umweltfreundlich. Probleme bereitet vor allem das Recycling der Anlagen. Aktuell gelingt dies zu rund 90%. Knackpunkt sind jedoch die Flügel. Diese seien laut Justus von Frieden, Projektleiter am Fraunhofer Institut, derzeit nur schwer wiederzuverwerten und würden aktuell vor allem in der Betonindustrie unter anderem als Ersatzbrennstoff verwendet. Das soll sich im Rahmen des Projektes Recreate nun ändern.
2: Wir haben diese Bauweise, die im Wesentlichen daraus bestand, zwei Schalen mit glasfaserverstärktem Kunststoff, man kann sich das vorstellen, wie so ein Waffeleisen zusammenzubringen mit jeder Menge Klebstoff, dahingegen geändert, dass wir versucht haben, verschiedene Teile eines Rotorblatts, also einen durchgehenden Holm, Rippenstrukturen, eine aerodynamische Außenhülle, eben getrennt voneinander zu fertigen und dann über lösbare Klebverbindungen miteinander zu verkleben, um eben die unterschiedlichen Materialtypen zu separieren zu können und einer besseren Wiederverwendung, einem höherwertigeren Recycling am Ende zuführen zu können.
3: Auch an anderer Stelle wird ein neuer Ansatz verfolgt. Die Vorderkante von Windradblättern leidet stark unter den Umweltbedingungen in luftiger Höhe. Staub, Regen und andere Einflüsse sorgen für Erosion. Eine der Folgen, ein geringer Wirkungsgrad der Anlagen. Um nicht den gesamten Flügel bei Beschädigungen austauschen zu müssen, entwickle man eine austauschbare Vorderkante. Dafür würden laut Justus von Frieden nachhaltigere Materialien eingesetzt als die aktuell verwendeten.
2: Grundsätzlich die Vorderkante, von der wir gerade gesprochen haben, haben wir eben aus diesen naturfaserverstärkten Thermoplasten gefertigt. Das bringt zwei Vorteile mit sich. Thermoplaste lassen sich unter Temperatur wieder aufschmelzen und wieder neu in Form bringen. Das heißt, man kann quasi sie klein häckseln, sage ich jetzt mal, aufschmelzen und dann wieder zu neuen Produkten verarbeiten. Und Naturfaser als ein nachwachsender Rohstoff haben natürlich einen deutlich besseren, ich sage jetzt mal, ökologischen Footprint als jetzt Glasfasern. Und zudem, weiterer Aspekt, wir haben ja gerade von der Regenerosion und Stauberosion gesprochen. Diese kleinsten Teile, die eben von der Vorderkante abfallen, sind dann eben nicht mehr aus Glasfasern, die sich irgendwo als Glasfaserstaub in der Natur niederlassen, sondern idealerweise aus einem natürlichen Werkstoff, der über die Zeit dann idealerweise auch biologisch einfach abbaubar ist.
3: Die neue Technik könnte sich aber auch an anderer Stelle bezahlt machen. Denn heimische Firmen könnten künftig wieder Rotorblätter herstellen und so wirtschaftlich von der Energiewende profitieren. Aktuell lohne es sich kaum, diese in Deutschland zu produzieren. Das könnte sich durch den Einsatz neuer Fertigungstechniken jedoch ändern.
2: Ja, die Windrotorblätter kommen heutzutage eigentlich auch alle aus China, weil die aktuelle Fertigung eben mit sehr, sehr viel Handarbeit verbunden ist. Also diese Glasfasern werden eben von Hand, Werkern in die Form eingelegt, ausgerollt, die Schäume, die Holzwerkstoffe, das wird alles quasi von Hand in Aufbau gemacht. Und wir haben eben auch versucht, diese Bestandteile, diese modularen Segmente des Windrotorblatts, die wir miteinander fertigen, eben mit Fertigungsverfahren zu fertigen, die eben hochautomatisierbar sind. Als Beispiel kann man die Pultrusion nennen für den tragenden Holm in der Mitte. Da kann man quasi aus einem Werkzeug, wenn man ein Werkzeug hat, kann man quasi kilometerlang diesen Holm fertigen. Und das bringt eben den Vorteil, dass ein Fertiger eines Windrotorblattes gar nicht unbedingt die Pultrusion selber im Haus haben muss, sondern er geht zu einer Pultrusionsfirma und sagt, ich brauche jetzt 10 Kilometer mit der Geometrie eines Holms und kann sich quasi einfach einkaufen. Und durch diese hohe Grad an automatisierten Fertigungsverfahren Hoffen wir eben, dass man eben wirtschaftlich auch wieder konkurrenzfähiger ist, weil es dann eben ja mehr auf Infrastruktur, auf Maschinen ankommt und nicht nur auf die reinen Lohnkosten.
3: Das Forschungsprojekt befindet sich noch in einem relativ frühen Stadium. Zunächst gehe es vor allem darum, die Machbarkeit aufzuzeigen und neue Konzepte zu entwickeln. Da man am Fraunhofer Institut einen vergleichsweise radikalen Ansatz gewählt habe, sei eine der größten Herausforderungen, den Herstellern darzulegen, dass die neue Technologie der herkömmlichen überlegen ist. Laut Justus von Frieden sei nicht davon auszugehen, dass die Forschungsergebnisse 1:1 umgesetzt werden. Man könne jedoch das Grundkonzept sowie einzelne Bestandteile für zukünftige Rotorblätter übernehmen. Ob sich die neuen Ansätze durchsetzen, wird sich zeigen. Das Potenzial dafür scheint jedenfalls vorhanden.

0: Der Opa, der war fast gestorben, aber wir haben trotzdem reanimiert.
1: Ich stehe hier auf dem Augustusplatz in Leipzig. Hinter mir sieht man die Grimmersche Straße. Hier soll es am Nachmittag ja zu einer Tat gekommen sein.
2: Wir sind fassungslos über das, was geschehen ist. Ein Mann rast in die Einkaufszone. Wir beklagen zwei Tote, momentan drei Schwerverletzte und viele weitere Verletzte. Man findet gar nicht die richtigen Worte für diese fürchterliche Amokfahrt,
1: sagt Burkhard Jung, Leipzigs Oberbürgermeister. Der Amokfahrer wird noch am Tatort von der Polizei festgenommen.
3: Der Täter ist 33-jähriger deutscher Staatsangehöriger. Über alles Weitere werden wir nach den Ermittlungen berichten,
1: sagt Sachsens Innenminister Armin Schuster. Die Stadt Leipzig steht unter Schock. Was ist passiert? Wie haben Einsatzkräfte und Ersthelfer reagiert? Und was sagen Polizei, Staatsanwaltschaft und Politik am Abend? Einer, der die Minuten nach der Tat aus nächster Nähe miterlebt hat, ist Yarim.
0: Ich bin Medizinstudent, ich bin 27 Jahre alt und ich war neben der Bibliothek. Ich saß dort und plötzlich haben meine Freunde laute Geräusche gehört von ganz hinten, also Augustusplatz, Richtung Uniklinik. Und die haben gemerkt, da ist ein Auto und kommt rasant, also ganz schnell, Richtung Markt. Und die haben gesehen, wie der Fahrer die Leute einfach umgefahren hat.
1: Für Yarim wird aus einem normalen Nachmittag in der Leipziger Innenstadt eine Ausnahmesituation. Er ist Medizinstudent. Als er die Verletzten sieht, beginnt er sofort zu helfen, erzählt er.
0: Ich habe zwei, drei Leute gesehen. Einen alten Opa habe ich gesehen und einen jungen Mann. Aber der Opa, der war fast gestorben. Aber wir haben trotzdem reanimiert.
1: Kurz darauf treffen Polizei und Rettungsdienst ein, so Yarim. Die Innenstadt wird abgesperrt, Rettungskräfte übernehmen die Versorgung, auch ein Kriseninterventionsteam wird angefordert.
0: Innerhalb von 7 oder 5 Minuten ist die Polizei schon da und dann haben wir 3 Minuten reanimiert und dann sind die Rettungssanitäter auch schon da.
1: Schildert der Augenzeuge Yarim weiter. Auch ein weiterer Augenzeuge erlebt die Fahrt aus nächster Nähe. Der Mann kommt aus dem Kosovo und war beruflich in Leipzig. Er beschreibt, wie die Stimmung innerhalb von Sekunden kippte.
4: Plötzlich hörte ich von allen Seiten Schreie. Die Menschen versuchten zu fliehen. Dann stand ich plötzlich vor dem Auto, das von einem Verrückten gesteuert wurde. Ich hatte Glück, diesem Unfall zu entkommen.
1: Noch am gleichen Abend tritt Leipzigs Oberbürgermeister Burkhard Jung vor die Presse. Jung spricht als Stadtoberhaupt für eine Stadt, deren Zentrum für Offenheit, Handel und Begegnung steht. Genau dort, mitten in der Fußgängerzone, wird Leipzig an diesem Nachmittag getroffen.
2: Eine fürchterliche Tragödie hat sich heute in Leipzig ereignet. Wir sind fassungslos über das, was geschehen ist. Ein Mann rast in die Einkaufszone. Wir beklagen zwei Tote, momentan drei Schwerverletzte und viele weitere Verletzte. Man findet gar nicht die richtigen Worte für diese fürchterliche Amokfahrt,
1: sagt Burkhard Jung, Leipzigs Oberbürgermeister. Am Gewandhaus gegenüber der Leipziger Oper wird ein Stützpunkt eingerichtet, sagt er, um Betroffene und Angehörige zu betreuen. Sachsens Innenminister Armin Schuster ordnet die Lage politisch ein. Er spricht von Entsetzen und Trauer und dankt Polizei, Rettungskräften und Passanten gleichermaßen. Nach bisherigen Erkenntnissen gehen die Behörden von einem Einzeltäter aus, so Armin Schuster, Innenminister Sachsens.
3: Wir haben es mit hoher Wahrscheinlichkeit zum Stand jetzt mit einem Einzeltäter zu tun und es ist ein Amoktäter.
1: Die Ermittlungen übernimmt die Staatsanwaltschaft Leipzig nun. Oberstaatsanwältin Dr. Claudia Stabe macht am Abend noch deutlich, die Ermittlungen stehen noch am Anfang. Trotzdem ist der rechtliche Rahmen bereits schwerwiegend.
5: Wir haben leider weitere Menschen zu beklagen, die in Krankenhäusern noch um ihr Leben kämpfen. Wir haben eine hohe Vielzahl von Verletzten und deswegen hat die Staatsanwaltschaft Leipzig ein Verfahren eingeleitet wegen Versuch.

0: versuchten Mordes in zwei Fällen und mindestens zwei Fällen und Mordes in zwei vollendeten Fällen, neben weiterer Delikte.
1: Sagt Oberstaatsanwältin Dr. Claudia Stabe. Zum Motiv und zu den Opfern nennen die Ermittler noch keine Details. Die Angehörigen sollen zuerst auf angemessene Weise informiert werden. Zugleich weist die Staatsanwaltschaft Spekulationen zurück. Auch Leipzigs Polizeipräsident René Demmler bestätigt:
2: Der Täter wurde durch uns im Fahrzeug dingfest gemacht und befindet sich derzeit im zentralen Polizeigewahrsam der Polizeidirektion Leipzig. Ab diesem Zeitpunkt war auch schon deutlich, dass es keinen Gefahrenüberhang für eine Fortsetzung dieser Tat vorgelegen haben. Sodass ich das nur bekräftigen kann, es besteht keine Gefahr für die Stadt Leipzig, für die Leipziger Innenstadt.
1: Zur Tat selbst sind noch viele Fragen offen. War das Sicherheitskonzept hier für die Innenstadt in Leipzig ausreichend? Es gab und gibt beispielsweise hier hinter mir Polleranlagen, die beispielsweise die Einfahrten von Bussen der Leipziger Verkehrsbetriebe erlauben, aber nicht für den privaten Verkehr sozusagen. Auf der anderen Seite, auf der Seite des Augustusplatzes, gibt es diese Polleranlagen nicht. Für Leipzig bleibt ein Tag voller Entsetzen, Trauer und offener Fragen. Zwei Menschen sind tot, weitere kämpfen im Krankenhaus um ihr Leben. Und eine Innenstadt, die sonst für Begegnung und Alltag steht, ist für viele Menschen an diesem Montag zum Ort eines Schocks geworden.

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5: Ein schwerer Verkehrsunfall hat sich am Samstagmorgen in der Nähe des Kaufpark Nickern ereignet. Laut Polizei waren 2 Fahrzeuge aus bisher ungeklärter Ursache kollidiert. Zahlreiche Rettungskräfte, darunter die Feuerwehr mit schwerem Gerät, waren im Einsatz, um Verletzte zu versorgen und die Unfallstelle abzusichern. Mehrere Personen wurden verletzt. Genaue Details zur Anzahl und Schwere der Verletzungen sind noch nicht bekannt. Die Ermittlungen zur Unfallursache dauern an. Im festlichen Rahmen der gläsernen Manufaktur von Volkswagen in Dresden wurden am Freitagabend die Preise für Sachsens Unternehmerin des Jahres 2026 verliehen. Maren und Gregor Götz von der Firma Vovalon Beschichtung aus Treuen erhielten die Auszeichnung für ihre herausragende unternehmerische Leistung. Ministerpräsident Michael Kretschmer lobte das Engagement der Preisträger und betonte die Bedeutung des Mittelstands für Sachsen. Neben Vovalon schafften es auch die Partsch-Unternehmensgruppe aus Döbeln und FAE Elektrotechnik aus Heidenau in die Top 3. Die Handballer des SC DHFK Leipzig haben im Abstiegskampf der Bundesliga eine weitere Niederlage hinnehmen müssen. Das Team von Trainer Frank Carstens verlor bei Hannover Burgdorf mit 33:36 und bleibt Tabellenletzter. Vor über 9000 Zuschauern war Matej Klima mit 9 Toren bester Werfer seines Teams. Leipzig bleibt durch die Niederlage weiterhin Tabellenletzter.

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2: Für mich war am spannendsten das Hakenkreuz.
3: Und wieso das? Was hast du darüber gelernt?
2: Weil es war ja erst ein Glückssymbol, aber wurde ja dann durch die Nazis zu den Zeichen für Unterdrückung, Krieg und Massenmord.
4: Wie kann politische Bildung beginnen? Diese Frage widmete sich der Hort der 147. Grundschule Dresden. Für ihr schuleigenes Radio produzierten sie eine Sondersendung, die vor allem Kinderrechte und Demokratie thematisiert. Sebastian Grumwiegel, Sänger der Leipziger Band Die Prinzen, ist seit Dezember 2022 Botschafter des Deutschen Kinderhilfswerkes DKHW und ist im Rahmen des Radioprojektes nach Dresden gekommen.
5: Ja, ich bin Botschafter des Deutschen Kinderhilfswerks und die haben mich gefragt, haben gesagt, ey, in Dresden gibt es ein geiles Projekt und da machen Kids Radio, also wirklich dritte, vierte Klasse, und ob ich mir das mal angucken möchte. Und ich habe mir das angehört und fand das total inspirierend und bin einfach gern dafür unterwegs.
4: Hinter dem Projekt im Hort der 147. Grundschule steht Sarah Gundel. Die Hortpädagogin hat die Fragen der Kinder aufgenommen und daraus mit ihnen die Sondersendung entwickelt.
6: Zu diesem Projekt kam es, weil Kinder dieser Grundschule in der Hortzeit über den Schulhof gegangen sind mit einem Zettel in der Hand. Da stand Nazis buh und Nazis raus, und andere Kinder sind hinterhergelaufen und es bestand Handlungsbedarf. Die Kinder sind dann auf mich zugekommen und haben gefordert, eigentlich schon eine Sondersendung zu machen über dieses wichtige Thema, weil sie nicht verstehen können, dass nicht alle wissen, dass Nazis böse Menschen waren.
4: Laut den Organisatoren sei insbesondere bei komplexen Themen wie diesem ein Rahmen wichtig, in dem Fragen gestellt werden können, ohne dass die Kinder überfordert werden.
5: Es ist ja schwierig, dass man Kindern von der Nazizeit erzählt, dass man Kindern von Konzentrationslagern erzählt. Das ist harter Tobak. Aber wie die das hingekriegt haben, die haben das wirklich spielerisch gemacht.
4: Dabei soll der Kreativität der Kinder keine Grenze gesetzt werden. Einer der Teilnehmer ist William. Dem 10-Jährigen war es besonders wichtig zu verstehen, was hinter den Begriffen aus der Geschichte steckt.
7: Also besonders wichtig finde ich, dass man weiß, was ein Nazi ist, dass man vielleicht selber nicht so wird und dass man weiß, dass so eine Zeit wirklich nie wiederkommen sollte, weil es ist ja richtig schlimm, da sind viele Menschen ums Leben gekommen.
4: Aus einzelnen Fragen wurde Schritt für Schritt eine Radiosendung. Die Kinder haben Themen gesammelt, recherchiert und gemeinsam entschieden, was ihnen wichtig ist.
6: Auch da galt es, ganz viele Vorbereitungen zu treffen. Das heißt, mit der Gruppe der interessierten Kinder habe ich mich sehr regelmäßig über mehrere Monate getroffen. Und wir haben immer wieder versucht, Themen zu finden, Informationen zu sammeln, Wissen auch zu sammeln. Und auch es gab sehr viel Unwissenheit über das Thema, sehr differenziertes Wissen. Das heißt, wir haben ganz viel aufgeschrieben, was wollen wir, mir war es immer wichtig zu sagen, was sind eure Wünsche, was wollt ihr für Themen da reinbringen? Und dann gucken wir, wie wir das zusammen bearbeiten können.
4: Die Sondersendung zeigt, wie politische Bildung im Kleinen beginnen kann. Mit Fragen, die Kinder selbst stellen. Aus einem Moment auf dem Schulhof wurde ein Radioprojekt über Geschichte, Demokratie und Mitbestimmung.
6: Naja, Kinder leben nicht in einer politikfreien Welt. Kinder kommen hierher in unsere Einrichtung mit großen Fragen, wie zum Beispiel, warum gibt es Krieg? Warum wird alles teurer? Was sind eigentlich Nazis? Ich habe gesehen das und auf dem Wahlplakat steht das. Und wir als Einrichtung mit unserem Bildungsauftrag haben die Möglichkeit, alle Kinder zu erreichen, weil alle Kinder zur Schule gehen. Und diese Bildungsthemen eben aber auch aufzunehmen, war total wichtig.
4: Am Ende blieb den Kindern vor allem eins zu sagen.
8: Demo!

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1: So etwas ist ganz, ganz selten, sogar deutschlandweit. Die nächsten vergleichbaren Beispiele finden wir erst in Tirol.
2: Dauerausstellung nimmt einzigartige Wandmalereien in den Fokus.
3: Auch für Chemnitz ein wichtiger touristischer Faktor, ein Ort, wo gerne Familien und Kinder hinkommen wollen. Und insofern sind wir sehr bemüht, den weiter auszubauen.
2: Sie wird gerne als kleinste Burg Sachsens bezeichnet und birgt einen Schatz, der im Mittelpunkt einer Dauerausstellung steht. Im Rittersaal der im 12. Jahrhundert erbauten Burg Rabenstein finden sich Fresken mit Jagdmotiven, die vermutlich in ganz Deutschland einzigartig sind. Abseits der Innenstadt gelegen, führten diese lange Zeit ein eher schattiges Dasein. Das änderte sich 2025. Im Kulturhauptstadtjahr wurden die einzigartigen Malereien Interessierten zugänglich gemacht. Schon damals stand fest, dass die Ausstellung weiter ausgebaut werden soll. Nun wurde sozusagen Stufe 2 des Ausbaus der Öffentlichkeit zugänglich gemacht. Dabei wird gezielt auf die Fresken Bezug genommen. Dafür seien laut Christiane Meister, Kuratorin für Vermittlung in den Kunstsammlungen Chemnitz, analoge sowie digitale Techniken eingesetzt worden.
4: Zum Beispiel, wenn man sich die Wandmalereien anschaut, überlegt man, welche Pigmente wurden eigentlich früher genutzt. Und das geht natürlich auf verschiedenste Rohstoffe zurück. Zum Beispiel die Purpurschnecke oder auch das Beinschwarz. Was ist das eigentlich? Wir inspirieren eigentlich die Besucherinnen und Besucher, mit uns auf die Fährte zu kommen und da mal zu gucken, was ist da für ein Rohstoff dahinter. Oder wir schauen in der digitalen Ebene, welche Jagdtöne gibt es, welche Jagdsignale hat man genutzt und ist die Jagd heute auch noch relevant?
2: Relevant für die Ausstellung in Oberrabenstein sind vor allem die Fresken. Diese durch Vitrinen und Aufsteller nicht zu verdecken, sei aus Sicht von Dr. Stefan Thiele schon eine besondere Herausforderung gewesen. Außerdem sei das ursprüngliche Inventar der Burg nicht mehr auffindbar, sodass der Direktor des Schlossberg-Museums in eben jenem nach zeittypischen Relikten für die Schau in Rabenstein suchen musste. Dabei sei man auch fündig geworden und zeige dies nun in der Schau.
1: Wir haben in unseren Beständen im Schlossbergmuseum gesucht, haben nach Exponaten gesucht, die sich zeitlich mit der Entstehung der Tafelstube in etwa decken und sind dabei auf interessante Dinge gestoßen, Dinge, die wir lange nicht ausgestellt haben, die magaziniert waren. Es geht zum Beispiel um eine kostbare mobile Reisetischplatte aus dem frühen 17. Jahrhundert. Es geht um kostbare Trinkgefäße, die wir hier ausstellen, die einfach einen Blick in die adlige Lebenskultur der Zeit um 1620, 1650 werfen.
2: Die Ausstellung soll in ihrer Aufmachung auch für Familien und damit für Kinder geeignet sein. Dafür habe man laut Christiane Meister ausziehbare Schubladen in einer niedrigen Höhe konzipiert, sodass die Inhalte auch für Kinder gut zugänglich sind. Außerdem habe man eine der Tierzeichnungen aufgegriffen und kurzerhand zum Maskottchen gemacht.
4: Also das Fabeltier heißt Thaddäus, das ist das Einhorn Thaddäus und wir haben eine kleine Postkarte entwickelt, also mit dem Thaddäus, der stellt sich dort erstmal vor und man findet ihn auch als kleines Icon, als kleines Figur auf den einzelnen Modulen und dort gibt es dann Suchspiele, zum Beispiel kann man sich die Reisetischplatte anschauen. Oder man guckt in ein Diorama und das Einhorn stellt eben auch Fragen. Und genau, so kann man einfach gemeinsam diese Rundreise durch die Ausstellung erleben.
2: Stufe 2 des Ausbaus der Ausstellung auf Burg Rabenstein soll eigentlich nicht die letzte sein. Geplant sei laut Florence Thomas, Direktorin der Kunstsammlung in Chemnitz, eine weitere Ausgestaltung der Anlage. Wann und ob die letzte Stufe umgesetzt wird, sei derzeit jedoch noch nicht abzusehen. Man bemühe sich aber, die einzigartige Anlage weiter in Szene zu setzen.
3: Ob das jetzt nächstes Jahr sein wird, müssen wir sehen. Tatsächlich wird es ja nicht einfacher werden. Es gibt überall Kürzungen, auch bei den Stiftungen. Und wir hoffen natürlich sehr, dass wir die Burg weiter ausbauen können. Weil wie gesagt, auch was man jetzt sieht an diesen Wandmalereien zum Beispiel, hier ist einzigartig in Sachsen. Und auch für Chemnitz ein wichtiger touristischer Faktor. Ein Ort, wo gerne Familien und Kinder hinkommen wollen. Und insofern sind wir sehr bemüht, den weiter auszubauen.
2: Mit dem zweiten Bauabschnitt gewinnt die Burg Rabenstein weiter an Profil als Ausstellungsort. Die historischen Fresken stehen dabei klar im Mittelpunkt und werden durch moderne Vermittlungsansätze ergänzt. Die Schau ist seit dem 1. Mai geöffnet und noch bis Ende Oktober für Besucher zugänglich.

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6: Ein schwerer Verkehrsunfall hat sich am Samstagmorgen in der Nähe des Kaufpark Nickern ereignet. Laut Polizei waren zwei Fahrzeuge aus bisher ungeklärter Ursache kollidiert. Zahlreiche Rettungskräfte, darunter die Feuerwehr mit schwerem Gerät, waren im Einsatz, um Verletzte zu versorgen und die Unfallstelle abzusichern. Mehrere Personen wurden verletzt. Genaue Details zur Anzahl und Schwere der Verletzungen sind noch nicht bekannt. Die Ermittlungen zur Unfallursache dauern an. Im festlichen Rahmen der gläsernen Manufaktur von Volkswagen in Dresden wurden am Freitagabend die Preise für Sachsens Unternehmerin des Jahres 2026 verliehen. Maren und Gregor Götz von der Firma Vovalon Beschichtung aus Treuen erhielten die Auszeichnung für ihre herausragende unternehmerische Leistung. Ministerpräsident Michael Kretschmer lobte das Engagement der Preisträger und betonte die Bedeutung des Mittelstands für Sachsen. Neben Vovalon schafften es auch die Partsch-Unternehmensgruppe aus Döbeln und FAE Elektrotechnik aus Heidenau in die Top 3. Die Handballer des SC DHFK Leipzig haben im Abstiegskampf der Bundesliga eine weitere Niederlage hinnehmen müssen. Das Team von Trainer Frank Carstens verlor bei Hannover Burgdorf mit 33:36 und bleibt Tabellenletzter. Vor über 9000 Zuschauern war Matej Klima mit 9 Toren bester Werfer seines Teams. Leipzig bleibt durch die Niederlage weiterhin Tabellenletzter.

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1: Putin wollte diesen Krieg. Er hatte seine Kriegsgründe. Und alle Argumente, die vorgebracht wurden, haben ihn nicht interessiert, weil er in Wahrheit einfach die Ukraine ganz erobern oder einen Teil davon erobern und den Rest kontrollieren wollte.
2: Mehr als 4 Jahre nach Beginn des russischen Angriffskrieges ist immer noch kein Frieden in Sicht. Militärische Auseinandersetzungen, neue Machtansprüche und Alleingänge setzten die internationale Kooperation zunehmend unter Druck. Beim Dresdner Forum für internationale Politik ging es deshalb um die Frage, was die Welt noch zusammenhält, wenn Macht sich nicht mehr an Recht gebunden fühlt. Mit dabei Ex-Bundeskanzler Olaf Scholz, der kurz vor Kriegsbeginn noch mit Putin gesprochen hatte.
1: Dann wollte ich auch mit Putin sprechen und habe das 4,5 Stunden an diesem langen Tisch getan. Es ist eigentlich etwas, was sich durchzieht. Also er hat gesprochen über die NATO, die so groß ist, über die Pläne, dass man Langstreckenwaffen in der Ukraine stationieren wolle, was definitiv von allen gesagt worden war, dass sie es nicht machen und auch nicht der Fall war und kein Plan. Er wollte, dass es weniger Waffen gibt. Rüstungskontrollgespräche waren ihm vom amerikanischen Präsidenten, von mir, von Macron, von allen von der NATO angeboten worden. Hätte er nur Ja sagen müssen.
2: Eigentlich, so Scholz, herrscht seit 1945 die unbedingte Übereinkunft, dass Grenzen nicht mit Gewalt verschoben werden dürfen. Doch was passiert, wenn diese Übereinkunft nicht mehr zu gelten scheint? Gibt es so etwas wie internationales Recht überhaupt? Die Politikwissenschaftlerin Professor Dr. Heike Krieger erklärt dazu Folgendes.
3: Das hat auf jeden Fall einen Zweck. Recht hat ja die Besonderheit zu gelten. Das heißt, unabhängig davon, ob es gebrochen wird oder nicht, bleibt die Rechtsnorm im Prinzip weiter bestehen und übt ihren Befolgungsanspruch aus. Und die Rechtsnormen können in diesem Zustand auch über eine längere Zeit hinweg am Leben gehalten werden und dann, wenn sich politische Zeiten ändern, eben auch ihre Kraft wieder entfalten. Das heißt, wer heute gegen fundamentale Völkerrechtsnormen verstößt, der muss damit rechnen, dass er vielleicht auch in 20 oder 30 Jahren dafür zur Verantwortung gezogen wird.
2: Für den sächsischen Ministerpräsident Michael Kretschmer hingegen hängt die in solchen Zeiten benötigte Diplomatie und die wirtschaftliche Kraft zusammen. Globale Krisen bleiben damit nicht weit weg, sondern wirken direkt auf Europa und auch Sachsen zurück.
4: Und ich denke immer, das A und O für uns ist die wirtschaftliche Kraft, die technologische Leistungsfähigkeit. Wir werden eine starke Armee bekommen, hoffentlich wird sie nie die größte in Europa. Das sind ja alles Dimensionen auch an Geldern, die da gebraucht wird. Weil wenn das sein muss, wenn man das tun muss, dann bedeutet das ein riesiger Wohlstandsverbrauch und auf der anderen Seite auch eine so unsichere Welt, dass man so etwas schaffen muss. Deswegen kann man sich das nicht wünschen.
2: Dennoch sorgen Kriege, internationale Spannungen und neue Machtkämpfe weltweit für Beunruhigung. Es stellt sich die Frage, wie geht es weiter mit unserer internationalen Gemeinschaft?
3: Ich denke, die Karten liegen auf dem Tisch. Es ist auf jeden Fall eine Umbruchssituation und in welche Richtung sich die Dinge entwickeln werden, hängt von politischen Akteuren ab, hängt aber sicherlich auch von uns allen ab, von Wählern, von Menschen, die ihre Meinung ja auch frei und in der Öffentlichkeit äußern können. Es gibt sicherlich Tendenzen dahingehend, dass wir etwa so eine Multipolarisierung erleben, dass sich um die USA, um Russland, um China und vielleicht Südafrika und Brasilien so Einflusssphären herausbilden und diese Staaten dort dominant sein werden. Aber es gibt auch gegenläufige Tendenzen.
2: Der ehemalige Bundeskanzler Olaf Scholz hat eine Vorstellung davon, wie wir in der deutschen Politik mit der Lage umgehen sollten.
1: Es ist völlig klar, dass die Welt nur gut gedeihen kann, wenn sie zusammenhält. Das muss man nicht naiv vorantreiben, aber doch mit großem Ehrgeiz und viel Pragmatismus. Und es wird nicht einfach, denn wir sehen ja, dass ganz viele immer wieder unterwegs sind, Kriege anzuzetteln.
2: Das Dresdner Forum in der Frauenkirche zeigte, die internationale Ordnung stehe unter Druck. Aber sie sei nicht bedeutungslos geworden. Völkerrecht, Diplomatie und eigene Stärken stünden nicht gegeneinander. Sie müssten zusammengedacht werden, wenn Europa in einer härteren Welt mehr sein wolle als Zuschauer.

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2: Grundsätzlich in der Europäischen Union ist glücklicherweise die Deponierung verboten. Im Gegensatz zu vielen anderen Ländern, wo diese Blätter einfach unter die Erde gekippt werden.
3: Forschungsprojekt will Windradflügel nachhaltiger machen und Produktion zurück nach Deutschland holen.
2: Und durch diese hohe Grad an automatisierten Fertigungsverfahren hoffen wir eben, dass man eben wirtschaftlich auch wieder konkurrenzfähiger ist.
3: Sie sind ein gewichtiger Teil der Energiewende und werden mitunter heiß diskutiert. Womöglich liegt es an ihrer Sichtbarkeit, dass Windkraftanlagen trotz ihrer Bedeutung für die Dekarbonisierung oft die Gemüter spalten. Dabei gelten sie im Vergleich zu herkömmlichen Energieträgern als sehr umweltfreundlich. Probleme bereitet vor allem das Recycling der Anlagen. Aktuell gelingt dies zu rund 90%. Knackpunkt sind jedoch die Flügel. Diese seien laut Justus von Frieden, Projektleiter am Fraunhofer Institut, derzeit nur schwer wiederzuverwerten und würden aktuell vor allem in der Betonindustrie unter anderem als Ersatzbrennstoff verwendet. Das soll sich im Rahmen des Projektes Recreate nun ändern.
2: Wir haben diese Bauweise, die im Wesentlichen daraus bestand, zwei Schalen mit glasfaserverstärktem Kunststoff, man kann sich das vorstellen, wie so ein Waffeleisen zusammenzubringen mit jeder Menge Klebstoff, dahingegen geändert, dass wir versucht haben, verschiedene Teile eines Rotorblatts, also einen durchgehenden Holm, Rippenstrukturen, eine aerodynamische Außenhülle, eben getrennt voneinander zu fertigen und dann über lösbare Klebverbindungen miteinander zu verkleben, um eben die unterschiedlichen Materialtypen zu separieren zu können und einer besseren Wiederverwendung, einem höherwertigeren Recycling am Ende zuführen zu können.
3: Auch an anderer Stelle wird ein neuer Ansatz verfolgt. Die Vorderkante von Windradblättern leidet stark unter den Umweltbedingungen in luftiger Höhe. Staub, Regen und andere Einflüsse sorgen für Erosion. Eine der Folgen, ein geringer Wirkungsgrad der Anlagen. Um nicht den gesamten Flügel bei Beschädigungen austauschen zu müssen, entwickle man eine austauschbare Vorderkante. Dafür würden laut Justus von Frieden nachhaltigere Materialien eingesetzt als die aktuell verwendeten.
2: Grundsätzlich die Vorderkante, von der wir gerade gesprochen haben, haben wir eben aus diesen naturfaserverstärkten Thermoplasten gefertigt. Das bringt zwei Vorteile mit sich. Thermoplaste lassen sich unter Temperatur wieder aufschmelzen und wieder neu in Form bringen. Das heißt, man kann quasi sie klein häckseln, sage ich jetzt mal, aufschmelzen und dann wieder zu neuen Produkten verarbeiten. Und Naturfaser als ein nachwachsender Rohstoff haben natürlich einen deutlich besseren, ich sage jetzt mal, ökologischen Footprint als jetzt Glasfasern. Und zudem, weiterer Aspekt, wir haben ja gerade von der Regenerosion und Stauberosion gesprochen. Diese kleinsten Teile, die eben von der Vorderkante abfallen, sind dann eben nicht mehr aus Glasfasern, die sich irgendwo als Glasfaserstaub in der Natur niederlassen, sondern idealerweise aus einem natürlichen Werkstoff, der über die Zeit dann idealerweise auch biologisch einfach abbaubar ist.
3: Die neue Technik könnte sich aber auch an anderer Stelle bezahlt machen. Denn heimische Firmen könnten künftig wieder Rotorblätter herstellen und so wirtschaftlich von der Energiewende profitieren. Aktuell lohne es sich kaum, diese in Deutschland zu produzieren. Das könnte sich durch den Einsatz neuer Fertigungstechniken jedoch ändern.
2: Ja, die Windrotorblätter kommen heutzutage eigentlich auch alle aus China, weil die aktuelle Fertigung eben mit sehr, sehr viel Handarbeit verbunden ist. Also diese Glasfasern werden eben von Hand, Werkern in die Form eingelegt, ausgerollt. Die Schäume, die Holzwerkstoffe, das wird alles quasi von Hand in Aufbau gemacht. Und wir haben eben auch versucht, diese Bestandteile, diese modularen Segmente des Windrotorblatts, die wir miteinander fertigen, eben mit Fertigungsverfahren zu fertigen, die eben hochautomatisierbar sind. Als Beispiel kann man die Pultrusion nennen für den tragenden Holm in der Mitte. Da kann man quasi aus einem Werkzeug, wenn man ein Werkzeug hat, kann man quasi Kilometer lang diesen Holm fertigen. Und das bringt eben den Vorteil, dass ein Fertiger eines Windrotorblattes gar nicht unbedingt die Pultrusion selber im Haus haben muss, sondern er geht zu einer Pultrusionsfirma und sagt, ich brauche jetzt 10 Kilometer mit der Geometrie eines Holms und kann sie sich quasi einfach einkaufen. Und durch diese hohe Grad an automatisierten Fertigungsverfahren Hoffen wir eben, dass man eben wirtschaftlich auch wieder konkurrenzfähiger ist, weil es dann eben ja mehr auf Infrastruktur, auf Maschinen ankommt und nicht nur auf die reinen Lohnkosten.
3: Das Forschungsprojekt befindet sich noch in einem relativ frühen Stadium. Zunächst gehe es vor allem darum, die Machbarkeit aufzuzeigen und neue Konzepte zu entwickeln. Da man am Fraunhofer-Institut einen vergleichsweise radikalen Ansatz gewählt habe, sei eine der größten Herausforderungen, den Herstellern darzulegen, dass die neue Technologie der herkömmlichen überlegen ist. Laut Justus von Frieden sei nicht davon auszugehen, dass die Forschungsergebnisse 1:1 umgesetzt werden. Man könne jedoch das Grundkonzept sowie einzelne Bestandteile für zukünftige Rotorblätter übernehmen. Ob sich die neuen Ansätze durchsetzen, wird sich zeigen. Das Potenzial dafür scheint jedenfalls vorhanden.

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2: Der Opa, der war fast gestorben, aber wir haben trotzdem reanimiert.
3: Ich stehe hier auf dem Augustusplatz in Leipzig. Hinter mir sieht man die Grimmersche Straße. Hier soll es am Nachmittag ja zu einer Tat gekommen sein.
4: Wir sind fassungslos über das, was geschehen ist. Ein Mann rast in die Einkaufszone. Wir beklagen zwei Tote, momentan drei Schwerverletzte und viele weitere Verletzte. Man findet gar nicht die richtigen Worte für diese fürchterliche Amokfahrt,
3: sagt Burkhard Jung, Leipzigs Oberbürgermeister. Der Amokfahrer wird noch am Tatort von der Polizei festgenommen.
5: Der Täter ist 33-jähriger deutscher Staatsangehöriger. Über alles Weitere werden wir nach den Ermittlungen berichten,
3: sagt Sachsens Innenminister Armin Schuster. Die Stadt Leipzig steht unter Schock. Was ist passiert? Wie haben Einsatzkräfte und Ersthelfer reagiert? Und was sagen Polizei, Staatsanwaltschaft und Politik am Abend? Einer, der die Minuten nach der Tat aus nächster Nähe miterlebt hat, ist Yarim.
2: Ich bin Medizinstudent, ich bin 27 Jahre alt und ich war neben der Bibliothek. Ich saß dort und plötzlich haben meine Freunde laute Geräusche gehört von ganz hinten, also Augustusplatz, Richtung Uniklinik. Und die haben gemerkt, da ist ein Auto und kommt rasant, also ganz schnell, Richtung Markt. Und die haben gesehen, wie der Fahrer die Leute einfach umgefahren hat.
3: Für Yarim wird aus einem normalen Nachmittag in der Leipziger Innenstadt eine Ausnahmesituation. Er ist Medizinstudent. Als er die Verletzten sieht, beginnt er sofort zu helfen, erzählt er.
2: Ich habe zwei, drei Leute gesehen. Ein alter Opa. Einen alten Opa habe ich gesehen und einen jungen Mann. Aber der Opa, der war fast gestorben. Aber wir haben trotzdem reanimiert.
3: Kurz darauf treffen Polizei und Rettungsdienst ein, so Yarim. Die Innenstadt wird abgesperrt, Rettungskräfte übernehmen die Versorgung, auch ein Kriseninterventionsteam wird angefordert.
2: Innerhalb von 7 oder 5 Minuten ist die Polizei schon da und dann haben wir 3 Minuten reanimiert und dann sind die Rettungssanitäter auch schon da.
3: Schildert der Augenzeuge Yarim weiter. Auch ein weiterer Augenzeuge erlebt die Fahrt aus nächster Nähe. Der Mann kommt aus dem Kosovo und war beruflich in Leipzig. Er beschreibt, wie die Stimmung innerhalb von Sekunden kippte.
6: Plötzlich hörte ich von allen Seiten Schreie. Die Menschen versuchten zu fliehen. Dann stand ich plötzlich vor dem Auto, das von einem Verrückten gesteuert wurde. Ich hatte Glück, diesem Unfall zu entkommen.
3: Noch am gleichen Abend tritt Leipzigs Oberbürgermeister Burkhard Jung vor die Presse. Jung spricht als Stadtoberhaupt für eine Stadt, deren Zentrum für Offenheit, Handel und Begegnung steht. Genau dort, mitten in der Fußgängerzone, wird Leipzig an diesem Nachmittag getroffen.
4: Eine fürchterliche Tragödie hat sich heute in Leipzig ereignet. Wir sind fassungslos über das, was geschehen ist. Ein Mann rast in die Einkaufszone. Wir beklagen zwei Tote, momentan drei Schwerverletzte und viele weitere Verletzte. Man findet gar nicht die richtigen Worte für diese fürchterliche Amokfahrt,
3: sagt Burkhard Jung, Leipzigs Oberbürgermeister. Am Gewandhaus gegenüber der Leipziger Oper wird ein Stützpunkt eingerichtet, sagt er, um

0: Betroffene und Angehörige zu betreuen. Sachsens Innenminister Armin Schuster ordnet die Lage politisch ein. Er spricht von Entsetzen und Trauer und dankt Polizei, Rettungskräften und Passanten gleichermaßen. Nach bisherigen Erkenntnissen gehen die Behörden von einem Einzeltäter aus, so Armin Schuster, Innenminister Sachsens.
1: Wir haben es mit hoher Wahrscheinlichkeit zum Stand jetzt mit einem Einzeltäter zu tun und es ist ein Amoktäter.
0: Die Ermittlungen übernimmt die Staatsanwaltschaft Leipzig nun. Oberstaatsanwältin Dr. Claudia Stabe macht am Abend noch deutlich, die Ermittlungen stehen noch am Anfang. Trotzdem ist der rechtliche Rahmen bereits schwerwiegend.
2: Wir haben leider weitere Menschen zu beklagen, die in Krankenhäusern noch um ihr Leben kämpfen. Wir haben eine hohe Vielzahl von Verletzten und deswegen hat die Staatsanwaltschaft Leipzig ein Verfahren eingeleitet wegen versuchten Mordes in zwei Fällen und mindestens zwei Fällen und Mordes in zwei vollendeten Fällen neben weiterer Delikte.
0: Sagt Oberstaatsanwältin Dr. Claudia Stabe. Zum Motiv und zu den Opfern nennen die Ermittler noch keine Details. Die Angehörigen sollen zuerst auf angemessene Weise informiert werden. Zugleich weist die Staatsanwaltschaft Spekulationen zurück. Auch Leipzigs Polizeipräsident René Demmler bestätigt:
3: Der Täter wurde durch uns im Fahrzeug dingfest gemacht und befindet sich derzeit im zentralen Polizeigewahrsam der Polizeidirektion Leipzig. Ab diesem Zeitpunkt war auch schon deutlich, dass es keinen Gefahrenüberhang für eine Fortsetzung dieser Tat vorgelegen haben, sodass ich das nur bekräftigen kann, es besteht keine Gefahr für die Stadt Leipzig, für die Leipziger Innenstadt.
0: Zur Tat selbst sind noch viele Fragen offen. War das Sicherheitskonzept hier für die Innenstadt in Leipzig ausreichend? Es gab und gibt beispielsweise hier hinter mir Polleranlagen, die beispielsweise die Einfahrten von Bussen der Leipziger Verkehrsbetriebe erlauben, aber nicht für den privaten Verkehr sozusagen. Auf der anderen Seite, auf der Seite des Augustusplatz, gibt es diese Polleranlagen nicht. Für Leipzig bleibt ein Tag voller Entsetzen, Trauer und offener Fragen. Zwei Menschen sind tot, weitere kämpfen im Krankenhaus um ihr Leben. Und eine Innenstadt, die sonst für Begegnung und Alltag steht, ist für viele Menschen an diesem Montag zum Ort eines Schocks geworden.

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5: 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Ein schwerer Verkehrsunfall hat sich am Samstagmorgen in der Nähe des Kaufpark Nickern ereignet. Laut Polizei waren 2 Fahrzeuge aus bisher ungeklärter Ursache kollidiert. Zahlreiche Rettungskräfte, darunter die Feuerwehr mit schwerem Gerät, waren im Einsatz, um Verletzte zu versorgen und die Unfallstelle abzusichern. Mehrere Personen wurden verletzt. Genaue Details zur Anzahl und Schwere der Verletzungen sind noch nicht bekannt. Die Ermittlungen zur Unfallursache dauern an. Im festlichen Rahmen der gläsernen Manufaktur von Volkswagen in Dresden wurden am Freitagabend die Preise für Sachsens Unternehmerin des Jahres 2026 verliehen. Maren und Gregor Götz von der Firma Vovalon Beschichtung aus Treuen erhielten die Auszeichnung für ihre herausragende unternehmerische Leistung. Ministerpräsident Michael Kretschmer lobte das Engagement der Preisträger und betonte die Bedeutung des Mittelstands für Sachsen. Neben Vovalon schafften es auch die Partsch-Unternehmensgruppe aus Döbeln und FAE Elektrotechnik aus Heidenau in die Top 3. Die Handballer des SC DHFK Leipzig haben im Abstiegskampf der Bundesliga eine weitere Niederlage hinnehmen müssen. Das Team von Trainer Frank Carstens verlor bei Hannover Burgdorf mit 33:36 und bleibt Tabellenletzter. Vor über 9000 Zuschauern war Matej Klima mit 9 Toren bester Werfer seines Teams. Leipzig bleibt durch die Niederlage weiterhin Tabellenletzter.

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2: Für mich war am spannendsten das Hakenkreuz.
3: Und wieso das? Was hast du darüber gelernt?
2: Weil es war ja erst ein Glückssymbol, aber wurde ja dann durch die Nazis zu den Zeichen für Unterdrückung, Krieg und Massenmord.
4: Wie kann politische Bildung beginnen? Diese Frage widmete sich der Hort der 147. Grundschule Dresden. Für ihr schuleigenes Radio produzierten sie eine Sondersendung, die vor allem Kinderrechte und Demokratie thematisiert. Sebastian Grumwiegel, Sänger der Leipziger Band Die Prinzen, ist seit Dezember 2022 Botschafter des Deutschen Kinderhilfswerkes DKHW und ist im Rahmen des Radioprojektes nach Dresden gekommen.
5: Ja, ich bin Botschafter des Deutschen Kinderhilfswerks und die haben mich gefragt, haben gesagt, ey, in Dresden gibt's ein geiles Projekt und da machen Kids Radio, also wirklich dritte, vierte Klasse, und ob ich mir das mal angucken möchte. Und ich habe mir das angehört und fand das total inspirierend und bin einfach gern dafür unterwegs.
4: Hinter dem Projekt im Hort der 147. Grundschule steht Sarah Gundel. Die Hortpädagogin hat die Fragen der Kinder aufgenommen und daraus mit ihnen die Sondersendung entwickelt.
6: Zu diesem Projekt kam es, weil Kinder dieser Grundschule in der Hortzeit über den Schulhof gegangen sind mit einem Zettel in der Hand. Da stand Nazis buh und Nazis raus, und andere Kinder sind hinterhergelaufen und es bestand Handlungsbedarf. Die Kinder sind dann auf mich zugekommen und haben gefordert, eigentlich schon eine Sondersendung zu machen über dieses wichtige Thema, weil sie nicht verstehen können, dass nicht alle wissen, dass Nazis böse Menschen waren.
4: Laut den Organisatoren sei insbesondere bei komplexen Themen wie diesen ein Rahmen wichtig, in dem Fragen gestellt werden können, ohne dass die Kinder überfordert werden.
5: Es ist ja schwierig, dass man Kindern von der Nazizeit erzählt, dass man Kindern von Konzentrationslagern erzählt. Das ist harter Tobak. Aber wie die das hingekriegt haben, die haben das wirklich spielerisch gemacht.
4: Dabei soll der Kreativität der Kinder keine Grenze gesetzt werden. Einer der Teilnehmer ist William. Dem 10-Jährigen war es besonders wichtig zu verstehen, was hinter den Begriffen aus der Geschichte steckt.
7: Also besonders wichtig finde ich, dass man weiß, was ein Nazi ist, dass man vielleicht selber nicht so wird und dass man weiß, dass so eine Zeit wirklich nie wiederkommen sollte, weil es ist ja richtig schlimm, da sind viele Menschen ums Leben gekommen.
4: Aus einzelnen Fragen wurde Schritt für Schritt eine Radiosendung. Die Kinder haben Themen gesammelt, recherchiert und gemeinsam entschieden, was ihnen wichtig ist.
6: Auch da galt es, ganz viele Vorbereitungen zu treffen. Das heißt, mit der Gruppe der interessierten Kinder habe ich mich fast, na wöchentlich vielleicht nicht, aber sehr regelmäßig über mehrere Monate getroffen. Und wir haben immer wieder versucht, Themen zu finden, Informationen zu sammeln, Wissen auch zu sammeln. Und auch, es gab sehr viel Unwissenheit über das Thema, sehr differenziertes Wissen. Das heißt, wir haben ganz viel aufgeschrieben, was wollen wir, mir war es immer wichtig zu sagen, was sind eure Wünsche, was wollt ihr für Themen da reinbringen? Und dann gucken wir, wie wir das zusammen bearbeiten können.
4: Die Sondersendung zeigt, wie politische Bildung im Kleinen beginnen kann. Mit Fragen, die Kinder selbst stellen. Aus einem Moment auf dem Schulhof wurde ein Radioprojekt über Geschichte, Demokratie und Mitbestimmung.
6: Naja, Kinder leben nicht in einer politikfreien Welt. Kinder kommen hierher in unsere Einrichtung mit großen Fragen, wie zum Beispiel, warum gibt es Krieg? Warum wird alles teurer? Was sind eigentlich Nazis? Ich habe gesehen das und auf dem Wahlplakat steht das. Und wir als Einrichtung mit unserem Bildungsauftrag haben die Möglichkeit, alle Kinder zu erreichen, weil alle Kinder zur Schule gehen. Und diese Bildungsthemen eben aber auch aufzunehmen, war total wichtig.
4: Am Ende blieb den Kindern vor allem eins zu sagen.
8: Demo!

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2: So etwas ist ganz, ganz selten, sogar deutschlandweit. Die nächsten vergleichbaren Beispiele finden wir erst in Tirol.
3: Dauerausstellung nimmt einzigartige Wandmalereien in den Fokus.
4: Auch für Chemnitz ein wichtiger touristischer Faktor, ein Ort, wo gerne Familien und Kinder hinkommen wollen. Und insofern sind wir sehr bemüht, den weiter auszubauen.
3: Sie wird gerne als kleinste Burg Sachsens bezeichnet und birgt einen Schatz, der im Mittelpunkt einer Dauerausstellung steht. Im Rittersaal der im 12. Jahrhundert erbauten Burg Rabenstein finden sich Fresken mit Jagdmotiven, die vermutlich in ganz Deutschland einzigartig sind. Abseits der Innenstadt gelegen, führten diese lange Zeit ein eher schattiges Dasein. Das änderte sich 2025. Im Kulturhauptstadtjahr wurden die einzigartigen Malereien Interessierten zugänglich gemacht. Schon damals stand fest, dass die Ausstellung weiter ausgebaut werden soll. Nun wurde sozusagen Stufe 2 des Ausbaus der Öffentlichkeit zugänglich gemacht. Dabei wird gezielt auf die Fresken Bezug genommen. Dafür seien laut Christiane Meister, Kuratorin für Vermittlung in den Kunstsammlungen Chemnitz, analoge sowie digitale Techniken eingesetzt worden.
5: Zum Beispiel, wenn man sich die Wandmalereien anschaut, überlegt man, welche Pigmente wurden eigentlich früher genutzt. Und das geht natürlich auf verschiedenste Rohstoffe zurück. Zum Beispiel die Purpurschnecke oder auch das Beinschwarz. Was ist das eigentlich? Wir inspirieren eigentlich die Besucherinnen und Besucher, mit uns auf die Fährte zu kommen und da mal zu gucken, was ist da für ein Rohstoff dahinter. Oder wir schauen in der digitalen Ebene, welche Jagdtöne gibt es, welche Jagdsignale hat man genutzt und ist die Jagd heute auch noch relevant?
3: Relevant für die Ausstellung in Oberrabenstein sind vor allem die Fresken. Diese durch Vitrinen und Aufsteller nicht zu verdecken, sei aus Sicht von Dr. Stefan Thiele schon eine besondere Herausforderung gewesen. Außerdem sei das ursprüngliche Inventar der Burg nicht mehr auffindbar, sodass der Direktor des Schlossberg-Museums in eben jenem nach zeittypischen Relikten für die Schau in Rabenstein suchen musste. Dabei sei man auch fündig geworden und zeige dies nun in der Schau.
2: Wir haben in unseren Beständen im Schlossbergmuseum gesucht, haben nach Exponaten gesucht, die sich zeitlich mit der Entstehung der Tafelstube in etwa decken und sind dabei auf interessante Dinge gestoßen, Dinge, die wir lange nicht ausgestellt haben, die magaziniert waren. Es geht zum Beispiel um eine kostbare mobile Reisetischplatte aus dem frühen 17. Jahrhundert. Es geht um kostbare Trinkgefäße, die wir hier ausstellen, die einfach einen Blick in die adlige Lebenskultur der Zeit um 1620, 1650 werfen.
3: Die Ausstellung soll in ihrer Aufmachung auch für Familien und damit für Kinder geeignet sein. Dafür habe man laut Christiane Meister ausziehbare Schubladen in einer niedrigen Höhe konzipiert, sodass die Inhalte auch für Kinder gut zugänglich sind. Außerdem habe man eine der Tierzeichnungen aufgegriffen und kurzerhand zum Maskottchen gemacht.
5: Also das Fabeltier heißt Thaddäus, das ist das Einhorn Thaddäus und wir haben eine kleine Postkarte entwickelt, also mit dem Thaddäus, der stellt sich dort erstmal vor und man findet ihn auch als kleines Icon, als kleines Figur auf den einzelnen Modulen und dort gibt es dann Suchspiele, zum Beispiel kann man sich die Reisetischplatte anschauen. Oder man guckt in ein Diorama und das Einhorn stellt eben auch Fragen. Und genau, so kann man einfach gemeinsam diese Rundreise durch die Ausstellung erleben.
3: Stufe 2 des Ausbaus der Ausstellung auf Burg Rabenstein soll eigentlich nicht die letzte sein. Geplant sei laut Florence Turmes, Direktorin der Kunstsammlung in Chemnitz, eine weitere Ausgestaltung der Anlage. Wann und ob die letzte Stufe umgesetzt wird, sei derzeit jedoch noch nicht abzusehen. Man bemühe sich aber, die einzigartige Anlage weiter in Szene zu setzen.
4: Ob das jetzt nächstes Jahr sein wird, müssen wir sehen. Tatsächlich wird es ja nicht einfacher werden. Es gibt überall Kürzungen, auch bei den Stiftungen. Und wir hoffen natürlich sehr, dass wir die Burg weiter ausbauen können. Weil wie gesagt, auch was man jetzt sieht an diesen Wandmalereien zum Beispiel, hier ist einzigartig in Sachsen und auch für Chemnitz ein wichtiger touristischer Faktor. Ein Ort, wo gerne Familien und Kinder hinkommen wollen. Und insofern sind wir sehr bemüht, den weiter auszubauen.
3: Mit dem zweiten Bauabschnitt gewinnt die Burg Rabenstein weiter an Profil als Ausstellungsort. Die historischen Fresken stehen dabei klar im Mittelpunkt und werden durch moderne Vermittlungsansätze ergänzt. Die Schau ist seit dem 1. Mai geöffnet und noch bis Ende Oktober für Besucher zugänglich.

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5: Ein schwerer Verkehrsunfall hat sich am Samstagmorgen in der Nähe des Kaufpark Nickern ereignet. Laut Polizei waren zwei Fahrzeuge aus bisher ungeklärter Ursache kollidiert. Zahlreiche Rettungskräfte, darunter die Feuerwehr mit schwerem Gerät, waren im Einsatz, um Verletzte zu versorgen und die Unfallstelle abzusichern. Mehrere Personen wurden verletzt. Genaue Details zur Anzahl und Schwere der Verletzungen sind noch nicht bekannt. Die Ermittlungen zur Unfallursache dauern an. Im festlichen Rahmen der gläsernen Manufaktur von Volkswagen in Dresden wurden am Freitagabend die Preise für Sachsens Unternehmerin des Jahres 2026 verliehen. Maren und Gregor Götz von der Firma Vovalon Beschichtung aus Treuen erhielten die Auszeichnung für ihre herausragende unternehmerische Leistung. Ministerpräsident Michael Kretschmer lobte das Engagement der Preisträger und betonte die Bedeutung des Mittelstands für Sachsen. Neben Vovalon schafften es auch die Partsch-Unternehmensgruppe aus Döbeln und FAE Elektrotechnik aus Heidenau in die Top 3. Die Handballer des SC DHFK Leipzig haben im Abstiegskampf der Bundesliga eine weitere Niederlage hinnehmen müssen. Das Team von Trainer Frank Carstens verlor bei Hannover Burgdorf mit 33:36 und bleibt Tabellenletzter. Vor über 9000 Zuschauern war Matej Klima mit 9 Toren bester Werfer seines Teams. Leipzig bleibt durch die Niederlage weiterhin Tabellenletzter.

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1: Putin wollte diesen Krieg, er hatte seine Kriegsgründe und alle Argumente, die vorgebracht wurden, haben ihn nicht interessiert, weil er in Wahrheit einfach die Ukraine ganz erobern oder einen Teil davon erobern und den Rest kontrollieren wollte.
2: Mehr als 4 Jahre nach Beginn des russischen Angriffskrieges ist immer noch kein Frieden in Sicht. Militärische Auseinandersetzungen, neue Machtansprüche und Alleingänge setzten die internationale Kooperation zunehmend unter Druck. Beim Dresdner Forum für internationale Politik ging es deshalb um die Frage, was die Welt noch zusammenhält, wenn Macht sich nicht mehr an Recht gebunden fühlt. Mit dabei Ex-Bundeskanzler Olaf Scholz, der kurz vor Kriegsbeginn noch mit Putin gesprochen hatte.
1: Dann wollte ich auch mit Putin sprechen und habe das 4,5 Stunden an diesem langen Tisch getan. Es ist eigentlich etwas, was sich durchzieht. Also er hat gesprochen über die NATO, die so groß ist, über die Pläne, dass man Langstreckenwaffen in der Ukraine stationieren wolle, was definitiv von allen gesagt worden war, dass sie es nicht machen und auch nicht der Fall war und kein Plan. Er wollte, dass es weniger Waffen gibt. Rüstungskontrollgespräche waren ihm vom amerikanischen Präsidenten, von mir, von Macron, von allen von der NATO angeboten worden. Hätte er nur Ja sagen müssen.
2: Eigentlich, so Scholz, herrscht seit 1945 die unbedingte Übereinkunft, dass Grenzen nicht mit Gewalt verschoben werden dürfen. Doch was passiert, wenn diese Übereinkunft nicht mehr zu gelten scheint? Gibt es so etwas wie internationales Recht überhaupt? Die Politikwissenschaftlerin Professor Dr. Heike Krieger erklärt dazu Folgendes.
3: Das hat auf jeden Fall einen Zweck. Recht hat ja die Besonderheit zu gelten. Das heißt, unabhängig davon, ob es gebrochen wird oder nicht, bleibt die Rechtsnorm im Prinzip weiter bestehen und übt ihren Befolgungsanspruch aus. Und Rechtsnormen können in diesem Zustand auch über eine längere Zeit hinweg am Leben gehalten werden und dann, wenn sich politische Zeiten ändern, eben auch ihre Kraft wieder entfalten. Das heißt, wer heute gegen fundamentale Völkerrechtsnormen verstößt, der muss damit rechnen, dass er vielleicht auch in 20 oder 30 Jahren dafür zur Verantwortung gezogen wird.
2: Für den sächsischen Ministerpräsident Michael Kretschmer hingegen hängt die in solchen Zeiten benötigte Diplomatie und die wirtschaftliche Kraft zusammen. Globale Krisen bleiben damit nicht weit weg, sondern wirken direkt auf Europa und auch Sachsen zurück.
4: Und ich denke immer, das A und O für uns ist die wirtschaftliche Kraft, die technologische Leistungsfähigkeit. Wir werden eine starke Armee bekommen, hoffentlich wird sie nie die größte in Europa. Das sind ja alles Dimensionen auch an Geldern, die da gebraucht wird. Weil wenn das sein muss, wenn man das tun muss, dann bedeutet das ein riesiger Wohlstandsverbrauch und auf der anderen Seite auch eine so unsichere Welt, dass man so etwas schaffen muss. Deswegen kann man sich das nicht wünschen.
2: Dennoch sorgen Kriege, internationale Spannungen und neue Machtkämpfe weltweit für Beunruhigung. Es stellt sich die Frage, wie geht es weiter mit unserer internationalen Gemeinschaft?
3: Ich denke, die Karten liegen auf dem Tisch. Es ist auf jeden Fall eine Umbruchssituation und in welche Richtung sich die Dinge entwickeln werden, hängt von politischen Akteuren ab, hängt aber sicherlich auch von uns allen ab, von Wählern, von Menschen, die ihre Meinung ja auch frei und in der Öffentlichkeit äußern können. Es gibt sicherlich Tendenzen dahingehend, dass wir etwa so eine Multipolarisierung erleben, dass sich um die USA, um Russland, um China und vielleicht Südafrika und Brasilien so Einflusssphären herausbilden und diese Staaten dort dominant sein werden. Aber es gibt auch gegenläufige Tendenzen.
2: Der ehemalige Bundeskanzler Olaf Scholz hat eine Vorstellung davon, wie wir in der deutschen Politik mit der Lage umgehen sollten.
1: Es ist völlig klar, dass die Welt nur gut gedeihen kann, wenn sie zusammenhält. Das muss man nicht naiv vorantreiben, aber doch mit großem Ehrgeiz und viel Pragmatismus. Und es wird nicht einfach, denn wir sehen ja, dass ganz viele immer wieder unterwegs sind, Kriege anzuzetteln.
2: Das Dresdner Forum in der Frauenkirche zeigte, die internationale Ordnung stehe unter Druck, aber sie sei nicht bedeutungslos geworden. Völkerrecht, Diplomatie und eigene Stärken stünden nicht gegeneinander. Sie müssten zusammengedacht werden, wenn Europa in einer härteren Welt mehr sein wolle als Zuschauer.

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1: Grundsätzlich in der Europäischen Union ist glücklicherweise die Deponierung verboten. Im Gegensatz zu vielen anderen Ländern, wo diese Blätter einfach unter die Erde gekippt werden.
2: Forschungsprojekt will Windradflügel nachhaltiger machen und Produktion zurück nach Deutschland holen.
1: Und durch diese hohe Grad an automatisierten Fertigungsverfahren hoffen wir eben, dass man eben wirtschaftlich auch wieder konkurrenzfähiger ist.
2: Sie sind ein gewichtiger Teil der Energiewende und werden mitunter heiß diskutiert. Womöglich liegt es an ihrer Sichtbarkeit, dass Windkraftanlagen trotz ihrer Bedeutung für die Dekarbonisierung oft die Gemüter spalten. Dabei gelten sie im Vergleich zu herkömmlichen Energieträgern als sehr umweltfreundlich. Probleme bereitet vor allem das Recycling der Anlagen. Aktuell gelingt dies zu rund 90%. Knackpunkt sind jedoch die Flügel. Diese seien laut Justus von Frieden, Projektleiter am Fraunhofer Institut, derzeit nur schwer wiederzuverwerten und würden aktuell vor allem in der Betonindustrie unter anderem als Ersatzbrennstoff verwendet. Das soll sich im Rahmen des Projektes Recreate nun ändern.
1: Wir haben diese Bauweise, die im Wesentlichen daraus bestand, zwei Schalen mit glasfaserverstärktem Kunststoff, man kann sich das vorstellen, wie so ein Waffeleisen zusammenzubringen mit jeder Menge Klebstoff, dahingegen geändert, dass wir versucht haben, verschiedene Teile eines Rotorblatts, also einen durchgehenden Holm, Rippenstrukturen, eine aerodynamische Außenhülle, eben getrennt voneinander zu fertigen und dann über lösbare Klebverbindungen miteinander zu verkleben, um eben die unterschiedlichen Materialtypen zu separieren zu können und einer besseren Wiederverwendung, einem höherwertigeren Recycling am Ende zuführen zu können.
2: Auch an anderer Stelle wird ein neuer Ansatz verfolgt. Die Vorderkante von Windradblättern leidet stark unter den Umweltbedingungen in luftiger Höhe. Staub, Regen und andere Einflüsse sorgen für Erosion. Eine der Folgen, ein geringer Wirkungsgrad der Anlagen. Um nicht den gesamten Flügel bei Beschädigungen austauschen zu müssen, entwickle man eine austauschbare Vorderkante. Dafür würden laut Justus von Frieden nachhaltigere Materialien eingesetzt als die aktuell verwendeten.
1: Grundsätzlich die Vorderkante, von der wir gerade gesprochen haben, haben wir eben aus diesen naturfaserverstärkten Thermoplasten gefertigt. Das bringt zwei Vorteile mit sich. Thermoplaste lassen sich unter Temperatur wieder aufschmelzen und wieder neu in Form bringen. Das heißt, man kann quasi sie klein häckseln, sage ich jetzt mal, aufschmelzen und dann wieder zu neuen Produkten verarbeiten. Und Naturfaser als ein nachwachsender Rohstoff haben natürlich einen deutlich besseren, ich sage jetzt mal, ökologischen Footprint als jetzt Glasfasern. Und zudem, weiterer Aspekt, wir haben ja gerade von der Regenerosion und Stauberosion gesprochen. Diese kleinsten Teile, die eben von der Vorderkante abfallen, sind dann eben nicht mehr aus Glasfasern, die sich irgendwo als Glasfaserstaub in der Natur niederlassen, sondern idealerweise aus einem natürlichen Werkstoff, der über die Zeit dann idealerweise auch biologisch einfach abbaubar ist.
2: Die neue Technik könnte sich aber auch an anderer Stelle bezahlt machen. Denn heimische Firmen könnten künftig wieder Rotorblätter herstellen und so wirtschaftlich von der Energiewende profitieren. Aktuell lohne es sich kaum, diese in Deutschland zu produzieren. Das könnte sich durch den Einsatz neuer Fertigungstechniken jedoch ändern.
1: Ja, die Windrotorblätter kommen heutzutage eigentlich auch alle aus China, weil die aktuelle Fertigung eben mit sehr, sehr viel Handarbeit verbunden ist. Also diese Glasfasern werden eben von Hand, Werkern in die Form eingelegt, ausgerollt, die Schäume, die Holzwerkstoffe, das wird alles quasi von Hand in Aufbau gemacht. Und wir haben eben auch versucht, diese Bestandteile, diese modularen Segmente des Windrotorblatts, die wir miteinander fertigen, eben mit Fertigungsverfahren zu fertigen, die eben hochautomatisierbar sind. Als Beispiel kann man die Pultrusion nennen für den tragenden Holm in der Mitte. Da kann man quasi aus einem Werkzeug, wenn man ein Werkzeug hat, kann man quasi kilometerlang diesen Holm fertigen. Und das bringt eben den Vorteil, dass ein Fertiger eines Windrotorblattes gar nicht unbedingt die Pultrusion selber im Haus haben muss, sondern er geht zu einer Pultrusionsfirma und sagt, ich brauche jetzt 10 Kilometer mit der Geometrie eines Holms und kann sich quasi einfach einkaufen. Und durch diese hohe Grad an automatisierten Fertigungsverfahren Hoffen wir eben, dass man eben wirtschaftlich auch wieder konkurrenzfähiger ist, weil es dann eben ja mehr auf Infrastruktur, auf Maschinen ankommt und nicht nur auf die reinen Lohnkosten.
2: Das Forschungsprojekt befindet sich noch in einem relativ frühen Stadium. Zunächst gehe es vor allem darum, die Machbarkeit aufzuzeigen und neue Konzepte zu entwickeln. Da man am Fraunhofer Institut einen vergleichsweise radikalen Ansatz gewählt habe, sei eine der größten Herausforderungen, den Herstellern darzulegen, dass die neue Technologie der herkömmlichen überlegen ist. Laut Justus von Frieden sei nicht davon auszugehen, dass die Forschungsergebnisse 1:1 umgesetzt werden. Man könne jedoch das Grundkonzept sowie einzelne Bestandteile für zukünftige Rotorblätter übernehmen. Ob sich die neuen Ansätze durchsetzen, wird sich zeigen. Das Potenzial dafür scheint jedenfalls vorhanden.

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1: Der Opa war fast gestorben, aber wir haben trotzdem reanimiert.
2: Ich stehe hier auf dem Augustusplatz in Leipzig. Hinter mir sieht man die Grimmersche Straße. Hier soll es am Nachmittag ja zu einer Tat gekommen sein.
3: Wir sind fassungslos über das, was geschehen ist. Ein Mann rast in die Einkaufszone. Wir beklagen zwei Tote, momentan drei Schwerverletzte und viele weitere Verletzte. Man findet gar nicht die richtigen Worte für diese fürchterliche Amokfahrt,
2: sagt Burkhard Jung, Leipzigs Oberbürgermeister. Der Amokfahrer wird noch am Tatort von der Polizei festgenommen.
4: Der Täter ist 33-jähriger deutscher Staatsangehöriger. Über alles Weitere werden wir nach den Ermittlungen berichten,
2: sagt Sachsens Innenminister Armin Schuster. Die Stadt Leipzig steht unter Schock. Was ist passiert? Wie haben Einsatzkräfte und Ersthelfer reagiert? Und was sagen Polizei, Staatsanwaltschaft und Politik am Abend? Einer, der die Minuten nach der Tat aus nächster Nähe miterlebt hat, ist Yarim.
1: Ich bin Medizinstudent. Ich bin 27 Jahre alt. Mhm. Und ich war neben der Bibliothek. Ich saß dort. Und plötzlich haben meine Freunde laute Geräusche gehört von ganz hinten, also Augustusplatz.

0: darauf treffen Polizei und Rettungsdienst ein. So, Yarim. Die Innenstadt wird abgesperrt, Rettungskräfte übernehmen die Versorgung. Auch ein Kriseninterventionsteam wird angefordert.
1: Innerhalb von 7 oder 5 Minuten ist die Polizei schon da. Und dann haben wir 3 Minuten reanimiert und dann sind die Rettungssanitäter auch schon da.
0: Schildert der Augenzeuge Yarim weiter. Auch ein weiterer Augenzeuge erlebt die Fahrt aus nächster Nähe. Der Mann kommt aus dem Kosovo und war beruflich in Leipzig. Er beschreibt, wie die Stimmung innerhalb von Sekunden kippte.
2: Plötzlich hörte ich von allen Seiten Schreie. Die Menschen versuchten zu fliehen. Dann stand ich plötzlich vor dem Auto, das von einem Verrückten gesteuert wurde. Ich hatte Glück, diesem Unfall zu entkommen.
0: Noch am gleichen Abend tritt Leipzigs Oberbürgermeister Burkhard Jung vor die Presse. Jung spricht als Stadtoberhaupt für eine Stadt, deren Zentrum für Offenheit, Handel und Begegnung steht. Genau dort, mitten in der Fußgängerzone, wird Leipzig an diesem Nachmittag getroffen.
3: Eine fürchterliche Tragödie hat sich heute in Leipzig ereignet. Wir sind fassungslos über das, was geschehen ist. Ein Mann rast in die Einkaufszone. Wir beklagen 2 Tote, momentan 3 Schwerverletzte und viele weitere Verletzte. Man findet gar nicht die richtigen Worte für diese fürchterliche Amokfahrt,
0: sagt Burkhard Jung, Leipzigs Oberbürgermeister. Am Gewandhaus gegenüber der Leipziger Oper wird ein Stützpunkt eingerichtet, sagt er, um Betroffene und Angehörige zu betreuen. Sachsens Innenminister Armin Schuster ordnet die Lage politisch ein. Er spricht von Entsetzen und Trauer und dankt Polizei, Rettungskräften und Passanten gleichermaßen. Nach bisherigen Erkenntnissen gehen die Behörden von einem Einzeltäter aus, so Armin Schuster, Innenminister Sachsens.
4: Wir haben es mit hoher Wahrscheinlichkeit zum Stand jetzt mit einem Einzeltäter zu tun und es ist ein Amoktäter.
0: Die Ermittlungen übernimmt die Staatsanwaltschaft Leipzig nun. Oberstaatsanwältin Dr. Claudia Stabe macht am Abend noch deutlich, die Ermittlungen stehen noch am Anfang. Trotzdem ist der rechtliche Rahmen bereits schwerwiegend.
5: Wir haben leider weitere Menschen zu beklagen, die in Krankenhäusern noch um ihr Leben kämpfen. Wir haben eine hohe Vielzahl von Verletzten und deswegen hat die Staatsanwaltschaft Leipzig ein Verfahren eingeleitet wegen versuchten Mordes in 2 Fällen und mindestens 2 Fällen und Mordes in 2 vollendeten Fällen neben weiterer Delikte,
0: sagt Oberstaatsanwältin Dr. Claudia Stabe. Zum Motiv und zu den Opfern nennen die Ermittler noch keine Details. Die Angehörigen sollen zuerst auf angemessene Weise informiert werden. Zugleich weist die Staatsanwaltschaft Spekulationen zurück. Auch Leipzigs Polizeipräsident René Demmler bestätigt:
6: Der Täter wurde durch uns im Fahrzeug dingfest gemacht und befindet sich derzeit im zentralen Polizeigewahrsam der Polizeidirektion Leipzig. Ab diesem Zeitpunkt war auch schon deutlich, dass es keinen Gefahrenüberhang für eine Fortsetzung dieser Tat vorgelegen haben. Sodass ich das nur bekräftigen kann, es besteht keine Gefahr für die Stadt Leipzig, für die Leipziger Innenstadt.
0: Zur Tat selbst sind noch viele Fragen offen. War das Sicherheitskonzept hier für die Innenstadt in Leipzig ausreichend? Es gab und gibt beispielsweise hier hinter mir Polleranlagen, die beispielsweise die Einfahrten von Bussen der Leipziger Verkehrsbetriebe erlauben, aber nicht für den privaten Verkehr sozusagen. Auf der anderen Seite, auf der Seite des Augustusplatz, gibt es diese Polleranlagen nicht. Für Leipzig bleibt ein Tag voller Entsetzen, Trauer und offener Fragen. 2 Menschen sind tot, weitere kämpfen im Krankenhaus um ihr Leben. Und eine Innenstadt, die sonst für Begegnung und Alltag steht, ist für viele Menschen an diesem Montag zum Ort eines Schocks geworden.

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5: Nachrichten. Ein schwerer Verkehrsunfall hat sich am Samstagmorgen in der Nähe des Kaufpark Nickern ereignet. Laut Polizei waren 2 Fahrzeuge aus bisher ungeklärter Ursache kollidiert. Zahlreiche Rettungskräfte, darunter die Feuerwehr mit schwerem Gerät, waren im Einsatz, um Verletzte zu versorgen und die Unfallstelle abzusichern. Mehrere Personen wurden verletzt. Genaue Details zur Anzahl und Schwere der Verletzungen sind noch nicht bekannt. Die Ermittlungen zur Unfallursache dauern an. Im festlichen Rahmen der gläsernen Manufaktur von Volkswagen in Dresden wurden am Freitagabend die Preise für Sachsens Unternehmerin des Jahres 2026 verliehen. Maren und Gregor Götz von der Firma Vovalon Beschichtung aus Treuen erhielten die Auszeichnung für ihre herausragende unternehmerische Leistung. Ministerpräsident Michael Kretschmer lobte das Engagement der Preisträger und betonte die Bedeutung des Mittelstands für Sachsen. Neben Vovalon schafften es auch die Partsch-Unternehmensgruppe aus Döbeln und FAE Elektrotechnik aus Heidenau in die Top 3. Die Handballer des SC DHFK Leipzig haben im Abstiegskampf der Bundesliga eine weitere Niederlage hinnehmen müssen. Das Team von Trainer Frank Carstens verlor bei Hannover Burgdorf mit 33:36 und bleibt Tabellenletzter. Vor über 9000 Zuschauern war Matej Klima mit 9 Toren bester Werfer seines Teams. Leipzig bleibt durch die Niederlage weiterhin Tabellenletzter.

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1: Für mich war am spannendsten das Hakenkreuz.
2: Und wieso das? Was hast du darüber gelernt?
1: Weil es war ja erst ein Glückssymbol, aber wurde ja dann durch die Nazis zu den Zeichen für Unterdrückung, Krieg und Massenmord.
3: Wie kann politische Bildung beginnen? Diese Frage widmete sich der Hort der 147. Grundschule Dresden. Für ihr schuleigenes Radio produzierten sie eine Sondersendung, die vor allem Kinderrechte und Demokratie thematisiert. Sebastian Krumwiegel, Sänger der Leipziger Band Die Prinzen, ist seit Dezember 2022 Botschafter des Deutschen Kinderhilfswerkes DKHW und ist im Rahmen des Radioprojektes nach Dresden gekommen.
4: Ja, ich bin Botschafter des Deutschen Kinderhilfswerks und die haben mich gefragt, haben gesagt, ey, in Dresden gibt es ein geiles Projekt und da machen Kids Radio, also wirklich dritte, vierte Klasse, und ob ich mir das mal angucken möchte. Und ich habe mir das angehört und fand das total inspirierend und bin einfach gern dafür unterwegs.
3: Hinter dem Projekt im Hort der 147. Grundschule steht Sarah Gundel. Die Hortpädagogin hat die Fragen der Kinder aufgenommen und daraus mit ihnen die Sondersendung entwickelt.
5: Zu diesem Projekt kam es, weil Kinder dieser Grundschule in der Hortzeit über den Schulhof gegangen sind mit einem Zettel in der Hand. Da stand Nazis buh und Nazis raus, und andere Kinder sind hinterhergelaufen und es bestand Handlungsbedarf. Die Kinder sind dann auf mich zugekommen und haben gefordert, eigentlich schon eine Sondersendung zu machen über dieses wichtige Thema, weil sie nicht verstehen können, dass nicht alle wissen, dass Nazis böse Menschen waren.
3: Laut den Organisatoren sei insbesondere bei komplexen Themen wie diesen ein Rahmen wichtig, in dem Fragen gestellt werden können, ohne dass die Kinder überfordert werden.
4: Es ist ja schwierig, dass man Kindern von der Nazizeit erzählt, dass man Kindern von Konzentrationslagern erzählt. Das ist harter Tobak. Aber wie die das hingekriegt haben, die haben das wirklich spielerisch gemacht.
3: Dabei soll der Kreativität der Kinder keine Grenze gesetzt werden. Einer der Teilnehmer ist William. Dem 10-Jährigen war es besonders wichtig zu verstehen, was hinter den Begriffen aus der Geschichte steckt.
6: Also besonders wichtig finde ich, dass man weiß, was ein Nazi ist, dass man vielleicht selber nicht so wird und dass man weiß, dass so eine Zeit wirklich nie wiederkommen sollte, weil es ist ja richtig schlimm, da sind viele Menschen ums Leben gekommen.
3: Aus einzelnen Fragen wurde Schritt für Schritt eine Radiosendung. Die Kinder haben Themen gesammelt, recherchiert und gemeinsam entschieden, was ihnen wichtig ist.
5: Auch da galt es, ganz viele Vorbereitungen zu treffen. Das heißt, mit der Gruppe der interessierten Kinder habe ich mich fast, na wöchentlich vielleicht nicht, aber sehr regelmäßig über mehrere Monate getroffen. Und wir haben immer wieder versucht, Themen zu finden, Informationen zu sammeln, Wissen auch zu sammeln. Und auch, es gab sehr viel Unwissenheit über das Thema, sehr differenziertes Wissen. Das heißt, wir haben ganz viel aufgeschrieben, was wollen wir, mir war es immer wichtig zu sagen, was sind eure Wünsche, was wollt ihr für Themen da reinbringen? Und dann gucken wir, wie wir das zusammen bearbeiten können.
3: Die Sondersendung zeigt, wie politische Bildung im Kleinen beginnen kann. Mit Fragen, die Kinder selbst stellen. Aus einem Moment auf dem Schulhof wurde ein Radioprojekt über Geschichte, Demokratie und Mitbestimmung.
5: Naja, Kinder leben nicht in einer politikfreien Welt. Kinder kommen hierher in unsere Einrichtung mit großen Fragen, wie zum Beispiel, warum gibt es Krieg? Warum wird alles teurer? Was sind eigentlich Nazis? Ich habe gesehen das und auf dem Wahlplakat steht das. Und wir als Einrichtung mit unserem Bildungsauftrag haben die Möglichkeit, alle Kinder zu erreichen, weil alle Kinder zur Schule gehen. Und diese Bildungsthemen eben aber auch aufzunehmen, war total wichtig.
3: Am Ende blieb den Kindern vor allem eins zu sagen.
7: Demo!

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1: So etwas ist ganz, ganz selten, sogar deutschlandweit. Die nächsten vergleichbaren Beispiele finden wir erst in Tirol.
2: Dauerausstellung nimmt einzigartige Wandmalereien in den Fokus.
3: Auch für Chemnitz ein wichtiger touristischer Faktor, ein Ort, wo gerne Familien und Kinder hinkommen wollen. Und insofern sind wir sehr bemüht, den weiter auszubauen.

0: Sie wird gerne als kleinste Burg Sachsens bezeichnet und birgt einen Schatz, der im Mittelpunkt einer Dauerausstellung steht. Im Rittersaal der im 12. Jahrhundert erbauten Burg Rabenstein finden sich Fresken mit Jagdmotiven, die vermutlich in ganz Deutschland einzigartig sind. Abseits der Innenstadt gelegen, führten diese lange Zeit ein eher schattiges Dasein. Das änderte sich 2025. Im Kulturhauptstadtjahr wurden die einzigartigen Malereien Interessierten zugänglich gemacht. Schon damals stand fest, dass die Ausstellung weiter ausgebaut werden soll. Nun wurde sozusagen Stufe 2 des Ausbaus der Öffentlichkeit zugänglich gemacht. Dabei wird gezielt auf die Fresken Bezug genommen. Dafür seien laut Christiane Meister, Kuratorin für Vermittlung in den Kunstsammlungen Chemnitz, analoge sowie digitale Techniken eingesetzt worden.
1: Zum Beispiel, wenn man sich die Wandmalereien anschaut, überlegt man, welche Pigmente wurden eigentlich früher genutzt. Und das geht natürlich auf verschiedenste Rohstoffe zurück. Zum Beispiel die Purpurschnecke oder auch das Beinschwarz. Was ist das eigentlich? Wir inspirieren eigentlich die Besucherinnen und Besucher, mit uns auf die Fährte zu kommen und da mal zu gucken, was ist da für ein Rohstoff dahinter. Oder wir schauen in der digitalen Ebene, welche Jagdtöne gibt es, welche Jagdsignale hat man genutzt und ist die Jagd heute auch noch relevant?
0: Relevant für die Ausstellung in Oberrabenstein sind vor allem die Fresken. Diese durch Vitrinen und Aufsteller nicht zu verdecken, sei aus Sicht von Dr. Stefan Thiele schon eine besondere Herausforderung gewesen. Außerdem sei das ursprüngliche Inventar der Burg nicht mehr auffindbar, sodass der Direktor des Schlossberg-Museums in eben jenem nach zeittypischen Relikten für die Schau in Rabenstein suchen musste. Dabei sei man auch fündig geworden und zeige dies nun in der Schau.
2: Wir haben in unseren Beständen im Schlossbergmuseum gesucht, haben nach Exponaten gesucht, die sich zeitlich mit der Entstehung der Tafelstube in etwa decken und sind dabei auf interessante Dinge gestoßen, Dinge, die wir lange nicht ausgestellt haben, die magaziniert waren. Es geht zum Beispiel um eine kostbare mobile Reisetischplatte aus dem frühen 17. Jahrhundert. Es geht um kostbare Trinkgefäße, die wir hier ausstellen, die einfach einen Blick in die adlige Lebenskultur der Zeit um 1620, 1650 werfen.
0: Die Ausstellung soll in ihrer Aufmachung auch für Familien und damit für Kinder geeignet sein. Dafür habe man laut Christiane Meister ausziehbare Schubladen in einer niedrigen Höhe konzipiert, sodass die Inhalte auch für Kinder gut zugänglich sind. Außerdem habe man eine der Tierzeichnungen aufgegriffen und kurzerhand zum Maskottchen gemacht.
1: Also das Fabeltier heißt Thaddäus, das ist das Einhorn Thaddäus und wir haben eine kleine Postkarte entwickelt, also mit dem Thaddäus, der stellt sich dort erstmal vor und man findet ihn auch als kleines Icon, als kleines Figur auf den einzelnen Modulen und dort gibt es dann Suchspiele, zum Beispiel kann man sich die Reisetischplatte anschauen. Oder man guckt in ein Diorama und das Einhorn stellt eben auch Fragen. Und genau, so kann man einfach gemeinsam diese Rundreise durch die Ausstellung erleben.
0: Stufe 2 des Ausbaus der Ausstellung auf Burg Rabenstein soll eigentlich nicht die letzte sein. Geplant sei laut Florence Turmes, Direktorin der Kunstsammlung in Chemnitz, eine weitere Ausgestaltung der Anlage. Wann und ob die letzte Stufe umgesetzt wird, sei derzeit jedoch noch nicht abzusehen. Man bemühe sich aber, die einzigartige Anlage weiter in Szene zu setzen.
3: Ob das jetzt nächstes Jahr sein wird, müssen wir sehen. Tatsächlich wird es ja nicht einfacher werden. Es gibt überall Kürzungen, auch bei den Stiftungen. Und wir hoffen natürlich sehr, dass wir die Burg weiter ausbauen können. Weil wie gesagt, auch was man jetzt sieht an diesen Wandmalereien zum Beispiel, hier ist einzigartig in Sachsen. Und auch für Chemnitz ein wichtiger touristischer Faktor. Ein Ort, wo gerne Familien und Kinder hinkommen wollen. Und insofern sind wir sehr bemüht, den weiter auszubauen.
0: Mit dem zweiten Bauabschnitt gewinnt die Burg Rabenstein weiter an Profil als Ausstellungsort. Die historischen Fresken stehen dabei klar im Mittelpunkt und werden durch moderne Vermittlungsansätze ergänzt. Die Schau ist seit dem 1. Mai geöffnet und noch bis Ende Oktober für Besucher zugänglich.

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6: Nachrichten. Ein schwerer Verkehrsunfall hat sich am Samstagmorgen in der Nähe des Kaufpark Nickern ereignet. Laut Polizei waren zwei Fahrzeuge aus bisher ungeklärter Ursache kollidiert. Zahlreiche Rettungskräfte, darunter die Feuerwehr mit schwerem Gerät, waren im Einsatz, um Verletzte zu versorgen und die Unfallstelle abzusichern. Mehrere Personen wurden verletzt. Genaue Details zur Anzahl und Schwere der Verletzungen sind noch nicht bekannt. Die Ermittlungen zur Unfallursache dauern an. Im festlichen Rahmen der gläsernen Manufaktur von Volkswagen in Dresden wurden am Freitagabend die Preise für Sachsens Unternehmerin des Jahres 2026 verliehen. Maren und Gregor Götz von der Firma Vovalon Beschichtung aus Treuen erhielten die Auszeichnung für ihre herausragende unternehmerische Leistung. Ministerpräsident Michael Kretschmer lobte das Engagement der Preisträger und betonte die Bedeutung des Mittelstands für Sachsen. Neben Vovalon schafften es auch die Partsch-Unternehmensgruppe aus Döbeln und FAE Elektrotechnik aus Heidenau in die Top 3. Die Handballer des SC DHFK Leipzig haben im Abstiegskampf der Bundesliga eine weitere Niederlage hinnehmen müssen. Das Team von Trainer Frank Carstens verlor bei Hannover Burgdorf mit 33:36 und bleibt Tabellenletzter. Vor über 9000 Zuschauern war Matej Klima mit 9 Toren bester Werfer seines Teams. Leipzig bleibt durch die Niederlage weiterhin Tabellenletzter.

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1: Putin wollte diesen Krieg. Er hatte seine Kriegsgründe. Und alle Argumente, die vorgebracht wurden, haben ihn nicht interessiert, weil er in Wahrheit einfach die Ukraine ganz erobern oder einen Teil davon erobern und den Rest kontrollieren wollte.
2: Mehr als 4 Jahre nach Beginn des russischen Angriffskrieges ist immer noch kein Frieden in Sicht. Militärische Auseinandersetzungen, neue Machtansprüche und Alleingänge setzten die internationale Kooperation zunehmend unter Druck. Beim Dresdner Forum für internationale Politik ging es deshalb um die Frage, was die Welt noch zusammenhält, wenn Macht sich nicht mehr an Recht gebunden fühlt. Mit dabei Ex-Bundeskanzler Olaf Scholz, der kurz vor Kriegsbeginn noch mit Putin gesprochen hatte.
1: Dann wollte ich auch mit Putin sprechen und habe das 4,5 Stunden an diesem langen Tisch getan. Es ist eigentlich etwas, was sich durchzieht. Also er hat gesprochen über die NATO, die so groß ist, über die Pläne, dass man Langstreckenwaffen in der Ukraine stationieren wolle, was definitiv von allen gesagt worden war, dass sie es nicht machen und auch nicht der Fall war und kein Plan. Er wollte, dass es weniger Waffen gibt. Rüstungskontrollgespräche waren ihm vom amerikanischen Präsidenten, von mir, von Macron, von allen von der NATO angeboten worden. Hätte er nur Ja sagen müssen.
2: Eigentlich, so Scholz, herrscht seit 1945 die unbedingte Übereinkunft, dass Grenzen nicht mit Gewalt verschoben werden dürfen. Doch was passiert, wenn diese Übereinkunft nicht mehr zu gelten scheint? Gibt es so etwas wie internationales Recht überhaupt? Die Politikwissenschaftlerin Professor Dr. Heike Krieger erklärt dazu Folgendes.
3: Das hat auf jeden Fall einen Zweck. Recht hat ja die Besonderheit zu gelten. Das heißt, unabhängig davon, ob es gebrochen wird oder nicht, bleibt die Rechtsnorm im Prinzip weiter bestehen und übt ihren Befolgungsanspruch aus. Und die Rechtsnormen können in diesem Zustand auch über eine längere Zeit hinweg am Leben gehalten werden und dann, wenn sich politische Zeiten ändern, eben auch ihre Kraft wieder entfalten. Das heißt, wer heute gegen fundamentale Völkerrechtsnormen verstößt, der muss damit rechnen, dass er vielleicht auch in 20 oder 30 Jahren dafür zur Verantwortung gezogen wird.
2: Für den sächsischen Ministerpräsident Michael Kretschmer hingegen hängt die in solchen Zeiten benötigte Diplomatie und die wirtschaftliche Kraft zusammen. Globale Krisen bleiben damit nicht weit weg, sondern wirken direkt auf Europa und auch Sachsen zurück.
4: Und ich denke immer, das A und O für uns ist die wirtschaftliche Kraft, die technologische Leistungsfähigkeit. Wir werden eine starke Armee bekommen, hoffentlich wird sie nie die größte in Europa. Das sind ja alles Dimensionen auch an Geldern, die da gebraucht wird. Weil wenn das sein muss, wenn man das tun muss, dann bedeutet das ein riesiger Wohlstandsverbrauch und auf der anderen Seite auch eine so unsichere Welt, dass man so etwas schaffen muss. Deswegen kann man sich das nicht wünschen.
2: Dennoch sorgen Kriege, internationale Spannungen und neue Machtkämpfe weltweit für Beunruhigung. Es stellt sich die Frage, wie geht es weiter mit unserer internationalen Gemeinschaft?
3: Ich denke, die Karten liegen auf dem Tisch. Es ist auf jeden Fall eine Umbruchssituation und in welche Richtung sich die Dinge entwickeln werden, hängt von politischen Akteuren ab, hängt aber sicherlich auch von uns allen ab, von Wählern, von Menschen, die ihre Meinung ja auch frei und in der Öffentlichkeit äußern können. Es gibt sicherlich Tendenzen dahingehend, dass wir etwa so eine Multipolarisierung erleben, dass sich um die USA, um Russland, um China und vielleicht Südafrika und Brasilien so Einflusssphären herausbilden und diese Staaten dort dominant sein werden. Aber es gibt auch gegenläufige Tendenzen.
2: Der ehemalige Bundeskanzler Olaf Scholz hat eine Vorstellung davon, wie wir in der deutschen Politik mit der Lage umgehen sollten.
1: Es ist völlig klar, dass die Welt nur gut gedeihen kann, wenn sie zusammenhält. Das muss man nicht naiv vorantreiben, aber doch mit großem Ehrgeiz und viel Pragmatismus. Und es wird nicht einfach, denn wir sehen ja, dass ganz viele immer wieder unterwegs sind, Kriege anzuzetteln.
2: Das Dresdner Forum in der Frauenkirche zeigte, die internationale Ordnung stehe unter Druck, aber sie sei nicht bedeutungslos geworden. Völkerrecht, Diplomatie und eigene Stärken stünden nicht gegeneinander. Sie müssten zusammengedacht werden, wenn Europa in einer härteren Welt mehr sein wolle als Zuschauer.

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1: Grundsätzlich in der Europäischen Union ist glücklicherweise die Deponierung verboten, im Gegensatz zu vielen anderen Ländern, wo diese Blätter einfach unter die Erde gekippt werden.
2: Forschungsprojekt will Windradflügel nachhaltiger machen und Produktion zurück nach Deutschland holen.
1: Und durch diese hohe Grad an automatisierten Fertigungsverfahren hoffen wir eben, dass man eben wirtschaftlich auch wieder konkurrenzfähiger ist.
2: Sie sind ein gewichtiger Teil der Energiewende und werden mitunter heiß diskutiert. Womöglich liegt es an ihrer Sichtbarkeit, dass Windkraftanlagen trotz ihrer Bedeutung für die Dekarbonisierung oft die Gemüter spalten. Dabei gelten sie im Vergleich zu herkömmlichen Energieträgern als sehr umweltfreundlich. Probleme bereitet vor allem das Recycling der Anlagen. Aktuell gelingt dies zu rund 90%. Knackpunkt sind jedoch die Flügel. Diese seien laut Justus von Frieden, Projektleiter am Fraunhofer Institut, derzeit nur schwer wiederzuverwerten und würden aktuell vor allem in der Betonindustrie unter anderem als Ersatzbrennstoff verwendet. Das soll sich im Rahmen des Projektes Recreate nun ändern.
1: Wir haben diese Bauweise, die im Wesentlichen daraus bestand, zwei Schalen mit glasfaserverstärktem Kunststoff, man kann sich das vorstellen, wie so ein Waffeleisen zusammenzubringen mit jeder Menge Klebstoff, dahingegen geändert, dass wir versucht haben, verschiedene Teile eines Rotorblatts, also einen durchgehenden Holm, Rippenstrukturen, eine aerodynamische Außenhülle, eben getrennt voneinander zu fertigen und dann über lösbare Klebverbindungen miteinander zu verkleben, um eben die unterschiedlichen Materialtypen zu separieren zu können und einer besseren Wiederverwendung, einem höherwertigeren Recycling am Ende zuführen zu können.
2: Auch an anderer Stelle wird ein neuer Ansatz verfolgt. Die Vorderkante von Windradblättern leidet stark unter den Umweltbedingungen in luftiger Höhe. Staub, Regen und andere Einflüsse sorgen für Erosion. Eine der Folgen, ein geringer Wirkungsgrad der Anlagen. Um nicht den gesamten Flügel bei Beschädigungen austauschen zu müssen, entwickle man eine austauschbare Vorderkante. Dafür würden laut Justus von Frieden nachhaltigere Materialien eingesetzt als die aktuell verwendeten.
1: Grundsätzlich die Vorderkante, von der wir gerade gesprochen haben, haben wir eben aus diesen naturfaserverstärkten Thermoplasten gefertigt. Das bringt zwei Vorteile mit sich. Thermoplaste lassen sich unter Temperatur wieder aufschmelzen und wieder neu in Form bringen. Das heißt, man kann quasi sie klein häckseln, sage ich jetzt mal, aufschmelzen und dann wieder zu neuen Produkten verarbeiten. Und Naturfaser als ein nachwachsender Rohstoff haben natürlich einen deutlich besseren, ökologischen Footprint als jetzt Glasfasern. Und zudem, weiterer Aspekt, wir haben ja gerade von der Regenerosion und Stauberosion gesprochen. Diese kleinsten Teile, die eben von der Vorderkante abfallen, sind dann eben nicht mehr aus Glasfasern, die sich irgendwo als Glasfaserstaub in der Natur niederlassen, sondern idealerweise aus einem natürlichen Werkstoff, der über die Zeit dann idealerweise auch biologisch einfach abbaubar ist.
2: Die neue Technik könnte sich aber auch an anderer Stelle bezahlt machen, denn heimische Firmen könnten künftig wieder Rotorblätter herstellen und so wirtschaftlich von der Energiewende profitieren. Aktuell lohne es sich kaum, diese in Deutschland zu produzieren. Das könnte sich durch den Einsatz neuer Fertigungstechniken jedoch ändern.
1: Ja, die Windrotorblätter kommen heutzutage eigentlich auch alle aus China, weil die aktuelle Fertigung eben mit sehr, sehr viel Handarbeit verbunden ist. Also diese Glasfasern werden eben von Hand, Werkern in die Form eingelegt, ausgerollt, die Schäume, die Holzwerkstoffe, das wird alles quasi von Hand in Aufbau gemacht. Und wir haben eben auch versucht, diese Bestandteile, diese modularen Segmente des Windrotorblatts, die wir miteinander fertigen, eben mit Fertigungsverfahren zu fertigen, die eben hochautomatisierbar sind. Als Beispiel kann man die Pultrusion nennen für den tragenden Holm in der Mitte. Da kann man quasi aus einem Werkzeug, wenn man ein Werkzeug hat, kann man quasi kilometerlang diesen Holm fertigen. Und das bringt eben den Vorteil, dass ein Fertiger eines Windrotorblattes gar nicht unbedingt die Pultrusionne selber im Haus haben muss, sondern er geht zu einer Pultrusionsfirma und sagt, ich brauche jetzt 10 Kilometer mit der Geometrie eines Holms und kann sich quasi einfach einkaufen. Und durch diese hohe Grad an automatisierten Fertigungsverfahren Hoffen wir eben, dass man eben wirtschaftlich auch wieder konkurrenzfähiger ist, weil es dann eben ja mehr auf Infrastruktur, auf Maschinen ankommt und nicht nur auf die reinen Lohnkosten.
2: Das Forschungsprojekt befindet sich noch in einem relativ frühen Stadium. Zunächst gehe es vor allem darum, die Machbarkeit aufzuzeigen und neue Konzepte zu entwickeln. Da man am Fraunhofer-Institut einen vergleichsweise radikalen Ansatz gewählt habe, sei eine der größten Herausforderungen, den Herstellern darzulegen, dass die neue Technologie der herkömmlichen überlegen ist. Laut Justus von Frieden sei nicht davon auszugehen, dass die Forschungsergebnisse 1:1 umgesetzt werden. Man könne jedoch das Grundkonzept sowie einzelne Bestandteile für zukünftige Rotorblätter übernehmen. Ob sich die neuen Ansätze durchsetzen, wird sich zeigen. Das Potenzial dafür scheint jedenfalls vorhanden.

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2: Der Opa, der war fast gestorben, aber wir haben trotzdem reanimiert.
3: Ich stehe hier auf dem Augustusplatz in Leipzig. Hinter mir sieht man die Grimmersche Straße. Hier soll es am Nachmittag ja zu einer Tat gekommen sein.
4: Wir sind fassungslos über das, was geschehen ist. Ein Mann rast in die Einkaufszone. Wir beklagen zwei Tote, momentan drei Schwerverletzte und viele weitere Verletzte. Man findet gar nicht die richtigen Worte für diese fürchterliche Amokfahrt,
3: sagt Burkhard Jung, Leipzigs Oberbürgermeister. Der Amokfahrer wird noch am Tatort von der Polizei festgenommen.
5: Der Täter ist 33-jähriger deutscher Staatsangehöriger. Über alles Weitere werden wir nach den Ermittlungen berichten,
3: sagt Sachsens Innenminister Armin Schuster. Die Stadt Leipzig steht unter Schock. Was ist passiert? Wie haben Einsatzkräfte und Ersthelfer reagiert? Und was sagen Polizei, Staatsanwaltschaft und Politik am Abend? Einer, der die Minuten nach der Tat aus nächster Nähe miterlebt hat, ist Yarim.
2: Ich bin Medizinstudent, ich bin 27 Jahre alt. Und ich war neben der Bibliothek. Ich saß dort und plötzlich haben meine Freunde laute Geräusche gehört von ganz hinten, also Augustusplatz, Richtung Uniklinik. Und die haben gemerkt, da ist ein Auto und kommt rasant, also ganz schnell, Richtung Markt. Und die haben gesehen, wie der Fahrer die Leute einfach umgefahren hat.
3: Für Yarim wird aus einem normalen Nachmittag in der Leipziger Innenstadt eine Ausnahmesituation. Er ist Medizinstudent. Als er die Verletzten sieht, beginnt er sofort zu helfen, erzählt er.
2: Ich habe zwei, drei Leute gesehen. Ein alter Opa. Einen alten Opa habe ich gesehen und einen jungen Mann. Aber der Opa, der war fast gestorben. Aber wir haben trotzdem reanimiert.
3: Kurz darauf treffen Polizei und Rettungsdienst ein, so Yarim. Die Innenstadt wird abgesperrt, Rettungskräfte übernehmen die Versorgung, auch ein Kriseninterventionsteam wird angefordert.
2: Innerhalb von 7 oder 5 Minuten ist die Polizei schon da und dann haben wir 3 Minuten reanimiert und dann sind die Rettungssanitäter auch schon da.
3: Schildert der Augenzeuge Yarim weiter. Auch ein weiterer Augenzeuge erlebt die Fahrt aus nächster Nähe. Der Mann kommt aus dem Kosovo und war beruflich in Leipzig. Er beschreibt, wie die Stimmung innerhalb von Sekunden kippte.
6: Plötzlich hörte ich von allen Seiten Schreie. Die Menschen versuchten zu fliehen. Dann stand ich plötzlich vor dem Auto, das von einem Verrückten gesteuert wurde. Ich hatte Glück, diesem Unfall zu entkommen.
3: Noch am gleichen Abend tritt Leipzigs Oberbürgermeister Burkhard Jung vor die Presse. Jung spricht als Stadtoberhaupt für eine Stadt, deren Zentrum für Offenheit, Handel und Begegnung steht. Genau dort, mitten in der Fußgängerzone, wird Leipzig an diesem Nachmittag getroffen.
4: Eine fürchterliche Tragödie hat sich heute in Leipzig ereignet. Wir sind fassungslos über das, was geschehen ist. Ein Mann rast in die Einkaufszone. Wir beklagen

0: mit hoher Wahrscheinlichkeit zum Stand jetzt mit einem Einzeltäter zu tun. Und es ist ein Amoktäter.
1: Die Ermittlungen übernimmt die Staatsanwaltschaft Leipzig nun. Oberstaatsanwältin Dr. Claudia Stabe macht am Abend noch deutlich, die Ermittlungen stehen noch am Anfang. Trotzdem ist der rechtliche Rahmen bereits schwerwiegend.
2: Wir haben leider weitere Menschen zu beklagen, die in Krankenhäusern noch um ihr Leben kämpfen. Wir haben eine hohe Vielzahl von Verletzten und deswegen hat die Staatsanwaltschaft Leipzig ein Verfahren eingeleitet wegen versuchten Mordes in zwei Fällen und mindestens zwei Fällen und Mordes in zwei vollendeten Fällen neben weiterer Delikte,
1: sagt Oberstaatsanwältin Dr. Claudia Stabe. Zum Motiv und zu den Opfern nennen die Ermittler noch keine Details. Die Angehörigen sollen zuerst auf angemessene Weise informiert werden. Zugleich weist die Staatsanwaltschaft Spekulationen zurück. Auch Leipzigs Polizeipräsident René Demmler bestätigt:
3: Der Täter wurde durch uns im Fahrzeug dingfest gemacht und befindet sich derzeit im zentralen Polizeigewahrsam der Polizeidirektion Leipzig. Ab diesem Zeitpunkt war auch schon deutlich, dass es keinen Gefahrenüberhang für eine Fortsetzung dieser Tat vorgelegen haben. Sodass ich das nur bekräftigen kann, es besteht keine Gefahr für die Stadt Leipzig, für die Leipziger Innenstadt.
1: Zur Tat selbst sind noch viele Fragen offen. War das Sicherheitskonzept hier für die Innenstadt in Leipzig ausreichend? Es gab und gibt beispielsweise hier hinter mir Polleranlagen, die beispielsweise die Einfahrten von Bussen der Leipziger Verkehrsbetriebe erlauben, aber nicht für den privaten Verkehr sozusagen. Auf der anderen Seite, auf der Seite des Augustusplatzes, gibt es diese Polleranlagen nicht. Für Leipzig bleibt ein Tag voller Entsetzen, Trauer und offener Fragen. Zwei Menschen sind tot, weitere kämpfen im Krankenhaus um ihr Leben. Und eine Innenstadt, die sonst für Begegnung und Alltag steht, ist für viele Menschen an diesem Montag zum Ort eines Schocks geworden.

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5: Nachrichten. Patientinnen und Patienten in Sachsen könnten künftig deutlich schwerer an Arzttermine kommen. Grund sind geplante Sparmaßnahmen der Bundesregierung im Gesundheitswesen. Nach Berechnungen der kassenärztlichen Vereinigungen wären im Freistaat besonders die Bereiche Hämatologie und Onkologie betroffen. Dort könnten deutlich weniger Behandlungen finanziert werden. Auch Hausarztpraxen müssten demnach mit Einschränkungen rechnen. Statt aktuell durchschnittlich 1.021 Behandlungen pro Quartal wären künftig nur noch 892 finanziert. Das Sparpaket soll den Anstieg der Krankenkassenbeiträge bremsen. Ärztevertreter warnen jedoch vor spürbaren Folgen für die Versorgung. OP-Roboter gehören in Sachsen längst zum medizinischen Alltag. Am Universitätsklinikum Dresden werden Systeme wie Da Vinci und Hugo seit Jahren vor allem in der Urologie eingesetzt. Mehr als 4.100 robotergestützte Eingriffe wurden dort bereits durchgeführt. Die Technik ermöglicht besonders präzises und schonendes Operieren auf kleinstem Raum. Für Patienten kann das eine schnellere Genesung bedeuten, weil viele Eingriffe minimalinvasiv erfolgen. Auch das Klinikum Chemnitz setzt auf Robotik und hat bereits mehr als 1.000 Operationen mit dem System Versius erreicht. Ärzte betonen jedoch, der Mensch bleibt immer am Steuer. Die Roboter unterstützen, ersetzen aber nicht die Erfahrung der Operateure. Die BSG Chemie Leipzig hat den Klassenerhalt in der Regionalliga Nordost perfekt gemacht. Mit einem 3:2 Heimsieg gegen den FC Eilenburg sicherten sich die Grün-Weißen bereits einen Spieltag vor Saisonende den Verbleib in der Liga. Nach dem Abpfiff gab es im Alfred-Kunze-Sportpark kein Halten mehr. Fans und Spieler feierten gemeinsam auf dem Platz. Nach einer schwierigen Saison mit Abstiegsangst ist die Erleichterung in Leutsch groß. Trainer Alexander Schmidt, der im Winter übernommen hatte, gilt als wichtiger Faktor für die Wende. Nun blickt Chemie auf einen Neustart im Sommer. Vorher wird aber gefeiert, denn klar ist, die BSG spielt auch in der kommenden Saison regional.

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2: Für mich war am spannendsten das Hakenkreuz.
3: Und wieso das? Was hast du darüber gelernt?
2: Weil es war ja erst ein Glückssymbol, aber wurde ja dann durch die Nazis zu den Zeichen für Unterdrückung, Krieg und Massenmord.
4: Wie kann politische Bildung beginnen? Diese Frage widmete sich der Hort der 147. Grundschule Dresden. Für schuleigenes Radio produzierten sie eine Sondersendung, die vor allem Kinderrechte und Demokratie thematisiert. Sebastian Krumwiegel, Sänger der Leipziger Band Die Prinzen, ist seit Dezember 2022 Botschafter des Deutschen Kinderhilfswerkes DKHW und ist im Rahmen des Radioprojektes nach Dresden gekommen.
5: Ja, ich bin Botschafter des Deutschen Kinderhilfswerks und die haben mich gefragt, haben gesagt, ey, in Dresden gibt's ein geiles Projekt und da machen Kids Radio, also wirklich dritte, vierte Klasse, und ob ich mir das mal angucken möchte. Und ich habe mir das angehört und fand das total inspirierend und bin einfach gern dafür unterwegs.
4: Hinter dem Projekt im Hort der 147. Grundschule steht Sarah Gundel. Die Hortpädagogin hat die Fragen der Kinder aufgenommen und daraus mit ihnen die Sondersendung entwickelt.
6: Zu diesem Projekt kam es, weil Kinder dieser Grundschule in der Hortzeit über den Schulhof gegangen sind mit einem Zettel in der Hand. Da stand Nazis buh und Nazis raus, und andere Kinder sind hinterhergelaufen und es bestand Handlungsbedarf. Die Kinder sind dann auf mich zugekommen und haben gefordert, eigentlich schon eine Sondersendung zu machen über dieses wichtige Thema, weil sie nicht verstehen können, dass nicht alle wissen, dass Nazis böse Menschen waren.
4: Laut den Organisatoren sei insbesondere bei komplexen Themen wie diesen ein Rahmen wichtig, in dem Fragen gestellt werden können, ohne dass die Kinder überfordert werden.
5: Es ist ja schwierig, dass man Kindern von der Nazizeit erzählt, dass man Kindern von Konzentrationslagern erzählt. Das ist harter Tobak. Aber wie die das hingekriegt haben, die haben das wirklich spielerisch gemacht.
4: Dabei soll der Kreativität der Kinder keine Grenze gesetzt werden. Einer der Teilnehmer ist William. Dem 10-Jährigen war es besonders wichtig zu verstehen, was hinter den Begriffen aus der Geschichte steckt.
7: Also besonders wichtig finde ich, dass man weiß, was ein Nazi ist, dass man vielleicht selber nicht so wird und dass man weiß, dass so eine Zeit wirklich nie wiederkommen sollte, weil es ist ja richtig schlimm, da sind viele Menschen ums Leben gekommen.
4: Aus einzelnen Fragen wurde Schritt für Schritt eine Radiosendung. Die Kinder haben Themen gesammelt, recherchiert und gemeinsam entschieden, was ihnen wichtig ist.
6: Auch da galt es, ganz viele Vorbereitungen zu treffen. Das heißt, mit der Gruppe der interessierten Kinder habe ich mich fast, na wöchentlich vielleicht nicht, aber sehr regelmäßig über mehrere Monate getroffen. Und wir haben immer wieder versucht, Themen zu finden, Informationen zu sammeln, Wissen auch zu sammeln. Und auch es gab sehr viel Unwissenheit über das Thema, sehr differenziertes Wissen. Das heißt, wir haben ganz viel aufgeschrieben, was wollen wir, mir war es immer wichtig zu sagen, was sind eure Wünsche, was wollt ihr für Themen da reinbringen? Und dann gucken wir, wie wir das zusammen bearbeiten können.
4: Die Sondersendung zeigt, wie politische Bildung im Kleinen beginnen kann. Mit Fragen, die Kinder selbst stellen. Aus einem Moment auf dem Schulhof wurde ein Radioprojekt über Geschichte, Demokratie und Mitbestimmung.
6: Naja, Kinder leben nicht in einer politikfreien Welt. Kinder kommen hierher in unsere Einrichtung mit großen Fragen, wie zum Beispiel, warum gibt es Krieg? Warum wird alles teurer? Was sind eigentlich Nazis? Ich habe gesehen das und auf dem Wahlplakat steht das. Und wir als Einrichtung mit unserem Bildungsauftrag haben die Möglichkeit, alle Kinder zu erreichen, weil alle Kinder zur Schule gehen. Und diese Bildungsthemen eben aber auch aufzunehmen, war total wichtig.
4: Am Ende blieb den Kindern vor allem eins zu sagen.
8: Demo!

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2: Falten weg. Und das ohne Botox? Es sind feine Nadeln, die bis zu 1000 Mal pro Minute in die Haut einstechen können. Was zuerst super schmerzhaft klingen mag, ist sogar eine anerkannte Schönheitsbehandlung, der sich Menschen freiwillig aussetzen. Auch in Leipzig. Die Rede ist von Microneedling. Was genau bei Microneedling mit der Haut passiert, lasse ich mir von Kosmetikerin Feng Qi erklären.
3: Microneedling ist eine minimalinvasive Hautbehandlung, bei der mit sehr feinen Nadeln kontrollierte Mikroverletzungen der Haut zugefügt werden. Diese Mikroimpulse regen den natürlichen Regenerationsprozess an, wodurch vermehrt Kollagen und Elastin angeregt werden.
2: Kollagen und Elastin, das sind zwei Bausteine, die die Haut glatt und straff halten. Also kurz gefasst, jung. Aber woher kommt unsere Obsession mit der perfekten, jugendlich aussehenden Haut? Um dieser Frage auf den Grund zu gehen, spreche ich online mit dem Dermatologen Dr. Arndt Jacobi.
4: Das ist ja so ein bisschen ein Trend in unserer Gesellschaft heutzutage. Social Media trägt da natürlich auch einen ganz großen Anteil dabei,
5: sagt Dr. Arndt Jacobi, der Dermatologe. Dabei warnt er auch vor überzogenen Schönheitsidealen, die mitunter auf sozialen Netzwerken verbreitet werden.
4: Aber es gibt dann natürlich über Social Media oder Schönheitsideale, die überzogen sein können, kann das natürlich dann auch dahin gehen, dass manche sich vielleicht zu viel mit ihrem Körper beschäftigen oder das übertreiben. Es kommt wie immer aufs Maß an. Und Jugendlichkeit, der Wunsch, das ist natürlich alles nachvollziehbar.
2: Das bestätigt auch eine aktuelle Studie der Universität Innsbruck aus dem Jahr 2025, fand heraus, dass soziale Medien einen großen Einfluss auf Hautpflegeroutinen und die Wahrnehmung der eigenen Haut hätten. Dabei kam sie auch zu dem Schluss, dass viele Informationen im Internet ungenau oder nicht wissenschaftlich erwiesen seien, was sich darauf zurückführen lässt, dass Dermatologen im Vergleich zu Skinfluencern in den sozialen Medien deutlich unterrepräsentiert sind. Während meiner Recherche stoße ich auf Instagram-Nutzerinnen, die dabei auf Microneedling-Sets für zu Hause zurückgreifen und ihre Ergebnisse mit der Welt teilen. Die sogenannten Dermapens findet man teilweise schon für unter 50 Euro im Internet. Wirkt erstmal wie eine günstige und zeitlich flexible Alternative.
5: Aber wie sicher sind diese Anwendungen für daheim wirklich? Hautarzt Dr. Arndt Jacobi erklärt, warum die sogenannten Dermapens mit Vorsicht zu genießen sind.
4: Mit der Sterilität, das ist sicher schwieriger in der Heimanwendung zu gewährleisten wie in einer Arztpraxis. Wie stark macht man den Druck, dass man da wirklich auch nicht aus Versehen zu tief kommt, eine Blutung erzeugt, die man dann auch wieder von der Komplikation nicht so gut beherrschen kann und dass man eben vielleicht die ungeeignete Nadeltiefe hat. Und auch, dass man vielleicht zu starke Wirkstoffe dann noch aufträgt, die die Haut zusätzlich reizen und die Hautbarriere dann zusätzlich schädigen.
2: Okay, aber wie sieht dazu im Vergleich die kosmetische Microneedling-Behandlung aus? Kosmetikerin Feng Qi gibt mir einen Einblick in ihre Arbeit. Als erstes macht Qi eine Hautanalyse, um aktuelle Entzündungen ausschließen zu können.
3: In der Behandlung wird die Haut zunächst gründlich gereinigt und desinfiziert. Anschließend arbeite ich dann mit sterilen Einwegnadeln oder Einwegnadelmodulen. Während des Microneedlings wird außerdem ein speziell ausgewähltes Serum verwendet. Und durch die Mikrokanäle kann die Haut eben die Wirkstoffe in diesem Moment einfach besonders gut aufnehmen, wodurch sie gezielt mit regenerierenden oder feuchtigkeitsspendenden Inhaltsstoffen einfach unterstützt wird. Nach der Behandlung beruhige ich die Haut dann immer gern mit einer regenerierenden oder kühlenden Maske, um Rötungen zu reduzieren und auch die Hautbarriere zu unterstützen.
2: Auch in Leipzig werden Kosmetikbehandlungen angeboten. Um herauszufinden, wie beliebt sie aber auch außerhalb von Social Media sind, treffe ich mich mit Kosmetikerin Wenke Haubold. Sie hat schon seit 20 Jahren ihr eigenes Kosmetikstudio in Leipzig und bietet dort auch unter anderem Microneedling-Sessions an.
6: Es
0: sehr beliebt. Es wird im Frühling sehr gerne genommen. Im Herbst ist auch Hochsaison für den Microneedling.
5: Und die Behandlung scheint bei vielen gut anzukommen. Und das unabhängig vom Alter.
0: Zielgruppe ist eigentlich fast allen Alters. Entweder in den jungen Alter sind es dann halt eher so ein bisschen ja, Aknenarben. Oder eben halt, wenn dann die Damen ein bisschen mehr Geburtstage schon feiern durften. So die beginnende Hautalterung.
5: Die erfahrene Kosmetikerin Wenke Haubold betont aber auch, eine einzelne Behandlung reicht meistens nicht aus. Und auch wenn Microneedling als minimalinvasiv gilt, ganz ohne Risiko ist es nicht, so Dr. Jacobi. Meist sind es vorübergehende Reaktionen, wie ein Brennen auf der Haut, eine leichte Schwellung, kleine Blutungen und ein Spannungsgefühl.
4: Ähnlich wie beim Sonnenbrand fühlt sich das an, wenn die Haut gerötet ist, das klingt aber dann innerhalb weniger Tage ab.
5: Vorsichtig sein sollten laut Dr. Jacobi vor allem Menschen, die zu starker Narbenbildung neigen, Blutgerinnungsprobleme haben, bestimmte Medikamente einnehmen oder gerade einen Sonnenbrand haben. Auch bei sehr entzündlicher Akne, vielen sichtbaren Äderchen im Gesicht oder unkontrolliertem Diabetes sollte vorher genau geprüft werden, ob die Behandlung wirklich sinnvoll ist, so Dr. Jacobi. Der Trend zeigt, der Wunsch nach gesunder, glatter Haut bleibt. Wirtschaftsexperten zufolge ist Microneedling ein wachsender Markt. 2025 lag der Marktwert bei 677 Millionen US-Dollar. Tendenz steigend. Doch unabhängig von Trends entscheidet am Ende auch die Frage, dass aus einem Beauty-Versprechen eine Behandlung wird, die zur eigenen Haut passt.

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1: So etwas ist ganz, ganz selten, sogar deutschlandweit. Die nächsten vergleichbaren Beispiele finden wir erst in Tirol.
2: Dauerausstellung nimmt einzigartige Wandmalereien in den Fokus.
3: Auch für Chemnitz ein wichtiger touristischer Faktor, ein Ort, wo gerne Familien und Kinder hinkommen wollen. Und insofern sind wir sehr bemüht, den weiter auszubauen.
2: Sie wird gerne als kleinste Burg Sachsens bezeichnet und birgt einen Schatz, der im Mittelpunkt einer Dauerausstellung steht. Im Rittersaal der im 12. Jahrhundert erbauten Burg Rabenstein finden sich Fresken mit Jagdmotiven, die vermutlich in ganz Deutschland einzigartig sind. Abseits der Innenstadt gelegen, führten diese lange Zeit ein eher schattiges Dasein. Das änderte sich 2025. Im Kulturhauptstadtjahr wurden die einzigartigen Malereien Interessierten zugänglich gemacht. Schon damals stand fest, dass die Ausstellung weiter ausgebaut werden soll. Nun wurde sozusagen Stufe 2 des Ausbaus der Öffentlichkeit zugänglich gemacht. Dabei wird gezielt auf die Fresken Bezug genommen. Dafür seien laut Christiane Meister, Kuratorin für Vermittlung in den Kunstsammlungen Chemnitz, analoge sowie digitale Techniken eingesetzt worden.
4: Zum Beispiel, wenn man sich die Wandmalereien anschaut, überlegt man, welche Pigmente wurden eigentlich früher genutzt. Und das geht natürlich auf verschiedenste Rohstoffe zurück. Zum Beispiel die Purpurschnecke oder auch das Beinschwarz. Was ist das eigentlich? Wir inspirieren eigentlich die Besucherinnen und Besucher, mit uns auf die Fährte zu kommen und da mal zu gucken, was ist da für ein Rohstoff dahinter. Oder wir schauen in der digitalen Ebene, welche Jagdtöne gibt es, welche Jagdsignale hat man genutzt und ist die Jagd heute auch noch relevant?
2: Relevant für die Ausstellung in Oberrabenstein sind vor allem die Fresken. Diese durch Vitrinen und Aufsteller nicht zu verdecken, sei aus Sicht von Dr. Stefan Thiele schon eine besondere Herausforderung gewesen. Außerdem sei das ursprüngliche Inventar der Burg nicht mehr auffindbar, sodass der Direktor des Schlossberg-Museums in eben jenem nach zeittypischen Relikten für die Schau in Rabenstein suchen musste. Dabei sei man auch fündig geworden und zeige dies nun in der Schau.
1: Wir haben in unseren Beständen im Schlossbergmuseum gesucht, haben nach Exponaten gesucht, die sich zeitlich mit der Entstehung der Tafelstube in etwa decken und sind dabei auf interessante Dinge gestoßen, Dinge, die wir lange nicht ausgestellt haben, die magaziniert waren. Es geht zum Beispiel um eine kostbare mobile Reisetischplatte aus dem frühen 17. Jahrhundert. Es geht um kostbare Trinkgefäße, die wir hier ausstellen, die einfach einen Blick in die adlige Lebenskultur der Zeit um 1620, 1650 werfen.
2: Die Ausstellung soll in ihrer Aufmachung auch

0: für Familien und damit für Kinder geeignet sein. Dafür habe man laut Christiane Meister ausziehbare Schubladen in einer niedrigen Höhe konzipiert, sodass die Inhalte auch für Kinder gut zugänglich sind. Außerdem habe man eine der Tierzeichnungen aufgegriffen und kurzerhand zum Maskottchen gemacht.
1: Also das Fabeltier heißt Thaddäus, ist das Einhorn Thaddäus, und wir haben eine kleine Postkarte entwickelt, also mit dem Thaddäus, der stellt sich dort erstmal vor, und man findet ihn auch als kleines Icon, als kleines Figur auf den einzelnen Modulen, und dort gibt es dann Suchspiele, zum Beispiel kann man sich die Reisetischplatte anschauen. Oder man guckt in ein Diorama, und das Einhorn stellt eben auch Fragen. Und genau, so kann man einfach gemeinsam diese Rundreise durch die Ausstellung erleben.
0: Stufe 2 des Ausbaus der Ausstellung auf Burg Rabenstein soll eigentlich nicht die letzte sein. Geplant sei laut Florence Thurmes, Direktorin der Kunstsammlung in Chemnitz, eine weitere Ausgestaltung der Anlage. Wann und ob die letzte Stufe umgesetzt wird, sei derzeit jedoch noch nicht abzusehen. Man bemühe sich aber, die einzigartige Anlage weiter in Szene zu setzen.
2: Ob das jetzt nächstes Jahr sein wird, müssen wir sehen. Tatsächlich wird es ja nicht einfacher werden. Es gibt überall Kürzungen, auch bei den Stiftungen. Und wir hoffen natürlich sehr, dass wir die Burg weiter ausbauen können, weil, wie gesagt, auch was man jetzt sieht an diesen Wandmalereien zum Beispiel, hier ist einzigartig in Sachsen und auch für Chemnitz ein wichtiger touristischer Faktor, ein Ort, wo gerne Familien und Kinder hinkommen wollen. Und insofern sind wir sehr bemüht, den weiter auszubauen.
0: Mit dem zweiten Bauabschnitt gewinnt die Burg Rabenstein weiter an Profil als Ausstellungsort. Die historischen Fresken stehen dabei klar im Mittelpunkt und werden durch moderne Vermittlungsansätze ergänzt. Die Schau ist seit dem 1. Mai geöffnet und noch bis Ende Oktober für Besucher zugänglich.

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6: Nachrichten. Patientinnen und Patienten in Sachsen könnten künftig deutlich schwerer an Arzttermine kommen. Grund sind geplante Sparmaßnahmen der Bundesregierung im Gesundheitswesen. Nach Berechnungen der kassenärztlichen Vereinigungen wären im Freistaat besonders die Bereiche Hämatologie und Onkologie betroffen. Dort könnten deutlich weniger Behandlungen finanziert werden. Auch Hausarztpraxen müssten demnach mit Einschränkungen rechnen. Statt aktuell durchschnittlich 1.021 Behandlungen pro Quartal wären künftig nur noch 892 finanziert. Das Sparpaket soll den Anstieg der Krankenkassenbeiträge bremsen. Ärztevertreter warnen jedoch vor spürbaren Folgen für die Versorgung. OP-Roboter gehören in Sachsen längst zum medizinischen Alltag. Am Universitätsklinikum Dresden werden Systeme wie Da Vinci und Hugo seit Jahren vor allem in der Urologie eingesetzt. Mehr als 4.100 robotergestützte Eingriffe wurden dort bereits durchgeführt. Die Technik ermöglicht besonders präzises und schonendes Operieren auf kleinstem Raum. Für Patienten kann das eine schnellere Genesung bedeuten, weil viele Eingriffe minimalinvasiv erfolgen. Auch das Klinikum Chemnitz setzt auf Robotik und hat bereits mehr als 1.000 Operationen mit dem System Versius erreicht. Ärzte betonen jedoch, der Mensch bleibt immer am Steuer. Die Roboter unterstützen, ersetzen aber nicht die Erfahrung der Operateure. Die BSG Chemie Leipzig hat den Klassenerhalt in der Regionalliga Nordost perfekt gemacht. Mit einem 3:2 Heimsieg gegen den FC Eilenburg sicherten sich die Grün-Weißen bereits einen Spieltag vor Saisonende den Verbleib in der Liga. Nach dem Abpfiff gab es im Alfred-Kunze-Sportpark kein Halten mehr. Fans und Spieler feierten gemeinsam auf dem Platz. Nach einer schwierigen Saison mit Abstiegsangst ist die Erleichterung in Leutsch groß. Trainer Alexander Schmidt, der im Winter übernommen hatte, gilt als wichtiger Faktor für die Wende. Nun blickt Chemie auf einen Neustart im Sommer. Vorher wird aber gefeiert, denn klar ist, die BSG spielt auch in der kommenden Saison regional.

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1: Putin wollte diesen Krieg. Er hatte seine Kriegsgründe. Und alle Argumente, die vorgebracht wurden, haben ihn nicht interessiert, weil er in Wahrheit einfach die Ukraine ganz erobern oder einen Teil davon erobern und den Rest kontrollieren wollte.
2: Mehr als 4 Jahre nach Beginn des russischen Angriffskrieges ist immer noch kein Frieden in Sicht. Militärische Auseinandersetzungen, neue Machtansprüche und Alleingänge setzten die internationale Kooperation zunehmend unter Druck. Beim Dresdner Forum für internationale Politik ging es deshalb um die Frage, was die Welt noch zusammenhält, wenn Macht sich nicht mehr an Recht gebunden fühlt. Mit dabei Ex-Bundeskanzler Olaf Scholz, der kurz vor Kriegsbeginn noch mit Putin gesprochen hatte.
1: Dann wollte ich auch mit Putin sprechen und habe das 4,5 Stunden an diesem langen Tisch getan. Es ist eigentlich etwas, was sich durchzieht. Also er hat gesprochen über die NATO, die so groß ist, über die Pläne, dass man Langstreckenwaffen in der Ukraine stationieren wolle, was definitiv von allen gesagt worden war, dass sie es nicht machen und auch nicht der Fall war und kein Plan. Er wollte, dass es weniger Waffen gibt. Rüstungskontrollgespräche waren ihm vom amerikanischen Präsidenten, von mir, von Macron, von allen, von der NATO angeboten worden. Hätte er nur Ja sagen müssen.
2: Eigentlich, so Scholz, herrscht seit 1945 die unbedingte Übereinkunft, dass Grenzen nicht mit Gewalt verschoben werden dürfen. Doch was passiert, wenn diese Übereinkunft nicht mehr zu gelten scheint? Gibt es so etwas wie internationales Recht überhaupt? Die Politikwissenschaftlerin Professor Dr. Heike Krieger erklärt dazu Folgendes.
3: Das hat auf jeden Fall einen Zweck. Recht hat ja die Besonderheit zu gelten. Das heißt, unabhängig davon, ob es gebrochen wird oder nicht, bleibt die Rechtsnorm im Prinzip weiter bestehen und übt ihren Befolgungsanspruch aus. Und Rechtsnormen können in diesem Zustand auch über eine längere Zeit hinweg am Leben gehalten werden und dann, wenn sich politische Zeiten ändern, eben auch ihre Kraft wieder entfalten. Das heißt, wer heute gegen fundamentale Völkerrechtsnormen verstößt, der muss damit rechnen, dass er vielleicht auch in 20 oder 30 Jahren dafür zur Verantwortung gezogen wird.
2: Für den sächsischen Ministerpräsident Michael Kretschmer hingegen hängt die in solchen Zeiten benötigte Diplomatie und die wirtschaftliche Kraft zusammen. Globale Krisen bleiben damit nicht weit weg, sondern wirken direkt auf Europa und auch Sachsen zurück.
4: Und ich denke immer, das A und O für uns ist die wirtschaftliche Kraft, die technologische Leistungsfähigkeit. Wir werden eine starke Armee bekommen, hoffentlich wird sie nie die größte in Europa. Das sind ja alles Dimensionen auch an Geldern, die da gebraucht wird. Weil wenn das sein muss, wenn man das tun muss, dann bedeutet das ein riesiger Wohlstandsverbrauch und auf der anderen Seite auch eine so unsichere Welt, dass man so etwas schaffen muss. Deswegen kann man sich das nicht wünschen.
2: Dennoch sorgen Kriege, internationale Spannungen und neue Machtkämpfe weltweit für Beunruhigung. Es stellt sich die Frage, wie geht es weiter mit unserer internationalen Gemeinschaft?
3: Ich denke, die Karten liegen auf dem Tisch. Es ist auf jeden Fall eine Umbruchssituation und in welche Richtung sich die Dinge entwickeln werden, hängt von politischen Akteuren ab, hängt aber sicherlich auch von uns allen ab, von Wählern, von Menschen, die ihre Meinung ja auch frei und in der Öffentlichkeit äußern können. Es gibt sicherlich Tendenzen dahingehend, dass wir etwa so eine Multipolarisierung erleben, dass sich um die USA, um Russland, um China und vielleicht Südafrika und Brasilien so Einflusssphären herausbilden und diese Staaten dort dominant sein werden. Aber es gibt auch gegenläufige Tendenzen.
2: Der ehemalige Bundeskanzler Olaf Scholz hat eine Vorstellung davon, wie wir in der deutschen Politik mit der Lage umgehen sollten.
1: Es ist völlig klar, dass die Welt nur gut gedeihen kann, wenn sie zusammenhält. Das muss man nicht naiv vorantreiben, aber doch mit großem Ehrgeiz und viel Pragmatismus. Und es wird nicht einfach, denn wir sehen ja, dass ganz viele immer wieder unterwegs sind, Kriege anzuzetteln.
2: Das Dresdner Forum in der Frauenkirche zeigte, die internationale Ordnung stehe unter Druck, aber sie sei nicht bedeutungslos geworden. Völkerrecht, Diplomatie und eigene Stärken stünden nicht gegeneinander. Sie müssten zusammengedacht werden, wenn Europa in einer härteren Welt mehr sein wolle als Zuschauer.

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2: Grundsätzlich in der Europäischen Union ist glücklicherweise die Deponierung verboten. Im Gegensatz zu vielen anderen Ländern, wo diese Blätter einfach unter die Erde gekippt werden.
3: Forschungsprojekt will Windradflügel nachhaltiger machen und Produktion zurück nach Deutschland holen.
2: Und durch diese hohe Grad an automatisierten Fertigungsverfahren hoffen wir eben, dass man eben wirtschaftlich auch wieder konkurrenzfähiger ist.
3: Sie sind ein gewichtiger Teil der Energiewende und werden mitunter heiß diskutiert. Womöglich liegt es an ihrer Sichtbarkeit, dass Windkraftanlagen trotz ihrer Bedeutung für die Dekarbonisierung oft die Gemüter spalten. Dabei gelten sie im Vergleich zu herkömmlichen Energieträgern als sehr umweltfreundlich. Probleme bereitet vor allem das Recycling der Anlagen. Aktuell gelingt dies zu rund 90%. Knackpunkt sind jedoch die Flügel. Diese seien laut Justus von Frieden, Projektleiter am Fraunhofer Institut, derzeit nur schwer wiederzuverwerten und würden aktuell vor allem in der Betonindustrie unter anderem als Ersatzbrennstoff verwendet. Das soll sich im Rahmen des Projektes Recreate nun ändern.
2: Wir haben diese Bauweise, die im Wesentlichen daraus bestand, zwei Schalen mit glasfaserverstärktem Kunststoff, man kann sich das vorstellen, wie so ein Waffeleisen zusammenzubringen mit jeder Menge Klebstoff, dahingegen geändert, dass wir versucht haben, verschiedene Teile eines Rotorblatts, also einen durchgehenden Holm, Rippenstrukturen, eine aerodynamische Außenhülle, eben getrennt voneinander zu fertigen und dann über lösbare Klebverbindungen miteinander zu verkleben, um eben die unterschiedlichen Materialtypen zu separieren zu können und einer besseren Wiederverwendung, einem höherwertigeren Recycling am Ende zuführen zu können.
3: Auch an anderer Stelle wird ein neuer Ansatz verfolgt. Die Vorderkante von Windradblättern leidet stark unter den Umweltbedingungen in luftiger Höhe. Staub, Regen und andere Einflüsse sorgen für Erosion. Eine der Folgen, ein geringer Wirkungsgrad der Anlagen. Um nicht den gesamten Flügel bei Beschädigungen austauschen zu müssen, entwickle man eine austauschbare Vorderkante. Dafür würden laut Justus von Frieden nachhaltigere Materialien eingesetzt als die aktuell verwendeten.
2: Grundsätzlich die Vorderkante, von der wir gerade gesprochen haben, haben wir eben aus diesen naturfaserverstärkten Thermoplasten gefertigt. Das bringt zwei Vorteile mit sich. Thermoplaste lassen sich unter Temperatur wieder aufschmelzen und wieder neu in Form bringen. Das heißt, man kann quasi sie klein häckseln, sage ich jetzt mal, aufschmelzen und dann wieder zu neuen Produkten verarbeiten. Und Naturfaser als ein nachwachsender Rohstoff haben natürlich einen deutlich besseren, ökologischen Footprint als jetzt Glasfasern. Und zudem, weiterer Aspekt, wir haben ja gerade von der Regenerosion und Stauberosion gesprochen. Diese kleinsten Teile, die eben von der Vorderkante abfallen, sind dann eben nicht mehr aus Glasfasern, die sich irgendwo als Glasfaserstaub in der Natur niederlassen, sondern idealerweise aus einem natürlichen Werkstoff, der über die Zeit dann idealerweise auch biologisch einfach abbaubar ist.
3: Die neue Technik könnte sich aber auch an anderer Stelle bezahlt machen, denn heimische Firmen könnten künftig wieder Rotorblätter herstellen und so wirtschaftlich von der Energiewende profitieren. Aktuell lohne es sich kaum, diese in Deutschland zu produzieren. Das könnte sich durch den Einsatz neuer Fertigungstechniken jedoch ändern.
2: Ja, die Windrotorblätter kommen heutzutage eigentlich auch alle aus China, weil die aktuelle Fertigung eben mit sehr, sehr viel Handarbeit verbunden ist. Also diese Glasfasern werden eben von Hand, Werkern in die Form eingelegt, ausgerollt. Die Schäume, die Holzwerkstoffe, das wird alles quasi von Hand in Aufbau gemacht. Und wir haben eben auch versucht, diese Bestandteile, diese modularen Segmente des Windrotorblatts, die wir miteinander fertigen, eben mit Fertigungsverfahren zu fertigen, die eben hochautomatisierbar sind. Als Beispiel kann man die Pultrusion nennen für den tragenden Holm in der Mitte. Da kann man quasi aus einem Werkzeug, wenn man ein Werkzeug hat, kann man quasi kilometerlang diesen Holm fertigen. Und das bringt eben den Vorteil, dass ein Fertiger eines Windrotorblattes gar nicht unbedingt die Pultrusion selber im Haus haben muss, sondern er geht zu einer Pultrusionsfirma und sagt, ich brauche jetzt 10 Kilometer mit der Geometrie eines Holms und kann sich quasi einfach einkaufen. Und durch diese hohe Grad an automatisierten Fertigungsverfahren Hoffen wir eben, dass man eben wirtschaftlich auch wieder konkurrenzfähiger ist, weil es dann eben ja mehr auf Infrastruktur, auf Maschinen ankommt und nicht nur auf die reinen Lohnkosten.
3: Das Forschungsprojekt befindet sich noch in einem relativ frühen Stadium. Zunächst gehe es vor allem darum, die Machbarkeit aufzuzeigen und neue Konzepte zu entwickeln. Da man am Fraunhofer-Institut einen vergleichsweise radikalen Ansatz gewählt habe, sei eine der größten Herausforderungen, den Herstellern darzulegen, dass die neue Technologie der herkömmlichen überlegen ist. Laut Justus von Frieden sei nicht davon auszugehen, dass die Forschungsergebnisse 1:1 umgesetzt werden. Man könne jedoch das Grundkonzept sowie einzelne Bestandteile für zukünftige Rotorblätter übernehmen. Ob sich die neuen Ansätze durchsetzen, wird sich zeigen. Das Potenzial dafür scheint jedenfalls vorhanden.

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2: Der Opa, der war fast gestorben, aber wir haben trotzdem reanimiert.
3: Ich stehe hier auf dem Augustusplatz in Leipzig. Hinter mir sieht man die Grimmersche Straße. Hier soll es am Nachmittag ja zu einer Tat gekommen sein.
4: Wir sind fassungslos über das, was geschehen ist. Ein Mann rast in die Einkaufszone. Wir beklagen zwei Tote, momentan drei Schwerverletzte und viele weitere Verletzte. Man findet gar nicht die richtigen Worte für diese fürchterliche Amokfahrt,
3: sagt Burkhard Jung, Leipzigs Oberbürgermeister. Der Amokfahrer wird noch am Tatort von der Polizei festgenommen.
5: Der Täter ist 33-jähriger deutscher Staatsangehöriger. Über alles Weitere werden wir nach den Ermittlungen berichten,
3: sagt Sachsens Innenminister Armin Schuster. Die Stadt Leipzig steht unter Schock. Was ist passiert? Wie haben Einsatzkräfte und Ersthelfer reagiert? Und was sagen Polizei, Staatsanwaltschaft und Politik am Abend? Einer, der die Minuten nach der Tat aus nächster Nähe miterlebt hat, ist Yarim.
2: Ich bin Medizinstudent. Ich bin 27 Jahre alt. Und ich war neben der Bibliothek. Ich saß dort. Und plötzlich haben meine Freunde laute Geräusche gehört von ganz hinten, also Augustusplatz, Richtung Uniklinik. Und die haben gemerkt, da ist ein Auto und kommt rasant, also ganz schnell, Richtung Markt. Und die haben gesehen, wie der Fahrer die Leute einfach umgefahren hat.
3: Für Yarim wird aus einem normalen Nachmittag in der Leipziger Innenstadt eine Ausnahmesituation. Er ist Medizinstudent. Als er die Verletzten sieht, beginnt er sofort zu helfen, erzählt er.
2: Ich habe zwei, drei Leute gesehen. Ein alter Opa. Einen alten Opa habe ich gesehen und einen jungen Mann. Aber der Opa, der war fast gestorben. Aber wir haben trotzdem reanimiert.
3: Kurz darauf treffen Polizei und Rettungsdienst ein, so Yarim. Die Innenstadt wird abgesperrt, Rettungskräfte übernehmen die Versorgung, auch ein Kriseninterventionsteam wird angefordert.
2: Innerhalb von 7 oder 5 Minuten ist die Polizei schon da und dann haben wir 3 Minuten reanimiert und dann sind die Rettungssanitäter auch schon da.
3: Schildert der Augenzeuge Yarim weiter. Auch ein weiterer Augenzeuge erlebt die Fahrt aus nächster Nähe. Der Mann kommt aus dem Kosovo und war beruflich in Leipzig. Er beschreibt, wie die Stimmung innerhalb von Sekunden kippte.
6: Plötzlich hörte ich von allen Seiten Schreie. Die Menschen versuchten zu fliehen. Dann stand ich plötzlich vor dem Auto, das von einem Verrückten gesteuert wurde. Ich hatte Glück, diesem Unfall zu entkommen.
3: Noch am gleichen Abend tritt Leipzigs Oberbürgermeister Burkhard Jung vor die Presse. Jung spricht als Stadtoberhaupt für eine Stadt, deren Zentrum für Offenheit, Handel und Begegnung steht. Genau dort, mitten in der Fußgängerzone, wird Leipzig an diesem Nachmittag getroffen.
4: Eine fürchterliche Tragödie hat sich heute in Leipzig ereignet. Wir sind fassungslos über das, was geschehen ist. Ein Mann rast in die Einkaufszone. Wir beklagen zwei Tote, momentan drei Schwerverletzte und viele weitere Verletzte. Man findet gar nicht die richtigen Worte für diese fürchterliche Amokfahrt,
3: sagt Burkhard Jung, Leipzigs Oberbürgermeister. Am Gewandhaus gegenüber der Leipziger Oper wird ein Stützpunkt eingerichtet, sagt er, um Betroffene und Angehörige zu betreuen. Sachsens Innenminister Armin Schuster ordnet die Lage politisch ein. Er spricht von Entsetzen und Trauer und dankt Polizei, Rettungskräften und Passanten gleichermaßen. Nach bisherigen Erkenntnissen gehen die Behörden von einem Einzeltäter aus, so Armin Schuster, Innenminister Sachsens.
5: Wir haben es mit hoher Wahrscheinlichkeit zum Stand

0: und mindestens 2 Fällen und Mordes in 2 vollendeten Fällen, neben weiterer Delikte.
1: Sagt Oberstaatsanwältin Dr. Claudia Stabe. Zum Motiv und zu den Opfern nennen die Ermittler noch keine Details. Die Angehörigen sollen zuerst auf angemessene Weise informiert werden. Zugleich weist die Staatsanwaltschaft Spekulationen zurück. Auch Leipzigs Polizeipräsident René Demmler bestätigt:
2: Der Täter wurde durch uns im Fahrzeug dingfest gemacht und befindet sich derzeit im zentralen Polizeigewahrsam der Polizeidirektion Leipzig. Ab diesem Zeitpunkt war auch schon deutlich, dass es keinen Gefahrenüberhang für eine Fortsetzung dieser Tat vorgelegen haben, sodass ich das nur bekräftigen kann. Es besteht keine Gefahr für die Stadt Leipzig, für die Leipziger Innenstadt.
1: Zur Tat selbst sind noch viele Fragen offen. War das Sicherheitskonzept hier für die Innenstadt in Leipzig ausreichend? Es gab und gibt beispielsweise hier hinter mir Polleranlagen, die beispielsweise die Einfahrten von Bussen der Leipziger Verkehrsbetriebe erlauben, aber nicht für den privaten Verkehr sozusagen. Auf der anderen Seite, auf der Seite des Augustusplatzes, gibt es diese Polleranlagen nicht. Für Leipzig bleibt ein Tag voller Entsetzen, Trauer und offener Fragen. 2 Menschen sind tot, weitere kämpfen im Krankenhaus um ihr Leben. Und eine Innenstadt, die sonst für Begegnung und Alltag steht, ist für viele Menschen an diesem Montag zum Ort eines Schocks geworden.

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5: Nachrichten. Patientinnen und Patienten in Sachsen könnten künftig deutlich schwerer an Arzttermine kommen. Grund sind geplante Sparmaßnahmen der Bundesregierung im Gesundheitswesen. Nach Berechnungen der kassenärztlichen Vereinigungen wären im Freistaat besonders die Bereiche Hämatologie und Onkologie betroffen. Dort könnten deutlich weniger Behandlungen finanziert werden. Auch Hausarztpraxen müssten demnach mit Einschränkungen rechnen. Statt aktuell durchschnittlich 1.021 Behandlungen pro Quartal wären künftig nur noch 892 finanziert. Das Sparpaket soll den Anstieg der Krankenkassenbeiträge bremsen. Ärztevertreter warnen jedoch vor spürbaren Folgen für die Versorgung. OP-Roboter gehören in Sachsen längst zum medizinischen Alltag. Am Universitätsklinikum Dresden werden Systeme wie Da Vinci und Hugo seit Jahren vor allem in der Urologie eingesetzt. Mehr als 4.100 robotergestützte Eingriffe wurden dort bereits durchgeführt. Die Technik ermöglicht besonders präzises und schonendes Operieren auf kleinstem Raum. Für Patienten kann das eine schnellere Genesung bedeuten, weil viele Eingriffe minimalinvasiv erfolgen. Auch das Klinikum Chemnitz setzt auf Robotik und hat bereits mehr als 1.000 Operationen mit dem System Versius erreicht. Ärzte betonen jedoch, der Mensch bleibt immer am Steuer. Die Roboter unterstützen, ersetzen aber nicht die Erfahrung der Operateure. Die BSG Chemie Leipzig hat den Klassenerhalt in der Regionalliga Nordost perfekt gemacht. Mit einem 3:2 Heimsieg gegen den FC Eilenburg sicherten sich die Grün-Weißen bereits einen Spieltag vor Saisonende den Verbleib in der Liga. Nach dem Abpfiff gab es im Alfred-Kunze-Sportpark kein Halten mehr. Fans und Spieler feierten gemeinsam auf dem Platz. Nach einer schwierigen Saison mit Abstiegsangst ist die Erleichterung in Leutsch groß. Trainer Alexander Schmidt, der im Winter übernommen hatte, gilt als wichtiger Faktor für die Wende. Nun blickt Chemie auf einen Neustart im Sommer. Vorher wird aber gefeiert, denn klar ist, die BSG spielt auch in der kommenden Saison regional.

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3: Für mich war am spannendsten das Hakenkreuz.
4: Und wieso das? Was hast du darüber gelernt?
3: Weil es war ja erst ein Glückssymbol, aber wurde ja dann durch die Nazis zu den Zeichen für Unterdrückung, Krieg und Massenmord.
5: Wie kann politische Bildung beginnen? Diese Frage widmete sich der Hort der 147. Grundschule Dresden. Für ihr schuleigenes Radio produzierten sie eine Sondersendung, die vor allem Kinderrechte und Demokratie thematisiert. Sebastian Krumwiegel, Sänger der Leipziger Band Die Prinzen, ist seit Dezember 2022 Botschafter des Deutschen Kinderhilfswerkes DKHW und ist im Rahmen des Radioprojektes nach Dresden gekommen.
6: Ja, ich bin Botschafter des Deutschen Kinderhilfswerks und die haben mich gefragt, haben gesagt, ey, in Dresden gibt's ein geiles Projekt und da machen Kids Radio, also wirklich dritte, vierte Klasse, und ob ich mir das mal angucken möchte. Und ich habe mir das angehört und fand das total inspirierend und bin einfach gern dafür unterwegs.
5: Hinter dem Projekt im Hort der 147. Grundschule steht Sarah Gundel. Die Hortpädagogin hat die Fragen der Kinder aufgenommen und daraus mit ihnen die Sondersendung entwickelt.
7: Zu diesem Projekt kam es, weil Kinder dieser Grundschule in der Hortzeit über den Schulhof gegangen sind mit einem Zettel in der Hand. Da stand Nazis buh und Nazis raus, und andere Kinder sind hinterhergelaufen und es bestand Handlungsbedarf. Die Kinder sind dann auf mich zugekommen und haben gefordert, eigentlich schon eine Sondersendung zu machen über dieses wichtige Thema, weil sie nicht verstehen können, dass nicht alle wissen, dass Nazis böse Menschen waren.
5: Laut den Organisatoren sei insbesondere bei komplexen Themen wie diesen ein Rahmen wichtig, in dem Fragen gestellt werden können, ohne dass die Kinder überfordert werden.
6: Es ist ja schwierig, dass man Kindern von der Nazizeit erzählt, dass man Kindern von Konzentrationslagern erzählt. Das ist harter Tobak. Aber wie die das hingekriegt haben, die haben das wirklich spielerisch gemacht.
5: Dabei soll der Kreativität der Kinder keine Grenze gesetzt werden. Einer der Teilnehmer ist William. Dem 10-Jährigen war es besonders wichtig zu verstehen, was hinter den Begriffen aus der Geschichte steckt.
8: Also besonders wichtig finde ich, dass man weiß, was ein Nazi ist, dass man vielleicht selber nicht so wird und dass man weiß, dass so eine Zeit wirklich nie wiederkommen sollte, weil es ist ja richtig schlimm, da sind viele Menschen ums Leben gekommen.
5: Aus einzelnen Fragen wurde Schritt für Schritt eine Radiosendung. Die Kinder haben Themen gesammelt, recherchiert und gemeinsam entschieden, was ihnen wichtig ist.
7: Auch da galt es, ganz viele Vorbereitungen zu treffen. Das heißt, mit der Gruppe der interessierten Kinder habe ich mich fast, na wöchentlich vielleicht nicht, aber sehr regelmäßig über mehrere Monate getroffen. Und wir haben immer wieder versucht, Themen zu finden, Informationen zu sammeln, Wissen auch zu sammeln. Und auch, es gab sehr viel Unwissenheit über das Thema, sehr differenziertes Wissen. Das heißt, wir haben ganz viel aufgeschrieben, was wollen wir, mir war es immer wichtig zu sagen, was sind eure Wünsche, was wollt ihr für Themen da reinbringen? Und dann gucken wir, wie wir das zusammen bearbeiten können.
5: Die Sondersendung zeigt, wie politische Bildung im Kleinen beginnen kann. Mit Fragen, die Kinder selbst stellen. Aus einem Moment auf dem Schulhof wurde ein Radioprojekt über Geschichte, Demokratie und Mitbestimmung.
7: Naja, Kinder leben nicht in einer politikfreien Welt. Kinder kommen hierher in unsere Einrichtung mit großen Fragen, wie zum Beispiel, warum gibt es Krieg? Warum wird alles teurer? Was sind eigentlich Nazis? Ich habe gesehen das und auf dem Wahlplakat steht das. Und wir als Einrichtung mit unserem Bildungsauftrag haben die Möglichkeit, alle Kinder zu erreichen, weil alle Kinder zur Schule gehen. Und diese Bildungsthemen eben aber auch aufzunehmen, war total wichtig.
5: Am Ende blieb den Kindern vor allem eins zu sagen.
9: Demo!

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2: So etwas ist ganz, ganz selten, sogar deutschlandweit. Die nächsten vergleichbaren Beispiele finden wir erst in Tirol.
3: Dauerausstellung nimmt einzigartige Wandmalereien in den Fokus.
4: Auch für Chemnitz ein wichtiger touristischer Faktor, ein Ort, wo gerne Familien und Kinder hinkommen wollen. Und insofern sind wir sehr bemüht, den weiter auszubauen.
3: Sie wird gerne als kleinste Burg Sachsens bezeichnet und birgt einen Schatz, der im Mittelpunkt einer Dauerausstellung.

0: Rittersaal der im 12. Jahrhundert erbauten Burg Rabenstein finden sich Fresken mit Jagdmotiven, die vermutlich in ganz Deutschland einzigartig sind. Abseits der Innenstadt gelegen, führten diese lange Zeit ein eher schattiges Dasein. Das änderte sich 2025. Im Kulturhauptstadtjahr wurden die einzigartigen Malereien Interessierten zugänglich gemacht. Schon damals stand fest, dass die Ausstellung weiter ausgebaut werden soll. Nun wurde sozusagen Stufe 2 des Ausbaus der Öffentlichkeit zugänglich gemacht. Dabei wird gezielt auf die Fresken Bezug genommen. Dafür seien laut Christiane Meister, Kuratorin für Vermittlung in den Kunstsammlungen Chemnitz, analoge sowie digitale Techniken eingesetzt worden.
1: Zum Beispiel, wenn man sich die Wandmalereien anschaut, überlegt man, welche Pigmente wurden eigentlich früher genutzt. Und das geht natürlich auf verschiedenste Rohstoffe zurück. Zum Beispiel die Purpurschnecke oder auch das Beinschwarz. Was ist das eigentlich? Wir inspirieren eigentlich die Besucherinnen und Besucher, mit uns auf die Fährte zu kommen und da mal zu gucken, was ist da für ein Rohstoff dahinter. Oder wir schauen in der digitalen Ebene, welche Jagdtöne gibt es, welche Jagdsignale hat man genutzt und ist die Jagd heute auch noch relevant?
0: Relevant für die Ausstellung in Oberrabenstein sind vor allem die Fresken. Diese durch Vitrinen und Aufsteller nicht zu verdecken, sei aus Sicht von Dr. Stefan Thiele schon eine besondere Herausforderung gewesen. Außerdem sei das ursprüngliche Inventar der Burg nicht mehr auffindbar, sodass der Direktor des Schlossberg-Museums in eben jenem nach zeittypischen Relikten für die Schau in Rabenstein suchen musste. Dabei sei man auch fündig geworden und zeige dies nun in der Schau.
2: Wir haben in unseren Beständen im Schlossbergmuseum gesucht, haben nach Exponaten gesucht, die sich zeitlich mit der Entstehung der Tafelstube in etwa decken und sind dabei auf interessante Dinge gestoßen, Dinge, die wir lange nicht ausgestellt haben, die magaziniert waren. Es geht zum Beispiel um eine kostbare mobile Reisetischplatte aus dem frühen 17. Jahrhundert. Es geht um kostbare Trinkgefäße, die wir hier ausstellen, die einfach einen Blick in die adlige Lebenskultur der Zeit um 1620, 1650 werfen.
0: Die Ausstellung soll in ihrer Aufmachung auch für Familien und damit für Kinder geeignet sein. Dafür habe man laut Christiane Meister ausziehbare Schubladen in einer niedrigen Höhe konzipiert, sodass die Inhalte auch für Kinder gut zugänglich sind. Außerdem habe man eine der Tierzeichnungen aufgegriffen und kurzerhand zum Maskottchen gemacht.
1: Also das Fabeltier heißt Thaddäus, ist das Einhorn Thaddäus und wir haben eine kleine Postkarte entwickelt, also mit dem Thaddäus, der stellt sich dort erstmal vor und man findet ihn auch als kleines Icon, als kleines Figur auf den einzelnen Modulen und dort gibt es dann Suchspiele, zum Beispiel kann man sich die Reisetischplatte anschauen. Oder man guckt in ein Diorama und das Einhorn stellt eben auch Fragen. Und genauso kann man einfach gemeinsam diese Rundreise durch die Ausstellung erleben.
0: Stufe 2 des Ausbaus der Ausstellung auf Burg Rabenstein soll eigentlich nicht die letzte sein. Geplant sei laut Florence Thomas, Direktorin der Kunstsammlung in Chemnitz, eine weitere Ausgestaltung der Anlage. Wann und ob die letzte Stufe umgesetzt wird, sei derzeit jedoch noch nicht abzusehen. Man bemühe sich aber, die einzigartige Anlage weiter in Szene zu setzen.
3: Ob das jetzt nächstes Jahr sein wird, müssen wir sehen. Tatsächlich wird es ja nicht einfacher werden. Es gibt überall Kürzungen, auch bei den Stiftungen. Und wir hoffen natürlich sehr, dass wir die Burg weiter ausbauen können, weil wie gesagt, auch was man jetzt sieht an diesen Wandmalereien zum Beispiel, hier ist einzigartig in Sachsen und auch für Chemnitz ein wichtiger touristischer Faktor, ein Ort, wo gerne Familien und Kinder hinkommen wollen. Und insofern sind wir sehr bemüht, den weiter auszubauen.
0: Mit dem zweiten Bauabschnitt gewinnt die Burg Rabenstein weiter an Profil als Ausstellungsort. Die historischen Fresken stehen dabei klar im Mittelpunkt und werden durch moderne Vermittlungsansätze ergänzt. Die Schau ist seit dem 1. Mai geöffnet und noch bis Ende Oktober für Besucher zugänglich.

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6: Nachrichten. Patientinnen und Patienten in Sachsen könnten künftig deutlich schwerer an Arzttermine kommen. Grund sind geplante Sparmaßnahmen der Bundesregierung im Gesundheitswesen. Nach Berechnungen der kassenärztlichen Vereinigungen wären im Freistaat besonders die Bereiche Hämatologie und Onkologie betroffen. Dort könnten deutlich weniger Behandlungen finanziert werden. Auch Hausarztpraxen müssten demnach mit Einschränkungen rechnen. Statt aktuell durchschnittlich 1.021 Behandlungen pro Quartal wären künftig nur noch 892 finanziert. Das Sparpaket soll den Anstieg der Krankenkassenbeiträge bremsen. Ärztevertreter warnen jedoch vor spürbaren Folgen für die Versorgung. OP-Roboter gehören in Sachsen längst zum medizinischen Alltag. Am Universitätsklinikum Dresden werden Systeme wie Da Vinci und Hugo seit Jahren vor allem in der Urologie eingesetzt. Mehr als 4.100 robotergestützte Eingriffe wurden dort bereits durchgeführt. Die Technik ermöglicht besonders präzises und schonendes Operieren auf kleinstem Raum. Für Patienten kann das eine schnellere Genesung bedeuten, weil viele Eingriffe minimalinvasiv erfolgen. Auch das Klinikum Chemnitz setzt auf Robotik und hat bereits mehr als 1.000 Operationen mit dem System Versius erreicht. Ärzte betonen jedoch, der Mensch bleibt immer am Steuer. Die Roboter unterstützen, ersetzen aber nicht die Erfahrung der Operateure. Die BSG Chemie Leipzig hat den Klassenerhalt in der Regionalliga Nordost perfekt gemacht. Mit einem 3:2 Heimsieg gegen den FC Eilenburg sicherten sich die Grün-Weißen bereits einen Spieltag vor Saisonende den Verbleib in der Liga. Nach dem Abpfiff gab es im Alfred-Kunze-Sportpark kein Halten mehr. Fans und Spieler feierten gemeinsam auf dem Platz. Nach einer schwierigen Saison mit Abstiegsangst ist die Erleichterung in Leutsch groß. Trainer Alexander Schmidt, der im Winter übernommen hatte, gilt als wichtiger Faktor für die Wende. Nun blickt Chemie auf einen Neustart im Sommer. Vorher wird aber gefeiert, denn klar ist, die BSG spielt auch in der kommenden Saison regional.

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2: Putin wollte diesen Krieg. Er hatte seine Kriegsgründe und alle Argumente, die vorgebracht wurden, haben ihn nicht interessiert, weil er in Wahrheit einfach die Ukraine ganz erobern oder einen Teil davon erobern und den Rest kontrollieren wollte.
3: Mehr als 4 Jahre nach Beginn des russischen Angriffskrieges ist immer noch kein Frieden in Sicht. Militärische Auseinandersetzungen, neue Machtansprüche und Alleingänge setzten die internationale Kooperation zunehmend unter Druck. Beim Dresdner Forum für internationale Politik ging es deshalb um die Frage, was die Welt noch zusammenhält, wenn Macht sich nicht mehr an Recht gebunden fühlt. Mit dabei Ex-Bundeskanzler Olaf Scholz, der kurz vor Kriegsbeginn noch mit Putin gesprochen hatte.
2: Dann wollte ich auch mit Putin sprechen und habe das 4,5 Stunden an diesem langen Tisch getan. Es ist eigentlich etwas, was sich durchzieht. Also er hat gesprochen über die NATO, die so groß ist, über die Pläne, dass man Langstreckenwaffen in der Ukraine stationieren wolle, was definitiv von allen gesagt worden war, dass sie es nicht machen und auch nicht der Fall war und kein Plan. Er wollte, dass es weniger Waffen gibt. Rüstungskontrollgespräche waren ihm vom amerikanischen Präsidenten, von mir, von Macron, von allen von der NATO angeboten worden. Hätte er nur Ja sagen müssen.
3: Eigentlich, so Scholz, herrscht seit 1945 die unbedingte Übereinkunft, dass Grenzen nicht mit Gewalt verschoben werden dürfen. Doch was passiert, wenn diese Übereinkunft nicht mehr zu gelten scheint? Gibt es so etwas wie internationales Recht überhaupt? Die Politikwissenschaftlerin Professor Dr. Heike Krieger erklärt dazu Folgendes.
4: Das hat auf jeden Fall einen Zweck. Recht hat ja die Besonderheit zu gelten. Das heißt, unabhängig davon, ob es gebrochen wird oder nicht, bleibt die Rechtsnorm im Prinzip weiter bestehen und übt ihren Befolgungsanspruch aus. Und Rechtsnormen können in diesem Zustand auch über eine längere Zeit hinweg am Leben gehalten werden und dann, wenn sich politische Zeiten ändern, eben auch ihre Kraft wieder entfalten. Das heißt, wer heute gegen fundamentale Völkerrechtsnormen verstößt, der muss damit rechnen, dass er vielleicht auch in 20 oder 30 Jahren dafür zur Verantwortung gezogen wird.
3: Für den sächsischen Ministerpräsident Michael Kretschmer hingegen hängt die in solchen Zeiten benötigte Diplomatie und die wirtschaftliche Kraft zusammen. Globale Krisen bleiben damit nicht weit weg, sondern wirken direkt auf Europa und auch Sachsen zurück.
5: Und ich denke immer, das A und O für uns ist die wirtschaftliche Kraft, die technologische Leistungsfähigkeit. Wir werden eine starke Armee bekommen, hoffentlich wird sie nie die größte in Europa. Das sind ja alles Dimensionen auch an Geldern, die da gebraucht wird. Weil wenn das sein muss, wenn man das tun muss, dann bedeutet das ein riesiger Wohlstandsverbrauch und auf der anderen Seite auch eine so unsichere Welt, dass man so etwas schaffen muss. Deswegen kann man sich das nicht wünschen.
3: Dennoch sorgen Kriege, internationale Spannungen und neue Machtkämpfe weltweit für Beunruhigung. Es stellt sich die Frage, wie geht es weiter mit unserer internationalen Gemeinschaft?
4: Ich denke, die Karten liegen auf dem Tisch. Es ist auf jeden Fall eine Umbruchssituation und in welche Richtung sich die Dinge entwickeln werden, hängt von politischen Akteuren ab, hängt aber sicherlich auch von uns allen ab, von Wählern, von Menschen, die ihre Meinung ja auch frei und in der Öffentlichkeit äußern können. Es gibt sicherlich Tendenzen dahingehend, dass wir etwa so eine Multipolarisierung erleben, dass sich um die USA, um Russland, um China und vielleicht Südafrika und Brasilien so Einflusssphären herausbilden und diese Staaten dort dominant sein werden. Aber es gibt auch gegenläufige Tendenzen.
3: Der ehemalige Bundeskanzler Olaf Scholz hat eine Vorstellung davon, wie wir in der deutschen Politik mit der Lage umgehen sollten.
2: Es ist völlig klar, dass die Welt nur gut gedeihen kann, wenn sie zusammenhält. Das muss man nicht naiv vorantreiben, aber doch mit großem Ehrgeiz und viel Pragmatismus. Und es wird nicht einfach, denn wir sehen ja, dass ganz viele immer wieder unterwegs sind, Kriege anzuzetteln.
3: Das Dresdner Forum in der Frauenkirche zeigte, die internationale Ordnung stehe unter Druck, aber sie sei nicht bedeutungslos geworden. Völkerrecht, Diplomatie und eigene Stärken stünden nicht gegeneinander. Sie müssten zusammengedacht werden, wenn Europa in einer härteren Welt mehr sein wolle als Zuschauer.

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1: Grundsätzlich in der Europäischen Union ist glücklicherweise die Deponierung verboten. Im Gegensatz zu vielen anderen Ländern, wo diese Blätter einfach unter die Erde gekippt werden.
2: Forschungsprojekt will Windradflügel nachhaltiger machen und Produktion zurück nach Deutschland holen.
1: Und durch diese hohe Grad an automatisierten Fertigungsverfahren hoffen wir eben, dass man eben wirtschaftlich auch wieder konkurrenzfähiger ist.
2: Sie sind ein gewichtiger Teil der Energiewende und werden mitunter heiß diskutiert. Womöglich liegt es an ihrer Sichtbarkeit, dass Windkraftanlagen trotz ihrer Bedeutung für die Dekarbonisierung oft die Gemüter spalten. Dabei gelten sie im Vergleich zu herkömmlichen Energieträgern als sehr umweltfreundlich. Probleme bereitet vor allem das Recycling der Anlagen. Aktuell gelingt dies zu rund 90%. Knackpunkt sind jedoch die Flügel. Diese seien laut Justus von Frieden, Projektleiter am Fraunhofer-Institut, derzeit nur schwer wiederzuverwerten und würden aktuell vor allem in der Betonindustrie unter anderem als Ersatzbrennstoff verwendet. Das soll sich im Rahmen des Projektes Recreate nun ändern.
1: Wir haben diese Bauweise, die im Wesentlichen daraus bestand, zwei Schalen mit glasfaserverstärktem Kunststoff, man kann sich das vorstellen, wie so ein Waffeleisen zusammenzubringen mit jeder Menge Klebstoff, dahingegen geändert, dass wir versucht haben, verschiedene Teile eines Rotorblatts, also einen durchgehenden Holm, Rippenstrukturen, eine aerodynamische Außenhülle, eben getrennt voneinander zu fertigen und dann über lösbare Klebverbindungen miteinander zu verkleben, um eben die unterschiedlichen Materialtypen zu separieren zu können und einer besseren Wiederverwendung, einem höherwertigeren Recycling am Ende zuführen zu können.
2: Auch an anderer Stelle wird ein neuer Ansatz verfolgt. Die Vorderkante von Windradblättern leidet stark unter den Umweltbedingungen in luftiger Höhe. Staub, Regen und andere Einflüsse sorgen für Erosion. Eine der Folgen, ein geringer Wirkungsgrad der Anlagen. Um nicht den gesamten Flügel bei Beschädigungen austauschen zu müssen, entwickle man eine austauschbare Vorderkante. Dafür würden laut Justus von Frieden nachhaltigere Materialien eingesetzt als die aktuell verwendeten.
1: Grundsätzlich die Vorderkante, von der wir gerade gesprochen haben, haben wir eben aus diesen naturfaserverstärkten Thermoplasten gefertigt. Das bringt zwei Vorteile mit sich. Thermoplaste lassen sich unter Temperatur wieder aufschmelzen und wieder neu in Form bringen. Das heißt, man kann quasi sie klein häckseln, sage ich jetzt mal, aufschmelzen und dann wieder zu neuen Produkten verarbeiten. Und Naturfaser als ein nachwachsender Rohstoff haben natürlich einen deutlich besseren, ökologischen Footprint als jetzt Glasfasern. Und zudem, weiterer Aspekt, wir haben ja gerade von der Regenerosion und Stauberosion gesprochen. Diese kleinsten Teile, die eben von der Vorderkante abfallen, sind dann eben nicht mehr aus Glasfasern, die sich irgendwo als Glasfaserstaub in der Natur niederlassen, sondern idealerweise aus einem natürlichen Werkstoff, der über die Zeit dann idealerweise auch biologisch einfach abbaubar ist.
2: Die neue Technik könnte sich aber auch an anderer Stelle bezahlt machen, denn heimische Firmen könnten künftig wieder Rotorblätter herstellen und so wirtschaftlich von der Energiewende profitieren. Aktuell lohne es sich kaum, diese in Deutschland zu produzieren. Das könnte sich durch den Einsatz neuer Fertigungstechniken jedoch ändern.
1: Ja, die Windrotorblätter kommen heutzutage eigentlich auch alle aus China, weil die aktuelle Fertigung eben mit sehr, sehr viel Handarbeit verbunden ist. Also diese Glasfasern werden eben von Hand, Werkern in die Form eingelegt, ausgerollt. Die Schäume, die Holzwerkstoffe, das wird alles quasi von Hand in Aufbau gemacht. Und wir haben eben auch versucht, diese Bestandteile, diese modularen Segmente des Windrotorblatts, die wir miteinander fertigen, eben mit Fertigungsverfahren zu fertigen, die eben hochautomatisierbar sind. Als Beispiel kann man die Pultrusion nennen für den tragenden Holm in der Mitte. Da kann man quasi aus einem Werkzeug, wenn man ein Werkzeug hat, kann man quasi kilometerlang diesen Holm fertigen. Und das bringt eben den Vorteil, dass ein Fertiger eines Windrotorblattes gar nicht unbedingt die Pultrusion selber im Haus haben muss, sondern er geht zu einer Pultrusionsfirma und sagt, ich brauche jetzt 10 Kilometer mit der Geometrie eines Holms und kann sich quasi einfach einkaufen. Und durch diese hohe Grad an automatisierten Fertigungsverfahren Hoffen wir eben, dass man eben wirtschaftlich auch wieder konkurrenzfähiger ist, weil es dann eben ja mehr auf Infrastruktur, auf Maschinen ankommt und nicht nur auf die reinen Lohnkosten.
2: Das Forschungsprojekt befindet sich noch in einem relativ frühen Stadium. Zunächst gehe es vor allem darum, die Machbarkeit aufzuzeigen und neue Konzepte zu entwickeln. Da man am Fraunhofer-Institut einen vergleichsweise radikalen Ansatz gewählt habe, sei eine der größten Herausforderungen, den Herstellern darzulegen, dass die neue Technologie der herkömmlichen überlegen ist. Laut Justus von Frieden sei nicht davon auszugehen, dass die Forschungsergebnisse 1:1 umgesetzt werden. Man könne jedoch das Grundkonzept sowie einzelne Bestandteile für zukünftige Rotorblätter übernehmen. Ob sich die neuen Ansätze durchsetzen, wird sich zeigen. Das Potenzial dafür scheint jedenfalls vorhanden.

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1: Der Opa, der war fast gestorben, aber wir haben trotzdem reanimiert.
2: Ich stehe hier auf dem Augustusplatz in Leipzig. Hinter mir sieht man die Grimmersche Straße. Hier soll es am Nachmittag ja zu einer Tat gekommen sein.
3: Wir sind fassungslos über das, was geschehen ist. Ein Mann rast in die Einkaufszone. Wir beklagen zwei Tote, momentan drei Schwerverletzte und viele weitere Verletzte. Man findet gar nicht die richtigen Worte für diese fürchterliche Amokfahrt,
2: sagt Burkhard Jung, Leipzigs Oberbürgermeister. Der Amokfahrer wird noch am Tatort von der Polizei festgenommen.
4: Der Täter ist 33-jähriger deutscher Staatsangehöriger. Über alles Weitere werden wir nach den Ermittlungen berichten,
2: sagt Sachsens Innenminister Armin Schuster. Die Stadt Leipzig steht unter Schock. Was ist passiert? Wie haben Einsatzkräfte und Ersthelfer reagiert? Und was sagen Polizei, Staatsanwaltschaft und Politik am Abend? Einer, der die Minuten nach der Tat aus nächster Nähe miterlebt hat, ist Yarim.
1: Ich bin Medizinstudent, ich bin 27 Jahre alt und ich war neben der Bibliothek. Ich saß dort und plötzlich haben meine Freunde laute Geräusche gehört von ganz hinten, also Augustusplatz, Richtung Uniklinik. Und die haben gemerkt, da ist ein Auto und kommt rasant, also ganz schnell, Richtung Markt. Und die haben gesehen, wie der Fahrer die Leute einfach umgefahren hat.
2: Für Yarim wird aus einem normalen Nachmittag in der Leipziger Innenstadt eine Ausnahmesituation. Er ist Medizinstudent. Als er die Verletzten sieht, beginnt er sofort zu helfen, erzählt er.
1: Ich habe zwei, drei Leute gesehen. Ein alter Opa. Einen alten Opa habe ich gesehen und einen jungen Mann. Aber der Opa, der war fast gestorben. Aber wir haben trotzdem reanimiert.
2: Kurz darauf treffen Polizei und Rettungsdienst ein, so Yarim. Die Innenstadt wird abgesperrt, Rettungskräfte übernehmen die Versorgung. Auch ein Kriseninterventionsteam wird angefordert.
1: Innerhalb von 7 oder 5 Minuten ist die Polizei schon da. Und dann haben wir 3 Minuten reanimiert und dann sind die Rettungssanitäter auch schon da.
2: Schildert der Augenzeuge Yarim weiter. Auch ein weiterer Augenzeuge erlebt die Fahrt aus nächster Nähe. Der Mann kommt aus dem Kosovo und war beruflich in Leipzig. Er beschreibt, wie die Stimmung innerhalb von Sekunden kippte.
5: Plötzlich hörte ich von allen Seiten Schreie. Die Menschen versuchten zu fliehen. Dann stand ich plötzlich vor dem Auto, das von einem Verrückten gesteuert wurde. Ich hatte Glück, diesem Unfall zu entkommen.
2: Noch am gleichen Abend tritt Leipzigs Oberbürgermeister Burkhard Jung vor die Presse. Jung spricht als Stadtoberhaupt für eine Stadt, deren Zentrum für Offenheit, Handel und Begegnung steht. Genau dort, mitten in der Fußgängerzone, wird Leipzig an diesem Nachmittag getroffen.
3: Eine fürchterliche Tragödie hat sich heute in Leipzig ereignet. Wir sind fassungslos über das, was geschehen ist. Ein Mann rast in die Einkaufszone. Wir beklagen zwei Tote, momentan drei Schwerverletzte und viele weitere Verletzte. Man findet gar nicht die richtigen Worte für diese fürchterliche Amokfahrt,
2: sagt Burkhard Jung, Leipzigs Oberbürgermeister. Am Gewandhaus gegenüber der Leipziger Oper wird ein Stützpunkt eingerichtet, sagt er, um Betroffene und Angehörige zu betreuen. Sachsens Innenminister Armin Schuster ordnet die Lage politisch ein. Er spricht von Entsetzen und Trauer und dankt Polizei, Rettungskräften und Passanten gleichermaßen. Nach bisherigen Erkenntnissen gehen die Behörden von einem Einzeltäter aus, so Armin Schuster, Innenminister Sachsens.
4: Wir haben es mit hoher Wahrscheinlichkeit zum Stand jetzt mit einem Einzeltäter zu tun und es ist ein Amoktäter.
2: Die Ermittlungen übernimmt die Staatsanwaltschaft Leipzig nun. Oberstaatsanwältin Dr. Claudia Stabe macht am Abend noch deutlich, die Ermittlungen stehen noch am Anfang. Trotzdem ist der rechtliche Rahmen bereits schwerwiegend.
6: Wir haben leider weitere Menschen zu beklagen, die in Krankenhäusern noch um ihr Leben kämpfen. Wir haben eine hohe Vielzahl von Verletzten und deswegen hat die Staatsanwaltschaft Leipzig ein Verfahren eingeleitet wegen versuchten Mordes in zwei Fällen und mindestens zwei Fällen und Mordes in zwei vollendeten Fällen neben weiterer Delikte.
2: Sagt Oberstaatsanwältin Dr. Claudia Stabe. Zum Motiv und zu den Opfern nennen die Ermittler noch keine Details. Die Angehörigen sollen zuerst auf angemessene Weise informiert werden. Zugleich weist die Staatsanwaltschaft Spekulationen zurück. Auch Leipzigs Polizeipräsident René Demmler bestätigt:
7: Der Täter wurde durch uns im Fahrzeug dingfest gemacht und befindet sich derzeit im zentralen Polizeigewahrsam der Polizeidirektion Leipzig. Ab diesem Zeitpunkt war auch schon deutlich, dass es keinen Gefahrenüberhang für eine Fortsetzung dieser Tat vorgelegen haben. Sodass ich das nur bekräftigen kann, es besteht keine Gefahr für die Stadt Leipzig, für die Leipziger Innenstadt.
2: Zur Tat selbst sind noch viele Fragen offen. War das Sicherheitskonzept hier für die Innenstadt in Leipzig ausreichend? Es gab und gibt beispielsweise hier hinter mir Polleranlagen, die beispielsweise die Einfahrten von Bussen der Leipziger Verkehrsbetriebe erlauben, aber nicht für den privaten Verkehr sozusagen. Auf der anderen Seite, auf der Seite des Augustusplatzes, gibt es diese Polleranlagen nicht. Für Leipzig bleibt ein Tag voller Entsetzen, Trauer und offener Fragen. Zwei Menschen sind tot, weitere kämpfen im Krankenhaus um ihr Leben. Und eine Innenstadt, die sonst für Begegnung und Alltag steht, ist für viele Menschen an diesem Montag zum Ort eines Schocks geworden.

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5: Nachrichten. Patientinnen und Patienten in Sachsen könnten künftig deutlich schwerer an Arzttermine kommen. Grund sind geplante Sparmaßnahmen der Bundesregierung im Gesundheitswesen. Nach Berechnungen der kassenärztlichen Vereinigungen wären im Freistaat besonders die Bereiche Hämatologie und Onkologie betroffen. Dort könnten deutlich weniger Behandlungen finanziert werden. Auch Hausarztpraxen müssten demnach mit Einschränkungen rechnen. Statt aktuell durchschnittlich 1.021 Behandlungen pro Quartal wären künftig nur noch 892 finanziert. Das Sparpaket soll den Anstieg der Krankenkassenbeiträge bremsen. Ärztevertreter warnen jedoch vor spürbaren Folgen für die Versorgung. OP-Roboter gehören in Sachsen längst zum medizinischen Alltag. Am Universitätsklinikum Dresden werden Systeme wie Da Vinci und Hugo seit Jahren vor allem in der Urologie eingesetzt. Mehr als 4.100 robotergestützte Eingriffe wurden dort bereits durchgeführt. Die Technik ermöglicht besonders präzises und schonendes Operieren auf kleinstem Raum. Für Patienten kann das eine schnellere Genesung bedeuten, weil viele Eingriffe minimalinvasiv erfolgen. Auch das Klinikum Chemnitz setzt auf Robotik und hat bereits mehr als 1.000 Operationen mit dem System Versius erreicht. Ärzte betonen jedoch, der Mensch bleibt immer am Steuer. Die Roboter unterstützen, ersetzen aber nicht die Erfahrung der Operateure. Die BSG Chemie Leipzig hat den Klassenerhalt in der Regionalliga Nordost perfekt gemacht. Mit einem 3:2 Heimsieg gegen den FC Eilenburg sicherten sich die Grün-Weißen bereits einen Spieltag vor Saisonende den Verbleib in der Liga. Nach dem Abpfiff gab es im Alfred-Kunze-Sportpark kein Halten mehr. Fans und Spieler feierten gemeinsam auf dem Platz. Nach einer schwierigen Saison mit Abstiegsangst ist die Erleichterung in Leutsch groß. Trainer Alexander Schmidt, der im Winter übernommen hatte, gilt als wichtiger Faktor für die Wende. Nun blickt Chemie auf einen Neustart im Sommer. Vorher wird aber gefeiert, denn klar ist, die BSG spielt auch in der kommenden Saison regional.

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1: Für mich war am spannendsten das Hakenkreuz.
2: Und wieso das? Was hast du darüber gelernt?
1: Weil es war ja erst ein Glückssymbol, aber wurde ja dann durch die Nazis zu den Zeichen für Unterdrückung, Krieg und Massenmord.
3: Wie kann politische Bildung beginnen? Diese Frage widmete sich der Hort der 147. Grundschule Dresden. Für ihr schuleigenes Radio produzierten sie eine Sondersendung, die vor allem Kinderrechte und Demokratie thematisiert. Sebastian Krumwiegel, Sänger der Leipziger Band Die Prinzen, ist seit Dezember 2022 Botschafter des Deutschen Kinderhilfswerkes DKHW und ist im Rahmen des Radioprojektes nach Dresden gekommen.
4: Ja, ich bin Botschafter des Deutschen Kinderhilfswerks und die haben mich gefragt, haben gesagt, ey, in Dresden gibt es ein geiles Projekt und da machen Kids Radio, also wirklich dritte, vierte Klasse, und ob ich mir das mal angucken möchte. Und ich habe mir das angehört und fand das total inspirierend und bin einfach gern dafür unterwegs.
3: Hinter dem Projekt im Hort der 147. Grundschule steht Sarah Gundel. Die Hortpädagogin hat die Fragen der Kinder aufgenommen und daraus mit ihnen die Sondersendung entwickelt.
5: Zu diesem Projekt kam es, weil Kinder dieser Grundschule in der Hortzeit über den Schulhof gegangen sind mit einem Zettel in der Hand. Da stand Nazis buh und Nazis raus, und andere Kinder sind hinterhergelaufen und es bestand Handlungsbedarf. Die Kinder sind dann auf mich zugekommen und haben gefordert, eigentlich schon eine Sondersendung zu machen über dieses wichtige Thema, weil sie nicht verstehen können, dass nicht alle wissen, dass Nazis böse Menschen waren.
3: Laut den Organisatoren sei insbesondere bei komplexen Themen wie diesen ein Rahmen wichtig, in dem Fragen gestellt werden können, ohne dass die Kinder überfordert werden.
4: Es ist ja schwierig, dass man Kindern von der Nazizeit erzählt, dass man Kindern von Konzentrationslagern erzählt. Das ist harter Tobak. Aber wie die das hingekriegt haben, die haben das wirklich spielerisch gemacht.
3: Dabei soll der Kreativität der Kinder keine Grenze gesetzt werden. Einer der Teilnehmer ist William. Dem 10-Jährigen war es besonders wichtig zu verstehen, was hinter den Begriffen aus der Geschichte steckt.
6: Also besonders wichtig finde ich, dass man weiß, was ein Nazi ist, dass man vielleicht selber nicht so wird und dass man weiß, dass so eine Zeit wirklich nie wiederkommen sollte, weil es ist ja richtig schlimm, da sind viele Menschen ums Leben gekommen.
3: Aus einzelnen Fragen wurde Schritt für Schritt eine Radiosendung. Die Kinder haben Themen gesammelt, recherchiert und gemeinsam entschieden, was ihnen wichtig ist.
5: Auch da galt es, ganz viele Vorbereitungen zu treffen. Das heißt, mit der Gruppe der interessierten Kinder habe ich mich fast, na wöchentlich vielleicht nicht, aber sehr regelmäßig über mehrere Monate getroffen. Und wir haben immer wieder versucht, Themen zu finden, Informationen zu sammeln, Wissen auch zu sammeln. Und auch es gab sehr viel Unwissenheit über das Thema, sehr differenziertes Wissen. Das heißt, wir haben ganz viel aufgeschrieben, was wollen wir, mir war es immer wichtig zu sagen, was sind eure Wünsche, was wollt ihr für Themen da reinbringen? Und dann gucken wir, wie wir das zusammen bearbeiten können.
3: Die Sondersendung zeigt, wie politische Bildung im Kleinen beginnen kann. Mit Fragen, die Kinder selbst stellen. Aus einem Moment auf dem Schulhof wurde ein Radioprojekt über Geschichte, Demokratie und Mitbestimmung.
5: Naja, Kinder leben nicht in einer politikfreien Welt. Kinder kommen hierher in unsere Einrichtung mit großen Fragen, wie zum Beispiel, warum gibt es Krieg? Warum wird alles teurer? Was sind eigentlich Nazis? Ich habe gesehen das und auf dem Wahlplakat steht das. Und wir als Einrichtung mit unserem Bildungsauftrag haben die Möglichkeit, alle Kinder zu erreichen, weil alle Kinder zur Schule gehen. Und diese Bildungsthemen eben aber auch aufzunehmen, war total wichtig.
3: Am Ende blieb den Kindern vor allem eins zu sagen.
7: Demo!

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2: So etwas ist ganz, ganz selten, sogar deutschlandweit. Die nächsten vergleichbaren Beispiele finden wir erst in Tirol.
3: Dauerausstellung nimmt einzigartige Wandmalereien in den Fokus.
4: Auch für Chemnitz ein wichtiger touristischer Faktor, ein Ort, wo gerne Familien und Kinder hinkommen wollen. Und insofern sind wir sehr bemüht, den weiter auszubauen.
3: Sie wird gerne als kleinste Burg Sachsens bezeichnet und birgt einen Schatz, der im Mittelpunkt einer Dauerausstellung steht. Im Rittersaal der im 12. Jahrhundert erbauten Burg Rabenstein finden sich Fresken mit Jagdmotiven, die vermutlich in ganz Deutschland einzigartig sind. Abseits der Innenstadt gelegen, führten diese lange Zeit ein eher schattiges Dasein. Das änderte sich 2025. Im Kulturhauptstadtjahr wurden die einzigartigen Malereien Interessierten zugänglich gemacht. Schon damals stand fest, dass die Ausstellung weiter ausgebaut werden soll. Nun wurde sozusagen Stufe 2 des Ausbaus der Öffentlichkeit zugänglich gemacht. Dabei wird gezielt auf die Fresken Bezug genommen. Dafür seien laut Christiane Meister, Kuratorin für Vermittlung in den Kunstsammlungen Chemnitz, analoge sowie digitale Techniken eingesetzt worden.
5: Zum Beispiel, wenn man sich die Wandmalereien anschaut, überlegt man, welche Pigmente wurden eigentlich früher genutzt. Und das geht natürlich auf verschiedenste Rohstoffe zurück. Zum Beispiel die Purpurschnecke oder auch das Beinschwarz. Was ist das eigentlich? Wir inspirieren eigentlich die Besucherinnen und Besucher, mit uns auf die Fährte zu kommen und da mal zu gucken, was ist da für ein Rohstoff dahinter. Oder wir schauen in der digitalen Ebene, welche Jagdtöne gibt es, welche Jagdsignale hat man genutzt und ist die Jagd heute auch noch relevant?
3: Relevant für die Ausstellung in Oberrabenstein sind vor allem die Fresken. Diese durch Vitrinen und Aufsteller nicht zu verdecken, sei aus Sicht von Dr. Stefan Thiele schon eine besondere Herausforderung gewesen. Außerdem sei das ursprüngliche Inventar der Burg nicht mehr auffindbar, sodass der Direktor des Schlossberg-Museums in eben jenem nach zeittypischen Relikten für die Schau in Rabenstein suchen musste. Dabei sei man auch fündig geworden und zeige dies nun in der Schau.
2: Wir haben in unseren Beständen im Schlossbergmuseum gesucht, haben nach Exponaten gesucht, die sich zeitlich mit der Entstehung der Tafelstube in etwa decken und sind dabei auf interessante Dinge gestoßen, Dinge, die wir lange nicht ausgestellt haben, die magaziniert waren. Es geht zum Beispiel um eine kostbare mobile Reisetischplatte aus dem frühen 17. Jahrhundert. Es geht um kostbare Trinkgefäße, die wir hier ausstellen, die einfach einen Blick in die adlige Lebenskultur der Zeit um 1620, 1650 werfen.
3: Die Ausstellung soll in ihrer Aufmachung auch für Familien und damit für Kinder geeignet sein. Dafür habe man laut Christiane Meister ausziehbare Schubladen in einer niedrigen Höhe konzipiert, sodass die Inhalte auch für Kinder gut zugänglich sind. Außerdem habe man eine der Tierzeichnungen aufgegriffen und kurzerhand zum Maskottchen gemacht.
5: Also das Fabeltier heißt Thaddäus, das ist das Einhorn Thaddäus und wir haben eine kleine Postkarte entwickelt, also mit dem Thaddäus, der stellt sich dort erstmal vor und man findet ihn auch als kleines Icon, als kleines Figur auf den einzelnen Modulen und dort gibt es dann Suchspiele, zum Beispiel kann man sich die Reisetischplatte anschauen. Oder man guckt in ein Diorama und das Einhorn stellt eben auch Fragen. Und genau, so kann man einfach gemeinsam diese Rundreise durch die Ausstellung erleben.
3: Stufe 2 des Ausbaus der Ausstellung auf Burg Rabenstein soll eigentlich nicht die letzte sein. Geplant sei laut Florence Thurmes, Direktorin der Kunstsammlung in Chemnitz, eine weitere Ausgestaltung der Anlage. Wann und ob die letzte Stufe umgesetzt wird, sei derzeit jedoch noch nicht abzusehen. Man bemühe sich aber, die einzigartige Anlage weiter in Szene zu setzen.
4: Ob das jetzt nächstes Jahr sein wird, müssen wir sehen. Tatsächlich wird es ja nicht einfacher werden. Es gibt überall Kürzungen, auch bei den Stiftungen. Und wir hoffen natürlich sehr, dass wir die Burg weiter ausbauen können. Weil wie gesagt, auch was man jetzt sieht an diesen Wandmalereien zum Beispiel, hier ist einzigartig in Sachsen und auch für Chemnitz ein wichtiger touristischer Faktor. Ein Ort, wo gerne Familien und Kinder hinkommen wollen. Und insofern sind wir sehr bemüht, den weiter auszubauen.
3: Mit dem zweiten Bauabschnitt gewinnt die Burg Rabenstein weiter an Profil als Ausstellungsort. Die historischen Fresken stehen dabei klar im Mittelpunkt und werden durch moderne Vermittlungsansätze ergänzt. Die Schau ist seit dem 1. Mai geöffnet und noch bis Ende Oktober für Besucher zugänglich.

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6: Nachrichten. Patientinnen und Patienten in Sachsen könnten künftig deutlich schwerer an Arzttermine kommen. Grund sind geplante Sparmaßnahmen der Bundesregierung im Gesundheitswesen. Nach Berechnungen der kassenärztlichen Vereinigungen wären im Freistaat besonders die Bereiche Hämatologie und Onkologie betroffen. Dort könnten deutlich weniger Behandlungen finanziert werden. Auch Hausarztpraxen müssten demnach mit Einschränkungen rechnen. Statt aktuell durchschnittlich 1.021 Behandlungen pro Quartal wären künftig nur noch 892 finanziert. Das Sparpaket soll den Anstieg der Krankenkassenbeiträge bremsen. Ärztevertreter warnen jedoch vor spürbaren Folgen für die Versorgung. OP-Roboter gehören in Sachsen längst zum medizinischen Alltag. Am Universitätsklinikum Dresden werden Systeme wie Da Vinci und Hugo seit Jahren vor allem in der Urologie eingesetzt. Mehr als 4.100 robotergestützte Eingriffe wurden dort bereits durchgeführt. Die Technik ermöglicht besonders präzises und schonendes Operieren auf kleinstem Raum. Für Patienten kann das eine schnellere Genesung bedeuten, weil viele Eingriffe minimalinvasiv erfolgen. Auch das Klinikum Chemnitz setzt auf Robotik und hat bereits mehr als 1.000 Operationen mit dem System Versius erreicht. Ärzte betonen jedoch, der Mensch bleibt immer am Steuer. Die Roboter unterstützen, ersetzen aber nicht die Erfahrung der Operateure. Die BSG Chemie Leipzig hat den Klassenerhalt in der Regionalliga Nordost perfekt gemacht. Mit einem 3:2 Heimsieg gegen den FC Eilenburg sicherten sich die Grün-Weißen bereits einen Spieltag vor Saisonende den Verbleib in der Liga. Nach dem Abpfiff gab es im Alfred-Kunze-Sportpark kein Halten mehr. Fans und Spieler feierten gemeinsam auf dem Platz. Nach einer schwierigen Saison mit Abstiegsangst ist die Erleichterung in Leutsch groß. Trainer Alexander Schmidt, der im Winter übernommen hatte, gilt als wichtiger Faktor für die Wende. Nun blickt Chemie auf einen Neustart im Sommer. Vorher wird aber gefeiert, denn klar ist, die BSG spielt auch in der kommenden Saison regional.

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1: Putin wollte diesen Krieg. Er hatte seine Kriegsgründe. Und alle Argumente, die vorgebracht wurden, haben ihn nicht interessiert, weil er in Wahrheit einfach die Ukraine ganz erobern oder einen Teil davon erobern und den Rest kontrollieren wollte.
2: Mehr als 4 Jahre nach Beginn des russischen Angriffskrieges ist immer noch kein Frieden in Sicht. Militärische Auseinandersetzungen, neue Machtansprüche und Alleingänge setzten die internationale Kooperation zunehmend unter Druck. Beim Dresdner Forum für internationale Politik ging es deshalb um die Frage, was die Welt noch zusammenhält, wenn Macht sich nicht mehr an Recht gebunden fühlt. Mit dabei Ex-Bundeskanzler Olaf Scholz, der kurz vor Kriegsbeginn noch mit Putin gesprochen hatte.
1: Dann wollte ich auch mit Putin sprechen und habe das 4,5 Stunden an diesem langen Tisch getan. Es ist eigentlich etwas, was sich durchzieht. Also er hat gesprochen über die NATO, die so groß ist, über die Pläne, dass man Langstreckenwaffen in der Ukraine stationieren wolle, was definitiv von allen gesagt worden war, dass sie es nicht machen und auch nicht der Fall war und kein Plan. Er wollte, dass es weniger Waffen gibt. Rüstungskontrollgespräche waren ihm vom amerikanischen Präsidenten, von mir, von Macron, von allen von der NATO angeboten worden. Hätte er nur Ja sagen müssen.
2: Eigentlich, so Scholz, herrscht seit 1945 die unbedingte Übereinkunft, dass Grenzen nicht mit Gewalt verschoben werden dürfen. Doch was passiert, wenn diese Übereinkunft nicht mehr zu gelten scheint? Gibt es so etwas wie internationales Recht überhaupt? Die Politikwissenschaftlerin Professor Dr. Heike Krieger erklärt dazu Folgendes.
3: Das hat auf jeden Fall einen Zweck. Recht hat ja die Besonderheit zu gelten. Das heißt, unabhängig davon, ob es gebrochen wird oder nicht, bleibt die Rechtsnorm im Prinzip weiter bestehen und übt ihren Befolgungsanspruch aus. Und die Rechtsnormen können in diesem Zustand auch über eine längere Zeit hinweg am Leben gehalten werden und dann, wenn sich politische Zeiten ändern, eben auch ihre Kraft wieder entfalten. Das heißt, wer heute gegen fundamentale Völkerrechtsnormen verstößt, der muss damit rechnen, dass er vielleicht auch in 20 oder 30 Jahren dafür zur Verantwortung gezogen wird.
2: Für den sächsischen Ministerpräsident Michael Kretschmer hingegen hängt die in solchen Zeiten benötigte Diplomatie und die wirtschaftliche Kraft zusammen. Globale Krisen bleiben damit nicht weit weg, sondern wirken direkt auf Europa und auch Sachsen zurück.
4: Und ich denke immer, das A und O für uns ist die wirtschaftliche Kraft, die technologische Leistungsfähigkeit. Wir werden eine starke Armee bekommen, hoffentlich wird sie nie die größte in Europa. Das sind ja alles Dimensionen auch an Geldern, die da gebraucht wird. Weil wenn das sein muss, wenn man das tun muss, dann bedeutet das ein riesiger Wohlstandsverbrauch und auf der anderen Seite auch eine so unsichere Welt, dass man so etwas schaffen muss. Deswegen kann man sich das nicht wünschen.
2: Dennoch sorgen Kriege, internationale Spannungen und neue Machtkämpfe weltweit für Beunruhigung. Es stellt sich die Frage, wie geht es weiter mit unserer internationalen Gemeinschaft?
3: Ich denke, die Karten liegen auf dem Tisch. Es ist auf jeden Fall eine Umbruchssituation und in welche Richtung sich die Dinge entwickeln werden, hängt von politischen Akteuren ab, hängt aber sicherlich auch von uns allen ab, von Wählern, von Menschen, die ihre Meinung ja auch frei und in der Öffentlichkeit äußern können. Es gibt sicherlich Tendenzen dahingehend, dass wir etwa so eine Multipolarisierung erleben, dass sich um die USA, um Russland, um China und vielleicht Südafrika und Brasilien so Einflusssphären herausbilden und diese Staaten dort dominant sein werden. Aber es gibt auch gegenläufige Tendenzen.
2: Der ehemalige Bundeskanzler Olaf Scholz hat eine Vorstellung davon, wie wir in der deutschen Politik mit der Lage umgehen sollten.
1: Es ist völlig klar, dass die Welt nur gut gedeihen kann, wenn sie zusammenhält. Das muss man nicht naiv vorantreiben, aber doch mit großem Ehrgeiz und viel Pragmatismus. Und es wird nicht einfach, denn wir sehen ja, dass ganz viele immer wieder unterwegs sind, Kriege anzuzetteln.
2: Das Dresdner Forum in der Frauenkirche zeigte, die internationale Ordnung stehe unter Druck, aber sie sei nicht bedeutungslos geworden. Völkerrecht, Diplomatie und eigene Stärken stünden nicht gegeneinander. Sie müssten zusammengedacht werden, wenn Europa in einer härteren Welt mehr sein wolle als Zuschauer.

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1: Grundsätzlich in der Europäischen Union ist glücklicherweise die Deponierung verboten. Im Gegensatz zu vielen anderen Ländern, wo diese Blätter einfach unter die Erde gekippt werden.
2: Forschungsprojekt will Windradflügel nachhaltiger machen und Produktion zurück nach Deutschland holen.
1: Und durch diese hohe Grad an automatisierten Fertigungsverfahren hoffen wir eben, dass man eben wirtschaftlich auch wieder konkurrenzfähiger ist.
2: Sie sind ein gewichtiger Teil der Energiewende und werden mitunter heiß diskutiert. Womöglich liegt es an ihrer Sichtbarkeit, dass Windkraftanlagen trotz ihrer Bedeutung für die Dekarbonisierung oft die Gemüter spalten. Dabei gelten sie im Vergleich zu herkömmlichen Energieträgern als sehr umweltfreundlich. Probleme bereitet vor allem das Recycling der Anlagen. Aktuell gelingt dies zu rund 90%. Knackpunkt sind jedoch die Flügel. Diese seien laut Justus von Frieden, Projektleiter am Fraunhofer Institut, derzeit nur schwer wiederzuverwerten und würden aktuell vor allem in der Betonindustrie unter anderem als Ersatzbrennstoff verwendet. Das soll sich im Rahmen des Projektes Recreate nun ändern.
1: Wir haben diese Bauweise, die im Wesentlichen daraus bestand, zwei Schalen mit glasfaserverstärktem Kunststoff, man kann sich das vorstellen, wie so ein Waffeleisen zusammenzubringen mit jeder Menge Klebstoff, dahingegen geändert, dass wir versucht haben, verschiedene Teile eines Rotorblatts, also einen durchgehenden Holm, Rippenstrukturen, eine aerodynamische Außenhülle, eben getrennt voneinander zu fertigen und dann über lösbare Klebverbindungen miteinander zu verkleben, um eben die unterschiedlichen Materialtypen zu separieren zu können und einer besseren Wiederverwendung, einem höherwertigeren Recycling am Ende zuführen zu können.
2: Auch an anderer Stelle wird ein neuer Ansatz verfolgt. Die Vorderkante von Windradblättern leidet stark unter den Umweltbedingungen in luftiger Höhe. Staub, Regen und andere Einflüsse sorgen für Erosion. Eine der Folgen, ein geringer Wirkungsgrad der Anlagen. Um nicht den gesamten Flügel bei Beschädigungen austauschen zu müssen, entwickle man eine austauschbare Vorderkante. Dafür würden laut Justus von Frieden nachhaltigere Materialien eingesetzt als die aktuell verwendeten.
1: Grundsätzlich die Vorderkante, von der wir gerade gesprochen haben, haben wir eben aus diesen naturfaserverstärkten Thermoplasten gefertigt. Das bringt zwei Vorteile mit sich. Thermoplaste lassen sich unter Temperatur wieder aufschmelzen und wieder neu in Form bringen. Das heißt, man kann quasi sie klein häckseln, sage ich jetzt mal, aufschmelzen und dann wieder zu neuen Produkten verarbeiten. Und Naturfaser als ein nachwachsender Rohstoff haben natürlich einen deutlich besseren, ökologischen Footprint als jetzt Glasfasern. Und zudem, weiterer Aspekt, wir haben ja gerade von der Regenerosion und Stauberosion gesprochen. Diese kleinsten Teile, die eben von der Vorderkante abfallen, sind dann eben nicht mehr aus Glasfasern, die sich irgendwo als Glasfaserstaub in der Natur niederlassen, sondern idealerweise aus einem natürlichen Werkstoff, der über die Zeit dann idealerweise auch biologisch einfach abbaubar ist.
2: Die neue Technik könnte sich aber auch an anderer Stelle bezahlt machen. Denn heimische Firmen könnten künftig wieder Rotorblätter herstellen und so wirtschaftlich von der Energiewende profitieren. Aktuell lohne es sich kaum, diese in Deutschland zu produzieren. Das könnte sich durch den Einsatz neuer Fertigungstechniken jedoch ändern.
1: Ja, die Windrotorblätter kommen heutzutage eigentlich auch alle aus China, weil die aktuelle Fertigung eben mit sehr, sehr viel Handarbeit verbunden ist. Also diese Glasfasern werden eben von Hand, Werkern in die Form eingelegt, ausgerollt. Die Schäume, die Holzwerkstoffe, das wird alles quasi von Hand in Aufbau gemacht. Und wir haben eben auch versucht, diese Bestandteile, diese modularen Segmente des Windrotorblatts, die wir miteinander fertigen, eben mit Fertigungsverfahren zu fertigen, die eben hochautomatisierbar sind. Als Beispiel kann man die Pultrusion nennen für den tragenden Holm in der Mitte. Da kann man quasi aus einem Werkzeug, wenn man ein Werkzeug hat, kann man quasi kilometerlang diesen Holm fertigen. Und das bringt eben den Vorteil, dass ein Fertiger eines Windrotorblattes gar nicht unbedingt die Pultrusion selber im Haus haben muss, sondern er geht zu einer Pultrusionsfirma und sagt, ich brauche jetzt 10 Kilometer mit der Geometrie eines Holms und kann sich quasi einfach einkaufen. Und durch diese hohe Grad an automatisierten Fertigungsverfahren Hoffen wir eben, dass man eben wirtschaftlich auch wieder konkurrenzfähiger ist, weil es dann eben ja mehr auf Infrastruktur, auf Maschinen ankommt und nicht nur auf die reinen Lohnkosten.
2: Das Forschungsprojekt befindet sich noch in einem relativ frühen Stadium. Zunächst gehe es vor allem darum, die Machbarkeit aufzuzeigen und neue Konzepte zu entwickeln. Da man am Fraunhofer-Institut einen vergleichsweise radikalen Ansatz gewählt habe, sei eine der größten Herausforderungen, den Herstellern darzulegen, dass die neue Technologie der herkömmlichen überlegen ist. Laut Justus von Frieden sei nicht davon auszugehen, dass die Forschungsergebnisse 1:1 umgesetzt werden. Man könne jedoch das Grundkonzept sowie einzelne Bestandteile für zukünftige Rotorblätter übernehmen. Ob sich die neuen Ansätze durchsetzen, wird sich zeigen. Das Potenzial dafür scheint jedenfalls vorhanden.

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1: Der Opa, der war fast gestorben, aber wir haben trotzdem reanimiert.
2: Ich stehe hier auf dem Augustusplatz in Leipzig. Hinter mir sieht man die Grimmersche Straße. Hier soll es am Nachmittag ja zu einer Tat gekommen sein.
3: Wir sind fassungslos über das, was geschehen ist. Ein Mann rast in die Einkaufszone. Wir beklagen 2 Tote, momentan 3 Schwerverletzte und viele weitere Verletzte. Man findet gar nicht die richtigen Worte für diese fürchterliche Amokfahrt,
2: sagt Burkhard Jung, Leipzigs Oberbürgermeister. Der Amokfahrer wird noch am Tatort von der Polizei festgenommen.
4: Der Täter ist 33-jähriger deutscher Staatsangehöriger. Über alles Weitere werden wir nach den Ermittlungen berichten,
2: sagt Sachsens Innenminister Armin Schuster. Die Stadt Leipzig steht unter Schock. Was ist passiert? Wie haben Einsatzkräfte und Ersthelfer reagiert? Und was sagen Polizei, Staatsanwaltschaft und Politik am Abend? Einer, der die Minuten nach der Tat aus nächster Nähe miterlebt hat, ist Yarim.
1: Ich bin Medizinstudent, ich bin 27 Jahre alt und ich war neben der Bibliothek. Ich saß dort und plötzlich haben meine Freunde laute Geräusche gehört von ganz hinten, also Augustusplatz, Richtung Uniklinik. Und die haben gemerkt, da ist ein Auto und kommt rasant, also ganz schnell, Richtung Markt. Und die haben gesehen, wie der Fahrer die Leute einfach umgefahren hat.
2: Für Yarim wird aus einem normalen Nachmittag in der Leipziger Innenstadt eine Ausnahmesituation. Er ist Medizinstudent. Als er die Verletzten sieht, beginnt er sofort zu helfen, erzählt er.
1: Ich habe 2-3 Leute gesehen. Ein alter Opa. Einen alten Opa habe ich gesehen und einen jungen Mann. Aber der Opa, der war fast gestorben. Aber wir haben trotzdem reanimiert.
2: Kurz darauf treffen Polizei und Rettungsdienst ein, so Yarim. Die Innenstadt wird abgesperrt, Rettungskräfte übernehmen die Versorgung, auch ein Kriseninterventionsteam wird angefordert.
1: Innerhalb von 7 oder 5 Minuten ist die Polizei schon da und dann haben wir 3 Minuten reanimiert und dann sind die Rettungssanitäter auch schon da.
2: Schildert der Augenzeuge Yarim weiter. Auch ein weiterer Augenzeuge erlebt die Fahrt aus nächster Nähe. Der Mann kommt aus dem Kosovo und war beruflich in Leipzig. Er beschreibt, wie die Stimmung innerhalb von Sekunden kippte.
5: Plötzlich hörte ich von allen Seiten Schreie. Die Menschen versuchten zu fliehen. Dann stand ich plötzlich vor dem Auto, das von einem Verrückten gesteuert wurde. Ich hatte Glück, diesem Unfall zu entkommen.
2: Noch am gleichen Abend tritt Leipzigs Oberbürgermeister Burkhard Jung vor die Presse. Jung spricht als Stadtoberhaupt für eine Stadt, deren Zentrum für Offenheit, Handel und Begegnung steht. Genau dort, mitten in der Fußgängerzone, wird Leipzig an diesem Nachmittag getroffen.
3: Eine fürchterliche Tragödie hat sich heute in Leipzig ereignet. Wir sind fassungslos über das, was geschehen ist. Ein Mann rast in die Einkaufszone. Wir beklagen 2 Tote, momentan 3 Schwerverletzte und viele weitere Verletzte. Man findet gar nicht die richtigen Worte für diese fürchterliche Amokfahrt,
2: sagt Burkhard Jung, Leipzigs Oberbürgermeister. Am Gewandhaus gegenüber der Leipziger Oper wird ein Stützpunkt eingerichtet, sagt er, um Betroffene und Angehörige zu betreuen. Sachsens Innenminister Armin Schuster ordnet die Lage politisch ein. Er spricht von Entsetzen und Trauer und dankt Polizei, Rettungskräften und Passanten gleichermaßen. Nach bisherigen Erkenntnissen gehen die Behörden von einem Einzeltäter aus, so Armin Schuster, Innenminister Sachsens.
4: Wir haben es mit hoher Wahrscheinlichkeit zum Stand jetzt mit einem Einzeltäter zu tun und es ist ein Amoktäter.
2: Die Ermittlungen übernimmt die Staatsanwaltschaft Leipzig nun. Oberstaatsanwältin Dr. Claudia Stabe macht am Abend noch deutlich, die Ermittlungen stehen noch am Anfang. Trotzdem ist der rechtliche Rahmen bereits schwerwiegend.
6: Wir haben leider weitere Menschen zu beklagen, die in Krankenhäusern noch um ihr Leben kämpfen. Wir haben eine hohe Vielzahl von Verletzten und deswegen hat die Staatsanwaltschaft Leipzig ein Verfahren eingeleitet wegen versuchten Mordes in zwei Fällen und mindestens zwei Fällen und Mordes in zwei vollendeten Fällen neben weiterer Delikte.
2: Sagt Oberstaatsanwältin Dr. Claudia Stabe. Zum Motiv und zu den Opfern nennen die Ermittler noch keine Details. Die Angehörigen sollen zuerst auf angemessene Weise informiert werden. Zugleich weist die Staatsanwaltschaft Spekulationen zurück. Auch Leipzigs Polizeipräsident René Demmler bestätigt:
7: Der Täter wurde durch uns im Fahrzeug dingfest gemacht und befindet sich derzeit im zentralen Polizeigewahrsam der Polizeidirektion Leipzig. Ab diesem Zeitpunkt war auch schon deutlich, dass es keinen Gefahrenüberhang gibt.

gibt es diese Polleranlagen nicht. Für Leipzig bleibt ein Tag voller Entsetzen, Trauer und offener Fragen. Zwei Menschen sind tot, weitere kämpfen im Krankenhaus um ihr Leben. Und eine Innenstadt, die sonst für Begegnung und Alltag steht, ist für viele Menschen an diesem Montag zum Ort eines Schocks geworden.

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5: Nachrichten. Patientinnen und Patienten in Sachsen könnten künftig deutlich schwerer an Arzttermine kommen. Grund sind geplante Sparmaßnahmen der Bundesregierung im Gesundheitswesen. Nach Berechnungen der kassenärztlichen Vereinigungen wären im Freistaat besonders die Bereiche Hämatologie und Onkologie betroffen. Dort könnten deutlich weniger Behandlungen finanziert werden. Auch Hausarztpraxen müssten demnach mit Einschränkungen rechnen. Statt aktuell durchschnittlich 1.021 Behandlungen pro Quartal wären künftig nur noch 892 finanziert. Das Sparpaket soll den Anstieg der Krankenkassenbeiträge bremsen. Ärztevertreter warnen jedoch vor spürbaren Folgen für die Versorgung. OP-Roboter gehören in Sachsen längst zum medizinischen Alltag. Am Universitätsklinikum Dresden werden Systeme wie Da Vinci und Hugo seit Jahren vor allem in der Urologie eingesetzt. Mehr als 4.100 robotergestützte Eingriffe wurden dort bereits durchgeführt. Die Technik ermöglicht besonders präzises und schonendes Operieren auf kleinstem Raum. Für Patienten kann das eine schnellere Genesung bedeuten, weil viele Eingriffe minimalinvasiv erfolgen. Auch das Klinikum Chemnitz setzt auf Robotik und hat bereits mehr als 1.000 Operationen mit dem System Versius erreicht. Ärzte betonen jedoch, der Mensch bleibt immer am Steuer. Die Roboter unterstützen, ersetzen aber nicht die Erfahrung der Operateure. Die BSG Chemie Leipzig hat den Klassenerhalt in der Regionalliga Nordost perfekt gemacht. Mit einem 3:2 Heimsieg gegen den FC Eilenburg sicherten sich die Grün-Weißen bereits einen Spieltag vor Saisonende den Verbleib in der Liga. Nach dem Abpfiff gab es im Alfred-Kunze-Sportpark kein Halten mehr. Fans und Spieler feierten gemeinsam auf dem Platz. Nach einer schwierigen Saison mit Abstiegsangst ist die Erleichterung in Leutsch groß. Trainer Alexander Schmidt, der im Winter übernommen hatte, gilt als wichtiger Faktor für die Wende. Nun blickt Chemie auf einen Neustart im Sommer. Vorher wird aber gefeiert, denn klar ist, die BSG spielt auch in der kommenden Saison regional.

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1: Für mich war am spannendsten das Hakenkreuz.
2: Und wieso das? Was hast du darüber gelernt?
1: Weil es war ja erst ein Glückssymbol, aber wurde ja dann durch die Nazis zu den Zeichen für Unterdrückung, Krieg und Massenmord.
3: Wie kann politische Bildung beginnen? Diese Frage widmete sich der Hort der 147. Grundschule Dresden. Für ihr schuleigenes Radio produzierten sie eine Sondersendung, die vor allem Kinderrechte und Demokratie thematisiert. Sebastian Krumwiegel, Sänger der Leipziger Band Die Prinzen, ist seit Dezember 2022 Botschafter des Deutschen Kinderhilfswerkes DKHW und ist im Rahmen des Radioprojektes nach Dresden gekommen.
4: Ja, ich bin Botschafter des Deutschen Kinderhilfswerks und die haben mich gefragt, haben gesagt, ey, in Dresden gibt's ein geiles Projekt und da machen Kids Radio, also wirklich dritte, vierte Klasse, und ob ich mir das mal angucken möchte. Und ich habe mir das angehört und fand das total inspirierend und bin einfach gern dafür unterwegs.
3: Hinter dem Projekt im Hort der 147. Grundschule steht Sarah Gundel. Die Hortpädagogin hat die Fragen der Kinder aufgenommen und daraus mit ihnen die Sondersendung entwickelt.
5: Zu diesem Projekt kam es, weil Kinder dieser Grundschule in der Hortzeit über den Schulhof gegangen sind mit einem Zettel in der Hand. Da stand Nazis Buh und Nazis raus, und andere Kinder sind hinterhergelaufen und es bestand Handlungsbedarf. Die Kinder sind dann auf mich zugekommen und haben gefordert, eigentlich schon eine Sondersendung zu machen über dieses wichtige Thema, weil sie nicht verstehen können, dass nicht alle wissen, dass Nazis böse Menschen waren.
3: Laut den Organisatoren sei insbesondere bei komplexen Themen wie diesem ein Rahmen wichtig, in dem Fragen gestellt werden können, ohne dass die Kinder überfordert werden.
4: Es ist ja schwierig, dass man Kindern von der Nazizeit erzählt, dass man Kindern von Konzentrationslagern erzählt. Das ist harter Tobak. Aber wie die das hingekriegt haben, die haben das wirklich spielerisch gemacht.
3: Dabei soll der Kreativität der Kinder keine Grenze gesetzt werden. Einer der Teilnehmer ist William. Dem 10-Jährigen war es besonders wichtig zu verstehen, was hinter den Begriffen aus der Geschichte steckt.
6: Also besonders wichtig finde ich, dass man weiß, was ein Nazi ist, dass man vielleicht selber nicht so wird und dass man weiß, dass so eine Zeit wirklich nie wiederkommen sollte, weil es ist ja richtig schlimm, da sind viele Menschen ums Leben gekommen.
3: Aus einzelnen Fragen wurde Schritt für Schritt eine Radiosendung. Die Kinder haben Themen gesammelt, recherchiert und gemeinsam entschieden, was ihnen wichtig ist.
5: Auch da galt es, ganz viele Vorbereitungen zu treffen. Das heißt, mit der Gruppe der interessierten Kinder habe ich mich fast, na wöchentlich vielleicht nicht, aber sehr regelmäßig über mehrere Monate getroffen. Und wir haben immer wieder versucht, Themen zu finden, Informationen zu sammeln, Wissen auch zu sammeln. Und auch es gab sehr viel Unwissenheit über das Thema, sehr differenziertes Wissen. Das heißt, wir haben ganz viel aufgeschrieben, was wollen wir, mir war es immer wichtig zu sagen, was sind eure Wünsche, was wollt ihr für Themen da reinbringen, und dann gucken wir, wie wir das zusammen bearbeiten können.
3: Die Sondersendung zeigt, wie politische Bildung im Kleinen beginnen kann. Mit Fragen, die Kinder selbst stellen. Aus einem Moment auf dem Schulhof wurde ein Radioprojekt über Geschichte, Demokratie und Mitbestimmung.
5: Naja, Kinder leben nicht in einer politikfreien Welt. Kinder kommen hierher in unsere Einrichtung mit großen Fragen, wie zum Beispiel, warum gibt es Krieg? Warum wird alles teurer? Was sind eigentlich Nazis? Ich habe gesehen das, und auf dem Wahlplakat steht das. Und wir als Einrichtung mit unserem Bildungsauftrag haben die Möglichkeit, alle Kinder zu erreichen, weil alle Kinder zur Schule gehen. Und diese Bildungsthemen eben aber auch aufzunehmen, war total wichtig.
3: Am Ende blieb den Kindern vor allem eins zu sagen.
7: Demo!

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1: So etwas ist ganz, ganz selten, sogar deutschlandweit. Die nächsten vergleichbaren Beispiele finden wir erst in Tirol.
2: Dauerausstellung nimmt einzigartige Wandmalereien in den Fokus.
3: Auch für Chemnitz ein wichtiger touristischer Faktor, ein Ort, wo gerne Familien und Kinder hinkommen wollen. Und insofern sind wir sehr bemüht, den weiter auszubauen.
2: Sie wird gerne als kleinste Burg Sachsens bezeichnet und birgt einen Schatz, der im Mittelpunkt einer Dauerausstellung steht. Im Rittersaal der im 12. Jahrhundert erbauten Burg Rabenstein finden sich Fresken mit Jagdmotiven, die vermutlich in ganz Deutschland einzigartig sind. Abseits der Innenstadt gelegen, führten diese lange Zeit ein eher schattiges Dasein. Das änderte sich 2025. Im Kulturhauptstadtjahr wurden die einzigartigen Malereien Interessierten zugänglich gemacht. Schon damals stand fest, dass die Ausstellung weiter ausgebaut werden soll. Nun wurde sozusagen Stufe 2 des Ausbaus der Öffentlichkeit zugänglich gemacht. Dabei wird gezielt auf die Fresken Bezug genommen. Dafür seien laut Christiane Meister, Kuratorin für Vermittlung in den Kunstsammlungen Chemnitz, analoge sowie digitale Techniken eingesetzt worden.
4: Zum Beispiel, wenn man sich die Wandmalereien anschaut, überlegt man, welche Pigmente wurden eigentlich früher genutzt. Und das geht natürlich auf verschiedenste Rohstoffe zurück. Zum Beispiel die Purpurschnecke oder auch das Beinschwarz. Was ist das eigentlich? Wir inspirieren eigentlich die Besucherinnen und Besucher, mit uns auf die Fährte zu kommen und da mal zu gucken, was ist da für ein Rohstoff dahinter. Oder wir schauen in der digitalen Ebene, welche Jagdtöne gibt es, welche Jagdsignale hat man genutzt und ist die Jagd heute auch noch relevant?
2: Relevant für die Ausstellung in Oberrabenstein sind vor allem die Fresken. Diese durch Vitrinen und Aufsteller nicht zu verdecken, sei aus Sicht von Dr. Stefan Thiele schon eine besondere Herausforderung gewesen. Außerdem sei das ursprüngliche Inventar der Burg nicht mehr auffindbar, sodass der Direktor des Schlossberg-Museums in eben jenem nach zeittypischen Relikten für die Schau in Rabenstein suchen musste. Dabei sei man auch fündig geworden und zeige dies nun in der Schau.
1: Wir haben in unseren Beständen im Schlossbergmuseum gesucht, haben nach Exponaten gesucht, die sich zeitlich mit der Entstehung der Tafelstube in etwa decken und sind dabei auf

0: interessante Dinge gestoßen, Dinge, die wir lange nicht ausgestellt haben, die magaziniert waren. Es geht zum Beispiel um eine kostbare mobile Reisetischplatte aus dem frühen 17. Jahrhundert. Es geht um kostbare Trinkgefäße, die wir hier ausstellen, die einfach einen Blick in die adlige Lebenskultur der Zeit um 1620, 1650 werfen.
1: Die Ausstellung soll in ihrer Aufmachung auch für Familien und damit für Kinder geeignet sein. Dafür habe man laut Christiane Meister ausziehbare Schubladen in einer niedrigen Höhe konzipiert, sodass die Inhalte auch für Kinder gut zugänglich sind. Außerdem habe man eine der Tierzeichnungen aufgegriffen und kurzerhand zum Maskottchen gemacht.
2: Also das Fabeltier heißt Thaddäus, ist das Einhorn Thaddäus, und wir haben eine kleine Postkarte entwickelt, also mit dem Thaddäus, der stellt sich dort erstmal vor, und man findet ihn auch als kleines Icon, als kleines Figur auf den einzelnen Modulen, und dort gibt es dann Suchspiele, zum Beispiel kann man sich die Reisetischplatte anschauen. Oder man guckt in ein Diorama, und das Einhorn stellt eben auch Fragen. Und genau, so kann man einfach gemeinsam diese Rundreise durch die Ausstellung erleben.
1: Stufe 2 des Ausbaus der Ausstellung auf Burg Rabenstein soll eigentlich nicht die letzte sein. Geplant sei laut Florence Turmes, Direktorin der Kunstsammlung in Chemnitz, eine weitere Ausgestaltung der Anlage. Wann und ob die letzte Stufe umgesetzt wird, sei derzeit jedoch noch nicht abzusehen. Man bemühe sich aber, die einzigartige Anlage weiter in Szene zu setzen.
3: Ob das jetzt nächstes Jahr sein wird, müssen wir sehen. Tatsächlich wird es ja nicht einfacher werden. Es gibt überall Kürzungen, auch bei den Stiftungen. Und wir hoffen natürlich sehr, dass wir die Burg weiter ausbauen können, weil, wie gesagt, auch was man jetzt sieht an diesen Wandmalereien zum Beispiel, hier ist einzigartig in Sachsen und auch für Chemnitz ein wichtiger touristischer Faktor, ein Ort, wo gerne Familien und Kinder hinkommen wollen. Und insofern sind wir sehr bemüht, den weiter auszubauen.
1: Mit dem zweiten Bauabschnitt gewinnt die Burg Rabenstein weiter an Profil als Ausstellungsort. Die historischen Fresken stehen dabei klar im Mittelpunkt und werden durch moderne Vermittlungsansätze ergänzt. Die Schau ist seit dem 1. Mai geöffnet und noch bis Ende Oktober für Besucher zugänglich.

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6: Nachrichten. Patientinnen und Patienten in Sachsen könnten künftig deutlich schwerer an Arzttermine kommen. Grund sind geplante Sparmaßnahmen der Bundesregierung im Gesundheitswesen. Nach Berechnungen der kassenärztlichen Vereinigungen wären im Freistaat besonders die Bereiche Hämatologie und Onkologie betroffen. Dort könnten deutlich weniger Behandlungen finanziert werden. Auch Hausarztpraxen müssten demnach mit Einschränkungen rechnen. Statt aktuell durchschnittlich 1.021 Behandlungen pro Quartal wären künftig nur noch 892 finanziert. Das Sparpaket soll den Anstieg der Krankenkassenbeiträge bremsen. Ärztevertreter warnen jedoch vor spürbaren Folgen für die Versorgung. OP-Roboter gehören in Sachsen längst zum medizinischen Alltag. Am Universitätsklinikum Dresden werden Systeme wie Da Vinci und Hugo seit Jahren vor allem in der Urologie eingesetzt. Mehr als 4.100 robotergestützte Eingriffe wurden dort bereits durchgeführt. Die Technik ermöglicht besonders präzises und schonendes Operieren auf kleinstem Raum. Für Patienten kann das eine schnellere Genesung bedeuten, weil viele Eingriffe minimalinvasiv erfolgen. Auch das Klinikum Chemnitz setzt auf Robotik und hat bereits mehr als 1.000 Operationen mit dem System Versius erreicht. Ärzte betonen jedoch, der Mensch bleibt immer am Steuer. Die Roboter unterstützen, ersetzen aber nicht die Erfahrung der Operateure. Die BSG Chemie Leipzig hat den Klassenerhalt in der Regionalliga Nordost perfekt gemacht. Mit einem 3:2 Heimsieg gegen den FC Eilenburg sicherten sich die Grün-Weißen bereits einen Spieltag vor Saisonende den Verbleib in der Liga. Nach dem Abpfiff gab es im Alfred-Kunze-Sportpark kein Halten mehr. Fans und Spieler feierten gemeinsam auf dem Platz. Nach einer schwierigen Saison mit Abstiegsangst ist die Erleichterung in Leutsch groß. Trainer Alexander Schmidt, der im Winter übernommen hatte, gilt als wichtiger Faktor für die Wende. Nun blickt Chemie auf einen Neustart im Sommer. Vorher wird aber gefeiert, denn klar ist, die BSG spielt auch in der kommenden Saison regional.

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1: Putin wollte diesen Krieg, er hatte seine Kriegsgründe und alle Argumente, die vorgebracht wurden, haben ihn nicht interessiert, weil er in Wahrheit einfach die Ukraine ganz erobern oder einen Teil davon erobern und den Rest kontrollieren wollte.
2: Mehr als 4 Jahre nach Beginn des russischen Angriffskrieges ist immer noch kein Frieden in Sicht. Militärische Auseinandersetzungen, neue Machtansprüche und Alleingänge setzten die internationale Kooperation zunehmend unter Druck. Beim Dresdner Forum für internationale Politik ging es deshalb um die Frage, was die Welt noch zusammenhält, wenn Macht sich nicht mehr an Recht gebunden fühlt. Mit dabei Ex-Bundeskanzler Olaf Scholz, der kurz vor Kriegsbeginn noch mit Putin gesprochen hatte.
1: Dann wollte ich auch mit Putin sprechen und habe das 4,5 Stunden an diesem langen Tisch getan. Es ist eigentlich etwas, was sich durchzieht. Also er hat gesprochen über die NATO, die so groß ist, über die Pläne, dass man Langstreckenwaffen in der Ukraine stationieren wolle, was definitiv von allen gesagt worden war, dass sie es nicht machen und auch nicht der Fall war und kein Plan. Er wollte, dass es weniger Waffen gibt. Rüstungskontrollgespräche waren ihm vom amerikanischen Präsidenten, von mir, von Macron, von allen von der NATO angeboten worden. Hätte er nur Ja sagen müssen.
2: Eigentlich, so Scholz, herrscht seit 1945 die unbedingte Übereinkunft, dass Grenzen nicht mit Gewalt verschoben werden dürfen. Doch was passiert, wenn diese Übereinkunft nicht mehr zu gelten scheint? Gibt es so etwas wie internationales Recht überhaupt? Die Politikwissenschaftlerin Prof. Dr. Heike Krieger erklärt dazu Folgendes.
3: Das hat auf jeden Fall einen Zweck. Recht hat ja die Besonderheit zu gelten. Das heißt, unabhängig davon, ob es gebrochen wird oder nicht, bleibt die Rechtsnorm im Prinzip weiter bestehen und übt ihren Befolgungsanspruch aus. Und die Rechtsnormen können in diesem Zustand auch über eine längere Zeit hinweg am Leben gehalten werden und dann, wenn sich politische Zeiten ändern, eben auch ihre Kraft wieder entfalten. Das heißt, wer heute gegen fundamentale Völkerrechtsnormen verstößt, der muss damit rechnen, dass er vielleicht auch in 20 oder 30 Jahren dafür zur Verantwortung gezogen wird.
2: Für den sächsischen Ministerpräsident Michael Kretschmer hingegen hängt die in solchen Zeiten benötigte Diplomatie und die wirtschaftliche Kraft zusammen. Globale Krisen bleiben damit nicht weit weg, sondern wirken direkt auf Europa und auch Sachsen zurück.
4: Und ich denke immer, das A und O für uns ist die wirtschaftliche Kraft, die technologische Leistungsfähigkeit. Wir werden eine starke Armee bekommen, hoffentlich wird sie nie die größte in Europa. Das sind ja alles Dimensionen auch an Geldern, die da gebraucht wird. Weil wenn das sein muss, wenn man das tun muss, dann bedeutet das ein riesiger Wohlstandsverbrauch und auf der anderen Seite auch eine so unsichere Welt, dass man so etwas schaffen muss. Deswegen kann man sich das nicht wünschen.
2: Dennoch sorgen Kriege, internationale Spannungen und neue Machtkämpfe weltweit für Beunruhigung. Es stellt sich die Frage, wie geht es weiter mit unserer internationalen Gemeinschaft?
3: Ich denke, die Karten liegen auf dem Tisch. Es ist auf jeden Fall eine Umbruchssituation und in welche Richtung sich die Dinge entwickeln werden, hängt von politischen Akteuren ab, hängt aber sicherlich auch von uns allen ab, von Wählern, von Menschen, die ihre Meinung ja auch frei und in der Öffentlichkeit äußern können. Es gibt sicherlich Tendenzen dahingehend, dass wir etwa so eine Multipolarisierung erleben, dass sich um die USA, um Russland, um China und vielleicht Südafrika und Brasilien so Einflusssphären herausbilden und diese Staaten dort dominant sein werden. Aber es gibt auch gegenläufige Tendenzen.
2: Der ehemalige Bundeskanzler Olaf Scholz hat eine Vorstellung davon, wie wir in der deutschen Politik mit der Lage umgehen sollten.
1: Es ist völlig klar, dass die Welt nur gut gedeihen kann, wenn sie zusammenhält. Das muss man nicht naiv vorantreiben, aber doch mit großem Ehrgeiz und viel Pragmatismus. Und es wird nicht einfach, denn wir sehen ja, dass ganz viele immer wieder unterwegs sind, Kriege anzuzetteln.
2: Das Dresdner Forum in der Frauenkirche zeigte, die internationale Ordnung stehe unter Druck. Aber sie sei nicht bedeutungslos geworden. Völkerrecht, Diplomatie und eigene Stärken stünden nicht gegeneinander. Sie müssten zusammengedacht werden, wenn Europa in einer härteren Welt mehr sein wolle als Zuschauer.

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2: Grundsätzlich in der Europäischen Union ist glücklicherweise die Deponierung verboten. Im Gegensatz zu vielen anderen Ländern, wo diese Blätter einfach unter die Erde gekippt werden.
3: Forschungsprojekt will Windradflügel nachhaltiger machen und Produktion zurück nach Deutschland holen.
2: Und durch diese hohe Grad an automatisierten Fertigungsverfahren hoffen wir eben, dass man eben wirtschaftlich auch wieder konkurrenzfähiger ist.
3: Sie sind ein gewichtiger Teil der Energiewende und werden mitunter heiß diskutiert. Womöglich liegt es an ihrer Sichtbarkeit, dass Windkraftanlagen trotz ihrer Bedeutung für die Dekarbonisierung oft die Gemüter spalten. Dabei gelten sie im Vergleich zu herkömmlichen Energieträgern als sehr umweltfreundlich. Probleme bereitet vor allem das Recycling der Anlagen. Aktuell gelingt dies zu rund 90%. Knackpunkt sind jedoch die Flügel. Diese seien laut Justus von Frieden, Projektleiter am Fraunhofer Institut, derzeit nur schwer wiederzuverwerten und würden aktuell vor allem in der Betonindustrie unter anderem als Ersatzbrennstoff verwendet. Das soll sich im Rahmen des Projektes Recreate nun ändern.
2: Wir haben diese Bauweise, die im Wesentlichen daraus bestand, zwei Schalen mit glasfaserverstärktem Kunststoff, man kann sich das vorstellen, wie so ein Waffeleisen zusammenzubringen mit jeder Menge Klebstoff, dahingegen geändert, dass wir versucht haben, verschiedene Teile eines Rotorblatts, also einen durchgehenden Holm, Rippenstrukturen, eine aerodynamische Außenhülle, eben getrennt voneinander zu fertigen und dann über lösbare Klebverbindungen miteinander zu verkleben, um eben die unterschiedlichen Materialtypen zu separieren zu können und einer besseren Wiederverwendung, einem höherwertigeren Recycling am Ende zuführen zu können.
3: Auch an anderer Stelle wird ein neuer Ansatz verfolgt. Die Vorderkante von Windradblättern leidet stark unter den Umweltbedingungen in luftiger Höhe. Staub, Regen und andere Einflüsse sorgen für Erosion. Eine der Folgen, ein geringer Wirkungsgrad der Anlagen. Um nicht den gesamten Flügel bei Beschädigungen austauschen zu müssen, entwickle man eine austauschbare Vorderkante. Dafür würden laut Justus von Frieden nachhaltigere Materialien eingesetzt als die aktuell verwendeten.
2: Grundsätzlich die Vorderkante, von der wir gerade gesprochen haben, haben wir eben aus diesen naturfaserverstärkten Thermoplasten gefertigt. Das bringt zwei Vorteile mit sich. Thermoplaste lassen sich unter Temperatur wieder aufschmelzen und wieder neu in Form bringen. Das heißt, man kann quasi sie klein häckseln, sage ich jetzt mal, aufschmelzen und dann wieder zu neuen Produkten verarbeiten. Und Naturfaser als ein nachwachsender Rohstoff haben natürlich einen deutlich besseren, ökologischen Footprint als jetzt Glasfasern. Und zudem, weiterer Aspekt, wir haben ja gerade von der Regenerosion und Stauberosion gesprochen. Diese kleinsten Teile, die eben von der Vorderkante abfallen, sind dann eben nicht mehr aus Glasfasern, die sich irgendwo als Glasfaserstaub in der Natur niederlassen, sondern idealerweise aus einem natürlichen Werkstoff, der über die Zeit dann idealerweise auch biologisch einfach abbaubar ist.
3: Die neue Technik könnte sich aber auch an anderer Stelle bezahlt machen. Denn heimische Firmen könnten künftig wieder Rotorblätter herstellen und so wirtschaftlich von der Energiewende profitieren. Aktuell lohne es sich kaum, diese in Deutschland zu produzieren. Das könnte sich durch den Einsatz neuer Fertigungstechniken jedoch ändern.
2: Ja, die Windrotorblätter kommen heutzutage eigentlich auch alle aus China, weil die aktuelle Fertigung eben mit sehr, sehr viel Handarbeit verbunden ist. Also diese Glasfasern werden eben von Hand, Werkern in die Form eingelegt, ausgerollt, die Schäume, die Holzwerkstoffe, das wird alles quasi von Hand in Aufbau gemacht. Und wir haben eben auch versucht, diese Bestandteile, diese modularen Segmente des Windrotorblatts, die wir miteinander fertigen, eben mit Fertigungsverfahren zu fertigen, die eben hochautomatisierbar sind. Als Beispiel kann man die Pultrusion nennen für den tragenden Holm in der Mitte. Da kann man quasi aus einem Werkzeug, wenn man ein Werkzeug hat, kann man quasi kilometerlang diesen Holm fertigen. Und das bringt eben den Vorteil, dass ein Fertiger eines Windrotorblattes gar nicht unbedingt die Pultrusionne selber im Haus haben muss, sondern er geht zu einer Pultrusionsfirma und sagt, ich brauche jetzt 10 Kilometer mit der Geometrie eines Holms und kann sich quasi einfach einkaufen. Und durch diese hohe Grad an automatisierten Fertigungsverfahren Hoffen wir eben, dass man eben wirtschaftlich auch wieder konkurrenzfähiger ist, weil es dann eben ja mehr auf Infrastruktur, auf Maschinen ankommt und nicht nur auf die reinen Lohnkosten.
3: Das Forschungsprojekt befindet sich noch in einem relativ frühen Stadium. Zunächst gehe es vor allem darum, die Machbarkeit aufzuzeigen und neue Konzepte zu entwickeln. Da man am Fraunhofer-Institut einen vergleichsweise radikalen Ansatz gewählt habe, sei eine der größten Herausforderungen, den Herstellern darzulegen, dass die neue Technologie der herkömmlichen überlegen ist. Laut Justus von Frieden sei nicht davon auszugehen, dass die Forschungsergebnisse 1:1 umgesetzt werden. Man könne jedoch das Grundkonzept sowie einzelne Bestandteile für zukünftige Rotorblätter übernehmen. Ob sich die neuen Ansätze durchsetzen, wird sich zeigen. Das Potenzial dafür scheint jedenfalls vorhanden.

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2: Der Opa, der war fast gestorben, aber wir haben trotzdem reanimiert.
3: Ich stehe hier auf dem Augustusplatz in Leipzig. Hinter mir sieht man die Grimmersche Straße. Hier soll es am Nachmittag ja zu einer Tat gekommen sein.
4: Wir sind fassungslos über das, was geschehen ist. Ein Mann rast in die Einkaufszone. Wir beklagen zwei Tote, momentan drei Schwerverletzte und viele weitere Verletzte. Man findet gar nicht die richtigen Worte für diese fürchterliche Amokfahrt,
3: sagt Burkhard Jung, Leipzigs Oberbürgermeister. Der Amokfahrer wird noch am Tatort von der Polizei festgenommen.
5: Der Täter ist 33-jähriger deutscher Staatsangehöriger. Über alles Weitere werden wir nach den Ermittlungen berichten,
3: sagt Sachsens Innenminister Armin Schuster. Die Stadt Leipzig steht unter Schock. Was ist passiert? Wie haben Einsatzkräfte und Ersthelfer reagiert? Und was sagen Polizei, Staatsanwaltschaft und Politik am Abend? Einer, der die Minuten nach der Tat aus nächster Nähe miterlebt hat, ist Yarim.
2: Ich bin Medizinstudent, ich bin 27 Jahre alt und ich war neben der Bibliothek. Ich saß dort und plötzlich haben meine Freunde laute Geräusche gehört von ganz hinten, also Augustusplatz, Richtung Uniklinik. Und die haben gemerkt, da ist ein Auto und kommt rasant, also ganz schnell, Richtung Markt. Und die haben gesehen, wie der Fahrer die Leute einfach umgefahren hat.
3: Für Yarim wird aus einem normalen Nachmittag in der Leipziger Innenstadt eine Ausnahmesituation. Er ist Medizinstudent. Als er die Verletzten sieht, beginnt er sofort zu helfen, erzählt er.
2: Ich habe drei Leute gesehen. Ein alter Opa. Einen alten Opa habe ich gesehen und einen jungen Mann, aber der Opa, der war fast gestorben, aber wir haben trotzdem reanimiert.
3: Kurz darauf treffen Polizei und Rettungsdienst ein, so Yarim. Die Innenstadt wird abgesperrt, Rettungskräfte übernehmen die Versorgung, auch ein Kriseninterventionsteam wird angefordert.
2: Innerhalb von 7 oder 5 Minuten ist die Polizei schon da. Und dann haben wir 3 Minuten reanimiert und dann sind die Rettungssanitäter auch schon da.
3: Schildert der Augenzeuge Yarim weiter. Auch ein weiterer Augenzeuge erlebt die Fahrt aus nächster Nähe. Der Mann kommt aus dem Kosovo und war beruflich in Leipzig. Er beschreibt, wie die Stimmung innerhalb von Sekunden kippte.
6: Plötzlich hörte ich von allen Seiten Schreie. Die Menschen versuchten zu fliehen. Dann stand ich plötzlich vor dem Auto, das von einem Verrückten gesteuert wurde. Ich hatte Glück, diesem Unfall zu entkommen.
3: Noch am gleichen Abend tritt Leipzigs Oberbürgermeister Burkhard Jung vor die Presse. Jung spricht als Stadtoberhaupt für eine Stadt, deren Zentrum für Offenheit, Handel und Begegnung steht. Genau dort, mitten in der Fußgängerzone, wird Leipzig an diesem Nachmittag getroffen.
4: Eine fürchterliche Tragödie hat sich heute in Leipzig ereignet. Wir sind fassungslos über das, was geschehen ist. Ein Mann rast in die Einkaufszone. Wir beklagen zwei Tote, momentan drei Schwerverletzte und viele weitere Verletzte. Man findet gar nicht die richtigen Worte für diese fürchterliche Amokfahrt,
3: sagt Burkhard Jung, Leipzigs Oberbürgermeister. Am Gewandhaus gegenüber der Leipziger Oper wird ein Stützpunkt eingerichtet, sagt er, um Betroffene und Angehörige zu betreuen. Sachsens Innenminister Armin Schuster ordnet die Lage politisch ein. Er spricht von Entsetzen und Trauer und dankt Polizei, Rettungskräften und Passanten gleichermaßen. Nach bisherigen Erkenntnissen gehen die Behörden von einem Einzeltäter aus, so Armin Schuster, Innenminister Sachsens.
5: Wir haben es mit hoher Wahrscheinlichkeit zum Stand jetzt mit einem Einzeltäter zu tun und es ist ein Amoktäter.
3: Die Ermittlungen übernimmt die Staatsanwaltschaft Leipzig nun. Oberstaatsanwältin Dr. Claudia Stabe macht am Abend noch deutlich, die Ermittlungen stehen noch am Anfang. Trotzdem ist der rechtliche Rahmen bereits schwerwiegend.
7: Wir haben leider weitere Menschen zu beklagen, die in Krankenhäusern noch um ihr Leben kämpfen. Wir haben eine hohe Vielzahl von Verletzten und deswegen hat die Staatsanwaltschaft Leipzig ein Verfahren eingeleitet wegen versuchten Mordes in zwei Fällen und mindestens zwei Fällen und Mordes in zwei vollendeten Fällen neben weiterer Delikte.
3: Sagt Oberstaatsanwältin Dr. Claudia Stabe. Zum Motiv und zu den Opfern nennen die Ermittler noch keine Details. Die Angehörigen sollen zuerst auf angemessene Weise informiert werden. Zugleich weist die Staatsanwaltschaft Spekulationen zurück. Auch Leipzigs Polizeipräsident René Demmler bestätigt:
8: Der Täter wurde durch uns im Fahrzeug dingfest gemacht und befindet sich derzeit im zentralen Polizeigewahrsam der Polizeidirektion Leipzig. Ab diesem Zeitpunkt war auch schon deutlich, dass es keinen Gefahrenüberhang für eine Fortsetzung dieser Tat vorgelegen haben. Sodass ich das nur bekräftigen kann, es besteht keine Gefahr für die Stadt Leipzig, für die Leipziger Innenstadt.
3: Zur Tat selbst sind noch viele Fragen offen. War das Sicherheitskonzept hier für die Innenstadt in Leipzig ausreichend? Es gab und gibt beispielsweise hier hinter mir Polleranlagen, die beispielsweise die Einfahrten von Bussen der Leipziger Verkehrsbetriebe erlauben, aber nicht für den privaten Verkehr sozusagen. Auf der anderen Seite, auf der Seite des Augustusplatz, gibt es diese Polleranlagen nicht. Für Leipzig bleibt ein Tag voller Entsetzen, Trauer und offener Fragen. Zwei Menschen sind tot, weitere kämpfen im Krankenhaus um ihr Leben. Und eine Innenstadt, die sonst für Begegnung und Alltag steht, ist für viele Menschen an diesem Montag zum Ort eines Schocks geworden.

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5: Nachrichten. Patientinnen und Patienten in Sachsen könnten künftig deutlich schwerer an Arzttermine kommen. Grund sind geplante Sparmaßnahmen der Bundesregierung im Gesundheitswesen. Nach Berechnungen der kassenärztlichen Vereinigungen wären im Freistaat besonders die Bereiche Hämatologie und Onkologie betroffen. Dort könnten deutlich weniger Behandlungen finanziert werden. Auch Hausarztpraxen müssten demnach mit Einschränkungen rechnen. Statt aktuell durchschnittlich 1.021 Behandlungen pro Quartal wären künftig nur noch 892 finanziert. Das Sparpaket soll den Anstieg der Krankenkassenbeiträge bremsen. Ärztevertreter warnen jedoch vor spürbaren Folgen für die Versorgung. OP-Roboter gehören in Sachsen längst zum medizinischen Alltag. Am Universitätsklinikum Dresden werden Systeme wie Da Vinci und Hugo seit Jahren vor allem in der Urologie eingesetzt. Mehr als 4.100 robotergestützte Eingriffe wurden dort bereits durchgeführt. Die Technik ermöglicht besonders präzises und schonendes Operieren auf kleinstem Raum. Für Patienten kann das eine schnellere Genesung bedeuten, weil viele Eingriffe minimalinvasiv erfolgen. Auch das Klinikum Chemnitz setzt auf Robotik und hat bereits mehr als 1.000 Operationen mit dem System Versius erreicht. Ärzte betonen jedoch, der Mensch bleibt immer am Steuer. Die Roboter unterstützen, ersetzen aber nicht die Erfahrung der Operateure. Die BSG Chemie Leipzig hat den Klassenerhalt in der Regionalliga Nordost perfekt gemacht. Mit einem 3:2 Heimsieg gegen den FC Eilenburg sicherten sich die Grün-Weißen bereits einen Spieltag vor Saisonende den Verbleib in der Liga. Nach dem Abpfiff gab es im Alfred-Kunze-Sportpark kein Halten mehr. Fans und Spieler feierten gemeinsam auf dem Platz. Nach einer schwierigen Saison mit Abstiegsangst ist die Erleichterung in Leutsch groß. Trainer Alexander Schmidt, der im Winter übernommen hatte, gilt als wichtiger Faktor für die Wende. Nun blickt Chemie auf einen Neustart im Sommer. Vorher wird aber gefeiert, denn klar ist, die BSG spielt auch in der kommenden Saison regional.

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2: Sauerei im Chemnitzer Tierpark. Erst seit ein paar Wochen auf der Welt sorgen die jüngsten Bewohner schon jetzt für ordentlich Trubel im Stall. 7 winzige Ferkel tapsen neugierig durch Stroh und halten ihre Mutter Bärbel ganz schön auf Trab. Nur Vater Ehrmann scheint das Treiben etwas gelassener zu sehen und schaut lieber aus der Ferne zu. Unterstützung ist aber auch gar nicht nötig, denn Bärbel ist bereits eine erfahrene Mutter. Wie Zoopädagogin Saskia Quinger berichtet, ist es bereits ihr 5. Wurf.
3: Bei unserer Bärbel verlief die Geburt ganz unkompliziert. Sie ist eine erfahrene Mutter und hat wahrscheinlich so in der Nacht oder den frühen Morgenstunden die Ferkel ganz allein zur Welt gebracht. Wir haben jetzt insgesamt 7 Ferkel, die ganz bunt gemischt sind. Also sind viele verschiedene Farbgebungen dabei. Ist also ganz spannend zu beobachten.
2: Was viele nicht wissen, die Minischweine sind eine Mischung aus dem Labor. Sie kommen so in der Natur gar nicht vor. Die Göttinger Minischweine wurden gezielt für die Forschung gezüchtet. Durch die Kreuzung verschiedener Schweinerassen entstand eine besonders kleine und gut zu handhabende Zuchtlinie, die bis heute in Forschung und Haltung eine Rolle spielt.
3: Die Rasse der Göttinger Minischweine wurde Anfang der 1960er Jahre an der Uni Göttingen gezüchtet durch eine Einkreuzung der vietnamesischen Hängebauchschweine und der Minnesota Mini-Pigs und später noch der Einkreuzung der deutschen Landrasse. Sie wurden gezielt als Versuchstiere in der biomedizinischen Forschung gezüchtet, um die Vorteile der Schweine in der Forschung zu nutzen, aber die logistischen Herausforderungen von großen Schweinerassen zu umgehen, die locker auch mal bis zu 300 Kilo schwer werden können.
2: Neben ihren Vorteilen für die Forschung sind die Göttinger Minischweine aber auch als Haustiere sehr beliebt. Viele Menschen schätzen vor allem ihre geringe Größe, ihr ruhiges Wesen und die enge Bindung, die sie zu ihren Bezugspersonen aufbauen können. Saskia Quinger sieht darin ein Problem. Die Schweine wirken auf den ersten Blick oft wie ideale Haustiere, aber ihre Haltung bedeutet in der Praxis deutlich mehr Aufwand, als viele zunächst erwarten.
3: Die Minischweine wirken natürlich durch ihre Körpergröße eher klein und niedlich und sprechen dadurch viele Menschen an. Aber auch durch ihre Persönlichkeit, die sie mitbringen, sind sie natürlich für die Menschen ein toller Begleiter, weil sie auch eine enge Bindung zum Halter mit aufbauen. Man darf ja nicht vergessen, so ein erwachsenes Tier kann ja doch, so eine Sau kann bis zu 45 Kilo schwer werden, so ein Eber auch mal 60 Kilo. Und man darf auch nicht vergessen, die Schweine, die sind auch mal laut, die graben gerne und die machen auch mal Dinge kaputt, also ganz normales Schweineverhalten.
2: Doch neben ihrem mitunter lebhaften Verhalten steckt weit mehr, als man auf den ersten Blick vermuten würde. Schweine gelten als ausgesprochen intelligent. Sie können schnell lernen, sich Dinge merken und sogar komplexe Zusammenhänge verstehen, was sie im Vergleich zu vielen anderen Nutztieren besonders macht. Auch im Tierpark Chemnitz fördern die Pflegerinnen und Pfleger gezielt die geistigen Fähigkeiten der Tiere.
3: So Schweine sind ja sehr intelligent und können auch kleine Tricks. Also unsere Tierpflegerinnen üben auch mit denen immer mal ein paar Tricks. Zum Beispiel, dass sie so einen bestimmten Parcours um die Beine drum rumlaufen müssen, ähnlich wie man es bei Hunden kennt. Die wissen schon ganz genau ihre Futterzeiten und kennen ihre Pfleger auch ganz genau und sind natürlich dann für die Tricks, die die Tierpfleger mit denen üben, gern zu haben.
2: Die kleinen Schweine entwickeln sich schon jetzt zu echten Besuchermagneten. Viele Besucherinnen und Besucher kommen vorbei, um den Nachwuchs live zu erleben und das muntere Treiben im Stall zu beobachten. Eines ist sicher, langweilig wird es mit den Ferkeln nicht, weder für Mutter Bärbel noch für die Pflegerinnen und Pfleger.

0: Dazu konnten Besucherinnen und Besucher an der Wall of Emotions aufschreiben, warum ihre Mutter für sie besonders ist. Zwischen Einkaufstüten, Innenstadttrubel und Wochenendplänen bleiben Menschen stehen. Einige lächeln, andere überlegen, manche kämpfen mit den Tränen. Für viele sind Mütter oft die stillen Heldinnen des Alltags.
1: Meine Mama ist die Beste, weil ich mich super mit ihr verstehe. Wir viel zusammen unternehmen und ich auch in meinem Alter noch immer zu meiner Mama gehen kann mit meinen Problemen und mit allem, was ich auf dem Herzen habe.
2: Das Beste an meiner Mama ist, dass ich sie alles fragen kann zu Sachen, zu denen ich vielleicht noch nicht so eine große Erfahrung habe.
3: Also meine Mama ist die beste Mama, weil sie einfach eine super tolle Persönlichkeit ist. Sie ist immer sehr lebensfroh, positiv und optimistisch. Sie baut einen auf, sie glaubt an einen, auch wenn alle anderen irgendwie zweifeln.
4: Weil sie immer für mich da ist, immer ein offenes Ohr für mich hat und wir ein richtig tolles Team gemeinsam ergeben.
0: Erzählen uns Passantinnen und Passanten. Seit mehr als einem Jahrhundert sagen Menschen am zweiten Sonntag im Mai Danke. Für Liebe, Geduld und all die Dinge, die Mütter oft ganz selbstverständlich leisten.
1: Sei immer du selbst. Und verstell dich für niemanden und für nichts.
0: Ein Rat, der bleibt. Auch bei anderen Besucherinnen und Besuchern geht es weniger um große Gesten, sondern um kleine Sätze, die ein Leben lang nachwirken.
4: Sie hat viele gute Ratschläge, das ist schwierig, aber ich würde sagen, was sie mir mitgegeben hat, was glaube ich echt sehr wichtig ist, mir immer selber treu zu bleiben.
5: Immer ehrlich sein, das reicht.
6: Dass man halt einfach Leute loslassen soll, die halt einfach nicht gut für einen sind.
0: Ehrlich sein, an sich glauben, sich nicht verstellen. Genau solche Botschaften landen auch an der Wall of Emotions.
7: Die Wall of Emotions haben wir gemacht, damit die Leute einfach mal ihrer Mutter sagen können, warum sie die Beste ist, dass sie das einfach aufschreiben können und dass es fällt vielen Leuten auch einfacher, als dass sie es einfach ihrer Mutter mal sagen. Und das wollten wir damit erreichen.
0: So Johannes Heidermann, einer der Geschäftsführer des Online-Blumenversands. Er beschreibt die Aktion als Erinnerung. Nicht nur an einen Kalendertag, sondern an eine Haltung. Manche formulieren spontan, andere suchen nach Worten. Für die einen ist Muttersein Fürsorge, für andere Verlässlichkeit und für wieder andere die Kraft, trotz schwerer Zeiten weiterzumachen.
8: Mein Papa ist verstorben und ich bin wirklich sehr dankbar, dass sie da ist, dass sie für uns weitermacht, für mich und meine Familie. Und dass sie das wirklich ganz, ganz toll macht.
0: Eine Passantin deutlich gerührt. Dieser Moment macht klar, wie emotional eine scheinbar einfache Aktion werden kann. Und es entsteht ein öffentlicher Raum für persönliche Botschaften.
7: Die Leute freuen sich wahnsinnig über die Aktion. Zum einen halt, weil die wieder daran erinnert werden, wie toll ihre Mutter eigentlich ist, worüber man vielleicht im Alltag auch gar nicht nachdenkt. Zum anderen natürlich aber auch, weil sie halt einen Blumenstrauß bekommen und dann noch eine Packung Pralinen dazu. Da freuen sie sich einfach drüber.
0: Auf Papier, an einer Wand, zwischen Blumensträußen und Pralinen. Und vielleicht auch der Gedanke, dass Wertschätzung nicht groß inszeniert sein muss. Manchmal reicht ein einfacher Satz, den man viel zu selten sagt. Danke, Mama.

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5: Nachrichten. Patientinnen und Patienten in Sachsen könnten künftig deutlich schwerer an Arzttermine kommen. Grund sind geplante Sparmaßnahmen der Bundesregierung im Gesundheitswesen. Nach Berechnungen der kassenärztlichen Vereinigungen wären im Freistaat besonders die Bereiche Hämatologie und Onkologie betroffen. Dort könnten deutlich weniger Behandlungen finanziert werden. Auch Hausarztpraxen müssten demnach mit Einschränkungen rechnen. Statt aktuell durchschnittlich 1.021 Behandlungen pro Quartal wären künftig nur noch 892 finanziert. Das Sparpaket soll den Anstieg der Krankenkassenbeiträge bremsen. Ärztevertreter warnen jedoch vor spürbaren Folgen für die Versorgung. OP-Roboter gehören in Sachsen längst zum medizinischen Alltag. Am Universitätsklinikum Dresden werden Systeme wie Da Vinci und Hugo seit Jahren vor allem in der Urologie eingesetzt. Mehr als 4.100 robotergestützte Eingriffe wurden dort bereits durchgeführt. Die Technik ermöglicht besonders präzises und schonendes Operieren auf kleinstem Raum. Für Patienten kann das eine schnellere Genesung bedeuten, weil viele Eingriffe minimalinvasiv erfolgen. Auch das Klinikum Chemnitz setzt auf Robotik und hat bereits mehr als 1.000 Operationen mit dem System Versius erreicht. Ärzte betonen jedoch, der Mensch bleibt immer am Steuer. Die Roboter unterstützen, ersetzen aber nicht die Erfahrung der Operateure. Die BSG Chemie Leipzig hat den Klassenerhalt in der Regionalliga Nordost perfekt gemacht. Mit einem 3:2 Heimsieg gegen den FC Eilenburg sicherten sich die Grün-Weißen bereits einen Spieltag vor Saisonende den Verbleib in der Liga. Nach dem Abpfiff gab es im Alfred-Kunze-Sportpark kein Halten mehr. Fans und Spieler feierten gemeinsam auf dem Platz. Nach einer schwierigen Saison mit Abstiegsangst ist die Erleichterung in Leutsch groß. Trainer Alexander Schmidt, der im Winter übernommen hatte, gilt als wichtiger Faktor für die Wende. Nun blickt Chemie auf einen Neustart im Sommer. Vorher wird aber gefeiert, denn klar ist, die BSG spielt auch in der kommenden Saison regional.

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1: Das Erlebnis ist einfach ein ganz anderes, als wenn ich jetzt alleine auf dem Sportplatz stehe und mein Spiel so vor mich hin mache.
2: Einmal auflaufen wie die Großen, einmal Finale spielen, einmal spüren, heute geht es um alles.
3: Es ist unheimlich lebendig, es ist teilweise laut, das muss auch so sein bei Sport. Da gibt es auch mal Tränen, da gibt es Jubelschreie.
2: Doch was bedeutet es für junge Fußballer, einmal auf der großen Bühne zu stehen? Und wie wichtig ist dieser Cup für Vereine? Der Leipziger Cup findet in diesem Jahr zum 15. Mal statt. Austragungsort ist die Sportschule Egidius Braun in Leipzig. Dort treffen Nachwuchsteams aus verschiedenen Altersklassen aufeinander, von den jüngeren Mannschaften bis zu den älteren Junioren. Dass dieser Tag mehr als ein Turnier ist, weiß auch Katja Büchel. Als Leiterin des Amtes für Sport und Leipzig hat sie den Vereinssport in der Stadt im Blick und damit auch die Frage, wie Kinder und Jugendliche dauerhaft in Bewegung bleiben.
1: Es ist eine tolle Möglichkeit, sowohl für die Jungen als auch für die Größeren, das Fußballerlebnis auf einen ganzen Tag gesehen, über mehrere Klassen zu sehen, zu erleben und auch selber zu sehen, wer ist jetzt eigentlich besser als wir oder wer ist vielleicht auch, wer ist noch kleiner als wir.
2: Für viele Kinder beginnt Fußball nicht vor großem Publikum, sondern im Alltag. Training nach der Schule, Spiele am Wochenende, oft nur mit wenigen Zuschauern am Rand. Der Leipziger Cup hebt genau diesen Einsatz für einen Tag heraus, wie Katja Büchel erklärt.
1: Am Ende ist es die Plattform, gesehen zu werden, aber auch die Würdigung der Kinder und Jugendlichen für ihren Sport. Das Erlebnis ist einfach ein ganz anderes, als wenn ich jetzt alleine auf dem Sportplatz stehe und mein Spiel so vor mich hin mache. Selbst für die ganz Kleinen, wenn man da mal ist, die erleben so einen Tag einfach mit voller Begeisterung und wollen dann auch beim Fußball bleiben und wollen sich auch dann messen für die Zukunft und bleiben dann meistens auch dem Fußball treu.
2: Damit aus diesem Alltag ein besonderer Moment wird, braucht es Vereine, Trainer, Eltern, Ehrenamtliche und einen Verband, der die vielen Spiele einer Saison zusammenführt. Beim Fußballverband der Stadt Leipzig liegt diese Aufgabe unter anderem bei Präsident Dirk Majetschak. Er erlebt, wie aus einzelnen Pokalrunden ein gemeinsamer Finaltag für die Stadt wird.
4: Das ist nicht normal, was wir an diesem Finaltag bieten. Neben einer hervorragenden Organisation, hervorragende Spielfläche, ein großes Familienevent und gepaart mit den Pokalendspielen, das ist in Sachsen, denke ich, schon was Einzigartiges.
2: Möglich wird dieser Rahmen auch durch Partner, die den Nachwuchsfußball unterstützen. Für den Sprecher der Leipziger Gruppe Peter Kruth steht dabei nicht nur der Sport im Mittelpunkt, sondern das, was der Cup in dieser Stadt auslöst.
3: Das passt wunderbar zu unserer Marke Leipziger. Wir erreichen Kinder, wir erreichen Jugendliche, wir erreichen Familien, Vereine. Also ganz viele Bevölkerungsgruppen kommen dort zusammen und erleben einen wunderbaren Leipziger Moment und teilen den auch gemeinsam. Das ist das, was wir unterstützen und das werden wir auch in Zukunft tun.
2: Laut Krutsch liegt genau darin ein besonderer Wert des Leipziger Cups. Junge Spieler erleben hier eine Öffentlichkeit, die sie im normalen Vereinsalltag eher selten haben.
3: Man lernt dort zu gewinnen und man lernt aber auch zu verlieren und das unter großer Öffentlichkeit, die so ja nicht jede Mannschaft immer hat. Und das ist natürlich ein Feld, wo man sich ausprobieren kann, wo man als Sportler wachsen kann, wo man als Verein wachsen kann und das ist wichtig.
2: Genau hier führt der Blick zurück zu den Vereinen. Denn was am Finaltag sichtbar wird, entsteht Woche für Woche auf Trainingsplätzen in ganz Leipzig. Kinder finden Anschluss, lernen Teamgeist und erleben, dass Herkunft oder Geldbeutel auf dem Platz weniger zählen als das gemeinsame Spiel. Für Katja Büchel ist genau das eine der wichtigsten Aufgaben des Vereinssports.
1: Sie verbinden quasi alle Gesellschaftsschichten, die wir haben, egal ob jung, alt, reich, arm, kann man sagen, völlig egal. Auf dem Fußballplatz spielen sie einfach alle Fußball und der Sportverein bildet daher auch so ein verbindendes Element, wo, wie gesagt, die Rangklasse oder da, wo ich herkomme, einfach völlig egal ist, sondern ich spiele Fußball. Wenn ich gut bin, dann bin ich erfolgreich. Wenn ich nicht gut bin, dann bin ich halt nicht so erfolgreich. Und was dann das verbindende Element ist, dass es eine Teamsportart ist, das heißt, im Fußball gewinnt nicht nur jemand, der alleine sehr gut ist, sondern da gewinnt das Team. Das heißt, dieser Zusammenhalt, das ist auch in der Gesellschaft heutzutage ganz wichtig, wird dort gelernt, wird dort auch mitorganisiert über den Sport, über den Verein und auch über das Vereinsleben. Und von daher spielt es eine ganz soziale, wichtige Rolle für die Sportstadt.
2: Der Leipziger Cup ist damit mehr als ein Tag mit Endspielen. Für junge Fußballer ist er ein Höhepunkt, weil sie einmal im Mittelpunkt stehen. Aber auch darüber hinaus zeigt der Leipziger Cup, was Vereine jeden Tag leisten und welche Rolle der Vereinsfußball für die Leipziger Kinder spielt.

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2: Dass immer die Sonne über uns scheint.
3: Ein Wunsch, der zu diesem Ort passt. Gut 2 Jahre nach der Grundsteinlegung hat das neue Haus Sonnenstrahl in Dresden nun offiziell eröffnet. In der Häuserstruktur des Universitätsklinikums sollen hier künftig Angebote für schwerkranke Kinder, Jugendliche und ihre Familien gebündelt werden.
2: Heute ist endlich die Eröffnung unseres Hauses Sonnenstrahl, was 26 Monate gebaut wurde. Und heute ist der Abschluss der Bauphase und wir können jetzt unsere eigentliche Arbeit umsetzen, verwirklichen und freuen uns, dass dieser Tag gekommen ist und so viele Gäste auch zu uns gekommen sind.
3: Sagt Falk Noack, Geschäftsführer des Sonnenstrahl e.V. Der Neubau steht an der Schubertstraße auf dem Gelände des Universitätsklinikums und in direkter Nähe zur Kinderonkologie. Dort soll die Arbeit des Vereins nun unter neuen Bedingungen weitergehen.
2: Die Uniklinik ist einmal mit dem Kinderschutzhaus in der ersten Etage, im zweiten Geschoss ist das sächsische Palliativzentrum und wir haben dann die anderen Etagen.
3: Den Platz auf diesen Etagen nutzt Sonnenstrahl als Geschäftsstelle sowie für seine Angebote in Musik, Kunst- und Sporttherapie und der Krebsberatung. Dass außerdem das sächsische Kinderpalliativzentrum nun im Neubau sitzt, ist auch historisch bedeutsam. Denn aus dem 2002 gegründeten Brückenprojekt von Sonnenstrahl, UKD und betroffenen Familien ist eine Versorgungsform entstanden, die heute fest im Sozialgesetzbuch 5 verankert ist. Zur Eröffnung war auch Landtagspräsident Alexander Dirks vor Ort.
4: Ich unterstütze Sonnenstrahl seit einigen Jahren. Der Herr Fürlich hat mich vor 1,5 Jahren auch gefragt, ob ich im Kuratorium mitwirken möchte. Das heißt, mich ehrenamtlich auch engagiere für Haus Sonnenstrahl. Ich war jetzt schon mehrfach auch bei den Spendenabenden, weil das ist ja das Besondere bei Sonnenstrahl. Dieses Haus ist ausschließlich aus Spendengeldern finanziert worden. Und vieles, was Sonnenstrahl tut, wird aus Spendengeldern organisiert.
3: Die genauen Summen kennt der Geschäftsführer.
2: Das ganze Projekt hat 7,1 Millionen gekostet. Davon ist 2,3 Millionen ein Kreditvertrag, was die Uniklinik an Miete zahlt. Und der Rest ist über eine große Erbschaft von Olaf Böhme und die vielen, vielen tausend Spenden plus Baupaten und Raumpaten, die uns unterstützt haben. Und natürlich große Stiftungen, die uns hier geholfen haben, das Projekt umzusetzen.
3: 155 Tonnen Stahl, 8000 Tonnen Beton, 36,5 Kilometer Kabel. Laut den Bauherren alles im Zeitplan verbaut und fertiggestellt. Mit dem Haus Sonnenstrahl sei in Dresden damit nun ein neuer Ort entstanden, der Familien in schweren Zeiten entlasten soll.

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1: Ist jetzt noch kein Erfolgsmodell, aber wir sind auf einem sehr guten Weg, haben wirklich erste Erfolge, die wir hier vorweisen können, werden dort weiter dranbleiben. Grundsätzlich, das war genau die richtige Entscheidung.
2: Das ist das Fazit vom ersten Bürgermeister Jan Donhauser zu einem Jahr Citywache Dresden am Wiener Platz. Stadt und Polizei zogen Bilanz an einem Ort, der lange als Kriminalitätsschwerpunkt galt. Die Citywache soll dabei mehr sein als nur Präsenz. Das beschreibt auch Polizeipräsident Lutz Rodig.
3: Wir haben im letzten Jahr insgesamt über 1000 Bürgerinnen und Bürger hier begrüßen dürfen, die sich ein Stück weit Unterstützung suchend an die Citywache gewandt haben. Es waren in der Regel allgemeine Probleme, städtische Probleme, aber es wurden auch Anzeigen erstattet, durchschnittlich 4 Anzeigen in der Woche. Letztendlich können wir feststellen, nach einem Jahr Citywache, die Kriminalität am Wiener Platz auf der Prager Straße ist zurückgegangen. Also die objektiven Fakten zeigen, die Maßnahmen der Polizei und der Stadt Dresden zeigen erste Erfolge.
2: Auch die Statistik zeigt erste Veränderungen. Die Straßenkriminalität am gefährlichen Ort Wiener Platz, Prager Straße, ist laut Polizei um mehr als ein Drittel zurückgegangen. Die Gewaltkriminalität ebenfalls deutlich. Gelöst ist das Problem damit aber nicht. Vor allem bei Rauschgiftdelikten gibt es weiter Handlungsbedarf.
3: Wir haben auch Baustellen nach wie vor. Gerade im Bereich der Rauschgiftkriminalität haben wir einen Anstieg von 10% zu konstatieren. Trotz des Cannabiskonsumgesetzes, was ja weniger Straftaten verfolgbar macht im Bereich Cannabis, gibt es diesen Anstieg. Das spricht auf der einen Seite dafür, dass unsere Kontrollmaßnahmen greifen, also dass wir sozusagen mit unserer erhöhten Präsenz auch erhöhte Feststellungen haben. Auf der anderen Seite ist es Beleg dafür, wir müssen bei unseren Maßnahmen sozusagen weiter dranbleiben.
2: Mehr Druck an einem Ort kann auch bedeuten, dass sich Probleme einfach verschieben. Das beschreibt auch Matthias Gollern, Vorstandsmitglied beim City Management Dresden e.V.
4: Natürlich hat das Effekte, dass die Delikte sich ein bisschen anders verteilen auf der Prager Straße und in der Innenstadt. Und das merken die Händler, die gerade ein bisschen weiter oben sind, auf der Prager Straße natürlich auch. Es gibt eine kleine Zunahme an Ladendelikten, so will ich mal nennen. Diebstähle meistens natürlich. Es gibt auch Jugendgruppen, die sich vermehrt da aufhalten, die vorher wahrscheinlich eher hier unten waren. Also dieses Lagebild, das beobachten wir halt schon, dass eine Verlagerung sozusagen in den nördlicheren Teil, also den oberen Teil der Prager Straße gibt.
2: Die Polizei spricht von einer flexiblen Lage. Wenn sich Gruppen verlagern, sollen Streifen und Kontrollen folgen. Gleichzeitig geht es nicht um kurzfristiges Eingreifen, sondern auch um die Frage, wie der Stadtraum selbst sicherer gemacht werden kann. Das bestätigt auch Jan Donhauser.
1: Ja, Fehler, das sieht man ja, wie hier gebaut worden ist. Und jetzt meine ich jetzt weniger die Architektur, sondern wo man eben damals noch nicht dran gedacht hatte, dass man eben diese dunkle Gasse, die hier geschaffen worden sind zwischen zwei Gebäuden, ja wirklich einlädt dazu, dass hier gedealt werden kann. Und das meinte ich damit, dass da wesentlich mehr Wert drauf gelegt werden muss und wird. Da sind wir uns alle einig in der Verwaltung, dass stadtplanerisch dann in wichtiger Aspekt immer sein muss, was die Prävention in der Kriminalität angeht.
2: Außerdem prüfen Stadt und Polizei die Beleuchtung an mehreren Orten. Dr. Johannes Schulz, Referent für Kriminalitätsprävention der Landeshauptstadt Dresden, ordnet ein.
5: Das Konzept, Druck auf die Dealer-Szene auszuüben, doch tatsächlich auch erste Erfolge zeigt in den Zahlen. Das macht dann noch ein bisschen froh, dass man da, ne, was man sich ausgedacht hat, auch zu funktionieren scheint im ersten Punkt. Gleichzeitig wissen wir natürlich, liegt noch viel Arbeit davor und auch nicht alle Dinge, die man sich vorgenommen hat, funktionieren. Und ja, so oft muss man dann auch sein.
2: Nach einem Jahr fällt die Bilanz also vorsichtig positiv aus. Die Citywache zeigt Wirkung, aber sie löst die Probleme nicht allein. Entscheidend wird nun, ob aus Kontrolle auch dauerhafte Veränderung entsteht.

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5: Nachrichten. Patientinnen und Patienten in Sachsen könnten künftig deutlich schwerer an Arzttermine kommen. Grund sind geplante Sparmaßnahmen der Bundesregierung im Gesundheitswesen. Nach Berechnungen der kassenärztlichen Vereinigungen wären im Freistaat besonders die Bereiche Hämatologie und Onkologie betroffen. Dort könnten deutlich weniger Behandlungen finanziert werden. Auch Hausarztpraxen müssten demnach mit Einschränkungen rechnen. Statt aktuell durchschnittlich 1.021 Behandlungen pro Quartal wären künftig nur noch 892 finanziert. Das Sparpaket soll den Anstieg der Krankenkassenbeiträge bremsen. Ärztevertreter warnen,